0: Bereits in der dritten Minute versetzte PSG die Münchner in einen Schockzustand. Kvaratskhelia bediente Dembélé, der den Ball wuchtig unter die Latte knallte, 1:0 für die Franzosen. Torwart Manuel Neuer wusste in der Folge Schlimmeres zu verhindern. Ein ums andere Mal haderten die Bayern mit den Entscheidungen des Referees. Eigene Chancen erspielten sie sich jedoch kaum. Erst in der Nachspielzeit erzielte Kane den Ausgleich, zu spät, um die Partie noch zu drehen. Paris trifft am 30. Mai in Budapest auf den FC Arsenal.
1: Erstmals seit Beginn einer Waffenruhe vor 3 Wochen hat die israelische Luftwaffe wieder in einem Vorort der libanesischen Hauptstadt Beirut angegriffen. Ziel sei ein Kommandeur der libanesischen Hisbollah-Miliz gewesen, teilte Ministerpräsident Netanyahu mit. Medienberichten zufolge kamen der Kommandeur und sein Stellvertreter ums Leben. In einer bundesweiten Aktion haben Zollbeamte Paketzusteller kontrolliert. Bei den Kontrollen in Depots und Verteilzentren ging es um Schwarzarbeit und illegale Beschäftigung, teilte die Generalzolldirektion mit. Aus der Nachrichtenredaktion Janina Böhm.
2: In einer ersten Bilanz hat das Kölner Hauptzollamt mitgeteilt, die üblichen Beanstandungen stünden auch diesmal ganz oben auf der Mängelliste. Ein Sprecher nannte zum Beispiel einen 39-jährigen Mann aus der Türkei, der in Köln trotz fehlender Arbeitserlaubnis für einen Subunternehmer tätig war. In einem anderen Fall konnte ein Fahrer aus der Ukraine nicht sagen, für welches Unternehmen er eigentlich arbeitet. Er war offenbar von einem Subunternehmer zum nächsten weitergereicht worden. Seit Jahren bemängelt der Zoll, dass Fahrern ihre Arbeitszeiten nicht vollständig bezahlt werden.
1: Wer sich im Beruf, auf Wohnungssuche oder bei Alltagsgeschäften diskriminiert fühlt, soll bessere rechtliche Möglichkeiten bekommen. Das sieht ein Gesetzentwurf vor, den das Bundeskabinett auf den Weg gebracht hat. Kern ist eine Fristverlängerung. Künftig soll man 4 statt 2 Monate Zeit haben, um Ansprüche geltend zu machen. Nach Ansicht der Antidiskriminierungsbeauftragten des Bundes Attermann reicht das nicht aus. Das waren die Nachrichten. Das Wetter in Deutschland. In der Mitte und im Süden gebietsweise Schauer oder Gewitter, sonst trocken, bei 10 Grad am Oberrhein und bis 3 Grad in Schleswig-Holstein. Tagsüber im äußersten Norden trocken, sonst Regen oder vereinzelt Gewitter, bei 12 bis 19 Grad. Am Freitag zeitweise heiter, in der Mitte einzelne Schauer bis 23 Grad und am Samstag länger sonnig, im Westen und Süden einzelne Schauer bis 26 Grad. 2:03 Uhr.
3: Und hier der Verkehrsservice in der ARD-Hitnacht. Die A1 Hamburg Richtung Bremen ist zwischen Hamburg-Stillhorn und Harburg wegen Bauarbeiten noch bis etwa 5 Uhr gesperrt. Nutzen Sie bitte die Umleitung über die U76. Die A4 Frankfurt Richtung Dresden ist zwischen Klauchau-Ost und Hohenstein-Ernsthal wegen Bauarbeiten bis voraussichtlich 5 Uhr gesperrt. Die A5 Karlsruhe Richtung Frankfurt ist zwischen Karlsruhe-Mitte und Karlsruhe-Nord wegen Reinigungsarbeiten gesperrt. Die A5 Frankfurt Richtung Karlsruhe ist zwischen Karlsruhe-Durlach und Karlsruhe-Mitte nach einem Unfall gesperrt. Hier wird der Verkehr abgeleitet. A17 Prag Richtung Dresden. Der harte Tunnel ist wegen eines defekten LKW gesperrt. Die A27 Bremerhaven-Bremen ist zwischen Bremen-Horn-Lehe und Fahr wegen Bauarbeiten in beiden Richtungen noch bis etwa 5 Uhr gesperrt. Die A44 Kassel Richtung Eisenach ist zwischen Helsa und Waldkappel wegen Tunnelwartungsarbeiten bis etwa 4 Uhr gesperrt. Eine Umleitung ist für Sie eingerichtet. Die A46 Hagen Richtung Hemer ist zwischen Iserlohn-Seilersee und Hemer wegen Bauarbeiten bis etwa 5 Uhr gesperrt. Die A71 Erfurt Richtung Suhl ist zwischen Grevenroda und Oberhof wegen Tunnelwartungsarbeiten bis etwa 6 Uhr gesperrt. Die A93 Holledau Richtung Regensburg ist zwischen Abensberg und Hausen nach einem Unfall gesperrt, dadurch zurzeit Stau. Die A100 Berliner Stadtring ist zwischen Treptower Park und Oberlandstraße wegen Bauarbeiten bis etwa 5 Uhr in beiden Richtungen gesperrt. Und die A115 ist wegen Bauarbeiten zwischen Kreuz Zehlendorf und Spanische Allee bis etwa 5 Uhr in Richtung Dreieck Funkturm gesperrt. Allen unterwegs eine gute und sichere Fahrt.
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3: Lassen wir gleich zu Beginn dieser Stunde wieder die 80er hochleben mit Aha, Norwegens erfolgreichster Musikexport. Sie haben so einige bleibende Hits auf Platte gebracht und so bringen wir sie doch hoffentlich weiter gut durch die Nacht hier aus dem Landesfunkhaus in Dresden. Ich bin Heiko Rasch, ich grüße Sie.

0: unverkennbar diese Stimme, Whitney Houston. Und jetzt wieder was Neues. Das heißt, schon Mitte März kam ja das neue Album von Unheilig auf den Markt, Liebe, Glaube, Monster. So heißt dieses Album. Und das war irgendwie schon eine kleine Sensation, als sich der Graf mit Unheilig im vergangenen Jahr zurückmeldeten und neue Konzerte ankündigten und eben auch dieses neue Album. Ich denke, da hat er auch alle Erwartungen nochmal übertreffen können. 9 Jahre Pause sind ja da ins Land gegangen und die Fans haben ihn nicht vergessen. Mit seinem Erfolgsalbum Große Freiheit war ja der Graf insgesamt 3 Jahre lang in den Charts vertreten und 56 Wochen in den Top 10 der deutschen Albumcharts notiert. Dafür gab's 9-fach Platin und ist damit auch das erfolgreichste Album eines deutschsprachigen Musikers überhaupt. Generationsüberschreitend zieht er seine Fans in seine Konzerte. Und es sind die Themen und Gedanken aus seinem eigenen Leben mit seiner Lebenserfahrung, die Tausende berühren und begeistern. Und da hören wir doch am besten auch heute nochmal rein in dieses neue Album. Der Song Spiegel wurde Anfang des Jahres schon als Single veröffentlicht und in der Tat will er damit der Gesellschaft den Spiegel vorhalten, den getriebenen Alltag zu überdenken, von wegen schneller, höher, weiter und der permanenten Suche nach Selbstoptimierung. Ob uns das wirklich immer gut tut, sollten wir uns nicht lieber an die eigene Vergänglichkeit erinnern und ein bisschen mehr Demut und Bescheidenheit in den Alltag bringen. Seine Gedanken hat er wie immer gekonnt in kurze Textzeilen verfasst und damit auch ein wenig Zeitgeschichte geschrieben. Hier ist Unheilig.
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In dieser Woche unser Albumtipp, eher in der ARD-Hitnacht unheilig. Liebe, Glaube, Monster, so heißt die Platte. Und es stehen ja auch weitere zahlreiche Konzerte an. Seine Comeback-Tour geht ab 4. Juni in die zweite Runde. Und da sind auch schon wieder etliche Konzerte ausverkauft. Und seine Tour zum neuen Album, die startet auch noch in diesem Jahr, dann am 3. Dezember in Cottbus. Und dann geht es ja bis Ende Februar 2027 quer durch Deutschland, auch die Schweiz und in Österreich gibt er Konzerte. Und ich denke, jetzt drehen auch viele ihr Radio etwas lauter für Celine Dion.

0: 2.30 Uhr, hier der aktuelle Verkehrsservice in der ARD-Hitnacht. Zunächst eine Gefahrenmitteilung für Nordrhein-Westfalen, für die Stadt Krefeld, Krefeld-Linn und Gellep-Stratum. In Krefeld im Bereich des Hafens kommt es durch einen Brand zu Geruchsbelästigung und Rauchniederschlag. Gesundheitliche Beeinträchtigungen können hierbei nicht ausgeschlossen werden. Also, wenn möglich, bitte meiden Sie das betroffene Gebiet, schließen Sie Fenster und schalten Sie Lüftung und Klimaanlagen ab. Und nun auf die Autobahn. Die A1 Hamburg Richtung Bremen ist zwischen Hamburg-Stillhorn und Harburg wegen Bauarbeiten noch bis etwa 5 Uhr gesperrt. Nutzen Sie hier bitte die Umleitung über die U76. Die A4 Frankfurt Richtung Dresden ist zwischen Glauchau Ost und Hohenstein-Ernsthal wegen Bauarbeiten bis voraussichtlich 5 Uhr gesperrt. Die A5 Karlsruhe Richtung Frankfurt ist zwischen Karlsruhe Mitte und Karlsruhe Nord wegen Reinigungsarbeiten gesperrt. Die A5 Frankfurt Richtung Karlsruhe ist zwischen Karlsruhe Durlach und Karlsruhe Mitte nach einem Unfall gesperrt. Der Verkehr wird hier rechtzeitig abgeleitet. A17 Prag Richtung Dresden. Der harte Tunnel ist wegen eines defekten LKW gesperrt. Die A27 Bremerhaven-Bremen ist zwischen Bremen-Horn-Lehe und Fahr wegen Bauarbeiten in beiden Richtungen bis etwa 5 Uhr gesperrt. Die A44 Kassel-Eisenach ist zwischen Helsa und Waldkappel wegen Tunnelwartungsarbeiten in beiden Richtungen bis etwa 4 Uhr gesperrt. Eine Umleitung ist hier auch für Sie eingerichtet. Die A46 Hagen Richtung Hemer ist zwischen Iserlohn-Seilersee und Hemer wegen Bauarbeiten bis etwa 5 Uhr gesperrt. Die A71 Erfurt Richtung Suhl ist zwischen Grevenroda und Oberhof wegen Tunnelwartungsarbeiten bis etwa 6 Uhr gesperrt. Die A100 Berliner Stadtring ist zwischen Treptower Park und Oberlandstraße wegen Bauarbeiten bis ca. 5 Uhr in beiden Richtungen gesperrt. Und die A115 ist wegen Bauarbeiten zwischen Kreuz Zehlendorf und Spanische Allee bis 5 Uhr in Richtung Dreieck-Funkturm gesperrt. Allen unterwegs eine gute und hoffentlich auch entspannte Fahrt. Jetzt mit Bruce Springsteen.
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Sound der 80er hier in der ARD-Hitnacht mit Blondie. Wobei entstanden ist dieser Song ja schon Ende der 70er Jahre. Und damit kommen wir jetzt nach Schweden. Dort feierte schon Ende der 80er Jahre die Tidio ihre ersten Single-Erfolge. Und ihr erfolgreichster Song in Deutschland gelang ihr dann 2001 mit dem Titelsong ihres vierten Studioalbums, Come Along.

0: No Mercy hier in der ARD-Nacht. Da hatte doch Frank Farian mit die Hände im Spiel. Er entdeckte den Sänger Marty Cintron in einem Strandcafé in Miami Beach und gründete mit zwei weiteren Musikern diese Band. Das war Mitte der 90er Jahre und schon ein Jahr später konnten sie mit diesem Song Where Do You Go ihren größten Hit landen. Gold und Platin gab es dafür. Erfolg hatten sie beidseits des Atlantiks. Und jetzt bei uns die Dire Straits, was so viel heißt wie ernsthaft pleite. So war es ja auch ganz am Anfang. Kein Groschen in der Tasche und so begann ihre musikalische Laufbahn von Mark und David Knopfler. Gemeinsam mit zwei weiteren Musikerfreunden ihre ersten Aufnahmen, die schickten sie an die BBC und da ihre Titel dann schon ein paar Mal im Radio liefen, wurden die Plattenfirmen auf sie aufmerksam und vor allem in den 80er Jahren hatten sie ihre Glanzzeit. 1985 war wohl ihr erfolgreichstes Jahr in ihrer gesamten Karriere mit diesem Album Brothers in Arms. Da sprengten sie alle Rekorde, über 30 Millionen Mal verkauft. Nur dieses eine Album. Und heute zählt dieses zu den besten der gesamten Musikgeschichte. Und auch mit ihrer Tournee Mitte der 80er Jahre waren sie auf Rekordkurs. Die große Brothers in Arms Tournee. Auftakt war das Konzert am 25. April 1985 in Jugoslawien. Und es ging dann durch die ganze Welt. Auf dieser Tour spielten die Dire Straits 234 Konzerte in über 100 Städten vor insgesamt 2,5 Millionen Menschen. Hier sind sie, die Dire Straits.
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1: Um 3 Uhr mit Ronald Lessig. Der FC Bayern München hat das Finale der Fußball-Champions League verpasst. Nach der Niederlage im Halbfinal-Hinspiel reichte das 1:1 im Rückspiel nicht zum Weiterkommen. Aus der Sportredaktion Marcel Stober.
2: Das Hinspiel in Paris endete noch 4:5 und bot ein richtiges Fußballspektakel. Das Rückspiel konnte da nicht mithalten. Paris ging durch Dembélé in der 3. Minute durch einen Konter in Führung. Die Bayern ließen gute Chancen liegen und haderten mit den Schiedsrichterentscheidungen. In Hälfte 2 wurde Paris stärker, den Bayern fehlte weiter die Durchschlagskraft und das Tor von Kane in der Nachspielzeit kam zu spät. Im Finale trifft Titelverteidiger Paris nun auf den FC Arsenal.
1: Eine Deutsche, die auf einem Kreuzfahrtschiff vor Afrika Kontakt zu einer hochansteckenden Variante des Hantavirus hatte,

0: ist am Uniklinikum Düsseldorf eingetroffen. Nach dpa-Informationen kam ein spezieller Transportkonvoi am späten Abend im Bereich der Infektionsstation an. Die Frau soll dort vorsorglich untersucht werden, zeige bisher aber keine Symptome. Auf dem Schiff hatte es nach Infektionen mit dem Hantavirus 3 Todesfälle gegeben. Das Kreuzfahrtschiff nimmt nun Kurs auf Teneriffa. Dort darf es einen Hafen anlaufen. Frankreich verlegt seinen Flugzeugträger Charles de Gaulle in die Nähe der Straße von Hormus. Nach Informationen des Verteidigungsministeriums in Paris hat der Flugzeugträger zusammen mit Begleitschiffen den Suezkanal passiert und Kurs auf das Rote Meer genommen. Nach einem Ende des Irankrieges will Frankreich gemeinsam mit Großbritannien eine neutrale Marinemission anführen, die die Sicherheit der Schifffahrt im Persischen Golf gewährleisten soll. Mehr als 40 Länder haben ihre Unterstützung zugesagt. Deutschland stellte ein Minenjagdboot in Aussicht. In Großbritannien finden heute in mehreren Landesteilen Regional- und Kommunalwahlen statt. Die Abstimmungen gelten als Stimmungstest für Premierminister und Labour-Chef Starmer. Umfragen sagen unter anderem Stimmenzuwächse für die rechtspopulistische Partei Reform UK voraus. Aus London Christoph Prössel.
1: Gewählt werden die Mitglieder der Nationalversammlungen von Wales und Schottland. Die beiden Parlamente sind vergleichbar mit deutschen Landtagen. In Wales stellt Labour derzeit die First Minister. Doch Labour könnte diese Hochburg verlieren. In Schottland dürfte Reform UK zulegen. In England werden tausende Gemeinderäte neu gewählt. Auch hier ist Reform UK in den Umfragen vorne dabei. Aber auch die Grünen sind stark als linke Alternative zu Labour.
0: Das waren die Nachrichten. Das Wetter in Deutschland. Tagsüber im Norden trocken, sonst vereinzelt Gewitter bei 12 bis 19 Grad. Am Freitag zeitweise heiter, in der Mitte einzelne Schauer, 14 bis 23 Grad. Es ist 3.03 Uhr.
2: Und hier der Verkehrsservice in der ARD-Hitnacht. Zunächst die Gefahrenmitteilung für Nordrhein-Westfalen, für die Stadt Krefeld, Krefeld-Linn und Gerlibt-Stratum. In Krefeld, im Bereich des Hafens, kommt es durch einen Brand zu Geruchsbelästigung und Rauchniederschlag. Die Geruchsbelästigung weitet sich zudem auf die umliegenden Städte Düsseldorf und Meerbusch aus. Gesundheitliche Beeinträchtigungen können dabei nicht ausgeschlossen werden. Wenn möglich, bitte meiden Sie das betroffene Gebiet, schließen Sie Fenster und schalten Sie Lüftungen und Klimaanlagen ab. Und jetzt auf die Autobahn. Die A1 Hamburger Richtung Bremen ist zwischen Hamburg-Stillhorn und Harburg wegen Bauarbeiten noch bis etwa 5 Uhr gesperrt. Nutzen Sie hier bitte die Umleitung über die U76. Die A4 Frankfurt Richtung Dresden ist zwischen Glauchau-Ost und Hohenstein-Ernsthal wegen Bauarbeiten bis voraussichtlich 5 Uhr gesperrt. Die A5 Karlsruhe Richtung Frankfurt ist zwischen Karlsruhe Mitte und Karlsruhe Nord wegen Reinigungsarbeiten gesperrt. Die A27 Bremerhaven Bremen ist zwischen Bremen-Horn-Lehe und Fahr wegen Bauarbeiten in beiden Richtungen bis etwa 5 Uhr gesperrt. Die A44 Kassel-Eisenach ist zwischen Helsa und Waldkappel wegen Tunnelwartungsarbeiten in beiden Richtungen bis etwa 4 Uhr gesperrt. Auch hier ist eine Umleitung für Sie eingerichtet. Die A46 Hagen Richtung Hemer ist zwischen Iserlohn-Seilersee und Hemer wegen Bauarbeiten bis etwa 5 Uhr gesperrt. Die A71 Erfurt Richtung Suhl ist zwischen Grevenroda und Oberhof wegen Tunnelwartungsarbeiten bis etwa 6 Uhr gesperrt. Die A100 Berliner Stadtring ist zwischen Treptower Park und Oberlandstraße wegen Bauarbeiten bis etwa 5 Uhr in beiden Richtungen gesperrt. Und die A115 Dreieck Schnutetal Richtung Dreieck Funkturm ist zwischen Kreuz Zehlendorf und Spanischer Allee wegen Bauarbeiten noch bis ca. 5 Uhr gesperrt. Allen unterwegs eine gute und sichere Fahrt. Kommen Sie gut an Ihr Ziel.
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2: Zur Motivation für alle, die in ihrer Nachtschicht weiter durchhalten müssen, habe ich gleich Evelyn Thomas mit High Energy. Können Sie doch gut gebrauchen. Und auch alle, die gerade aufgestanden sind und gleich zur Arbeit fahren müssen. Also lassen Sie sich motivieren. Hier aus dem Landesfunkhaus in Dresden. Ich bin Heiko Rasch. Allen Frühaufstehern. Schönen guten Morgen.
4: Hi.

0: Don McLean hier in der ARD-Hitnacht. Anfang der 70er Jahre konnte er mit diesem Album auch die Spitze der Charts erreichen und setzte damit schon auch einen Meilenstein für seine gesamte Karriere, die ja bis heute anhält. Im vergangenen Oktober ist er 80 geworden und gibt etliche Konzerte auch in diesem Jahr in Amerika, Australien und Kanada. Gleich bei uns Peter Maffay. Den großen Tourstress hat er nun auch schon beiseite gelegt, aber vereinzelte Konzerte gibt er immer noch. Und vor Peter Maffay hier noch Erinnerungen an Natalie Cole, auch schon 10 Jahre nicht mehr unter uns. Sie wurde leider nur 65 Jahre alt. Unvergessen bleibt ihre Musik. Hier vom Ende der 80er Jahre, Miss You Like Crazy, Natalie Cole.
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0: Kurz nach 3:30, schönen guten Morgen. Hier der aktuelle Verkehrsservice in der ARD-Hitnacht. Zunächst eine Gefahrenmitteilung für Nordrhein-Westfalen, für die Stadt Krefeld, Krefeld-Linn und Gellep-Stratum. In Krefeld, im Bereich des Hafens, kommt es durch einen Brand zu Geruchsbelästigung und Rauchniederschlag. Die Geruchsbelästigung weitet sich zudem auf die umliegenden Städte Düsseldorf und Meerbusch aus. Gesundheitliche Beeinträchtigungen können dabei nicht ausgeschlossen werden. Wenn möglich, meiden Sie bitte das betroffene Gebiet. Schließen Sie Fenster und schalten Sie Lüftung und Klimaanlagen ab. Und nun zu den Autobahnen. Die A1 Hamburg Richtung Bremen ist zwischen Hamburg-Stillhorn und Harburg wegen Bauarbeiten bis etwa 5 Uhr gesperrt. Nutzen Sie hier bitte die Umleitung über die U76. Die A4 Frankfurt Richtung Dresden ist zwischen Glauchau Ost und Hohenstein-Ernsthal wegen Bauarbeiten bis voraussichtlich 5 Uhr gesperrt. Die A5 Karlsruhe Richtung Frankfurt ist zwischen Karlsruhe Mitte und Karlsruhe Nord wegen Reinigungsarbeiten gesperrt. Die A13 Dresden Richtung Schönefelder Kreuz ist zwischen Großköris und Bestensee nach einem Unfall gesperrt. Bitte bilden Sie eine Gasse für die Rettungsfahrzeuge. Die A27 Bremerhaven-Bremen ist zwischen Bremen-Hornlehe und Fahr wegen Bauarbeiten in beiden Richtungen bis etwa 5 Uhr gesperrt. Die A44 Kassel-Eisenach ist zwischen Helsa und Waldkappe wegen Tunnelwartungsarbeiten in beiden Richtungen bis etwa 4 Uhr gesperrt. Eine Umleitung ist hier für Sie auch eingerichtet. Die A46 Hagen Richtung Hemer ist zwischen Iserlohn-Seilersee und Hemer wegen Bauarbeiten bis etwa 5 Uhr gesperrt. Die A71 Erfurt Richtung Suhl ist zwischen Grevenroda und Oberhof wegen Tunnelwartungsarbeiten bis etwa 6 Uhr gesperrt. Die A100 Berliner Stadtring ist zwischen Treptower Park und Oberlandstraße wegen Bauarbeiten bis etwa 5 Uhr in beiden Richtungen gesperrt. Und die A115 Dreieck Notetal Richtung Dreieck Funkturm ist zwischen Kreuz Zehlendorf und Spanischer Allee wegen Bauarbeiten auch bis etwa 5 Uhr gesperrt. Allen unterwegs eine gute und sichere Fahrt.
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0: James Blunt hier in der ARD-Hitnacht. Was für ein Karrierestart vor über 20 Jahren. Sein Debütalbum machte ihn sozusagen über Nacht in so vielen Ländern bekannt. Gleich am Anfang wurde er ja mit Gold und Platin förmlich überschüttet. Über 10 Millionen Mal verkauft. Allein sein Debütalbum und seine nächsten Konzerte lassen sich ja auch nicht mehr lange auf sich warten. Jetzt bei uns Tanita Tikar. Sie war ja gerade mal 19 Jahre jung, als sie ihren größten Hit landen konnte. So war ihr Plattendebüt auch mehr als gelungen. Twist in My Sobriety. Da hat sie auch selbst geschrieben, diesen Song. Und sie sorgt ja heute noch für manche ausverkaufte Konzerthalle. Im vergangenen Jahr gab sie auch 3 Konzerte in Deutschland. Tanita Tikaram.
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1: Um 4 Uhr mit Ronald Lessig. Der FC Bayern München ist im Halbfinale der Fußball-Champions League ausgeschieden. Nach der Hinspielniederlage bei Paris Saint-Germain reichte das 1:1 im Rückspiel gegen den Titelverteidiger nicht aus. Aus der Sportredaktion Stefanie Lavoie.
2: Bereits in der dritten Minute versetzte PSG die Münchner in einen Schockzustand. Kvaratskhelia bediente Dembélé, der den Ball wuchtig unter die Latte knallte, 1:0 für die Franzosen. Torwart Manuel Neuer wusste in der Folge Schlimmeres zu verhindern. Ein ums andere Mal haderten die Bayern mit den Entscheidungen des Referees. Eigene Chancen erspielten sie sich jedoch kaum. Erst in der Nachspielzeit erzielte Kane den Ausgleich, zu spät, um die Partie noch zu drehen. Paris trifft am 30. Mai in Budapest auf den FC Arsenal.
1: Die israelische Luftwaffe hat zum ersten Mal seit knapp einem Monat wieder einen Vorort der libanesischen Hauptstadt Beirut mit Bomben angegriffen. Seit 3 Wochen gilt eigentlich eine Feuerpause zwischen den beiden Ländern. Ziel sei ein Kommandeur der libanesischen Hisbollah-Miliz gewesen, teilte Ministerpräsident Netanyahu mit. Einem Medienbericht zufolge kamen der Kommandeur, sein Stellvertreter und weitere Kämpfer ums Leben. Augenzeugen berichteten, dass auf vielen Straßen rund um Beirut Panik

0: ausgebrochen sei. Frankreich verlegt in Vorbereitung einer neutralen Marinemission in der Straße von Hormus seinen Flugzeugträger Charles de Gaulle näher an die Meeresenge heran. Die Armee veröffentlichte Bilder, auf denen der Flugzeugträger und seine Begleitschiffe den Suezkanal durchfahren. Aus Paris, Kai Rienecker.
1: Aus dem Élysée-Palast hieß es, dies sei ein Zeichen, dass Frankreich und seine Partner nicht nur bereit, sondern auch in der Lage dazu seien, die Sicherheit in der Straße von Hormus zu gewährleisten. Der französische Vorstoß basiert auf den Beschlüssen einer Konferenz von vor 2,5 Wochen in Paris. Dort hatte sich eine Koalition der Willigen unter Führung von Frankreich und Großbritannien auf eine internationale Marinemission zur Absicherung der Schifffahrt an der Straße von Hormus verständigt. Bundeskanzler Merz hatte deutsche Minensucher sowie Seeaufklärung in Aussicht gestellt.
0: Eine Deutsche, die auf einem Kreuzfahrtschiff vor Afrika Kontakt zu einer hochansteckenden Variante des Hantavirus hatte, ist am Uniklinikum Düsseldorf eingetroffen. Die Frau soll dort vorsorglich untersucht werden, zeige bisher aber keine Symptome. Auf dem Schiff hatte es nach Infektionen mit dem Hantavirus 3 Todesfälle gegeben. Das Kreuzfahrtschiff nimmt jetzt Kurs auf Teneriffa. Dort darf es einen Hafen anlaufen. Das waren die Nachrichten. Das Wetter in Deutschland. Tagsüber im Norden trocken, sonst vereinzelt Regen bei 12 bis 19 Grad. Am Freitag zeitweise heiter, in der Mitte einzelne Schauer bis 23 Grad. Am Samstag länger sonnig bis 26 Grad. Es ist 4.03 Uhr.
2: Und hier der Verkehrsservice in der ARD-Hitnacht. Zunächst eine Gefahrenmitteilung für Nordrhein-Westfalen, für die Stadt Krefeld, Krefeld-Linn und Gerleb-Stratum. In Krefeld, im Bereich des Hafens, kommt es durch einen Brand zu Geruchsbelästigung und Rauchniederschlag. Die Geruchsbelästigung weitet sich zudem auf die umliegenden Städte Düsseldorf und Meerbusch aus. Gesundheitliche Beeinträchtigungen können nicht ausgeschlossen werden. Deshalb meiden Sie, wenn möglich, bitte das betroffene Gebiet. Schließen Sie Fenster und schalten Sie Lüftung und Klimaanlagen ab. Und nun auf die Autobahn, die A1 Hamburg Richtung Bremen ist zwischen Hamburg-Stillhorn und Harburg wegen Bauarbeiten bis etwa 5 Uhr gesperrt. Nutzen Sie hier bitte die Umleitung über die U76. Die A4 Frankfurt Richtung Dresden ist zwischen Glauchau Ost und Hohenstein-Ernsthal wegen Bauarbeiten noch bis voraussichtlich 5 Uhr gesperrt. Die A5 Karlsruhe Richtung Frankfurt ist zwischen Karlsruhe Mitte und Karlsruhe Nord wegen Reinigungsarbeiten gesperrt. Die A13 Dresden Richtung Schönefelder Kreuz ist zwischen Großküris und Bessensee nach einem Unfall gesperrt. Die Umleitung führt über die Anschlussstelle Großküris. Die A27 Bremerhaven-Bremen ist zwischen Bremen-Hornlehe und Fahr wegen Bauarbeiten in beiden Richtungen noch bis etwa 5 Uhr gesperrt. Die A46 Hagen Richtung Hemer ist zwischen Iserlohn-Seilersee und Hemer wegen Bauarbeiten bis etwa 5 Uhr gesperrt. Die A71 Erfurt Richtung Suhl ist zwischen Grevenroda und Oberhof wegen Tunnelwartungsarbeiten bis etwa 6 Uhr gesperrt. Die A100 Berliner Stadtring ist zwischen Treptower Park und Oberlandstraße wegen Bauarbeiten noch bis etwa 5 Uhr in beiden Richtungen gesperrt. Und die A115 Dreieck Nutetal Richtung Dreieck Funkturm ist zwischen Kreuz Zehlendorf und Spanischer Allee wegen Bauarbeiten bis ca. 5 Uhr gesperrt. Allen unterwegs eine gute und sichere Fahrt.
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2: So langsam erwacht dieser Donnerstag. Viele sind ja schon wieder auf den Beinen oder immer noch auf den Beinen. Zeit für dufte Musik sollte ja immer dabei sein, ganz egal zu welcher Tages- oder Nachtzeit. Und vor allem hier aus dem Landesfunkhaus in Dresden mit Heiko Rasch im Studio. Willkommen in der ARD-Hitnacht und schönen guten Morgen.

Johnny Nash, auch schon über 5 Jahre nicht mehr unter uns. I Can See Clearly Now, das ist sein größter Hit, der Titelsong seines Albums von 1972. Und jetzt bei uns Black, auch schon lange nicht mehr unter uns. Er ist ja nur 53 Jahre alt geworden und 10 Jahre ist er schon nicht mehr dabei und nicht mehr unter uns, aber sein größter Hit, der bleibt natürlich und der kam vor 40 Jahren auf den Markt. Sein erster großer Hit, Wonderful Life, eine bleibende Erinnerung.

0: Profundo.
1: Macht irgendwie Lust auf Urlaub, oder? 5:10, schönen guten Morgen. Bis zu den aktuellen Verkehrsinfos habe ich noch Toto, The Animals und hier sind Bananarama.

0: Kurz nach halb fünf, schönen guten Morgen, hier der aktuelle Verkehrsservice in der ARD-Hitnacht. Zunächst die Gefahrenmitteilung für Nordrhein-Westfalen, für die Stadt Krefeld, Krefeld-Linn und Gellep-Stratum. In Krefeld, im Bereich des Hafens, kommt es durch einen Brand zu Geruchsbelästigung und Rauchniederschlag. Die Geruchsbelästigung weitet sich zudem auf die umliegenden Städte Düsseldorf und Meerbusch aus. Gesundheitliche Beeinträchtigungen können dabei nicht ausgeschlossen werden. Deshalb, wenn möglich, meiden Sie bitte das betroffene Gebiet, schließen Sie Fenster und schalten Sie Lüftung und Klimaanlagen ab. Die A1 Hamburg Richtung Bremen ist zwischen Hamburg-Stillhorn und Harburg wegen Bauarbeiten bis etwa 5 Uhr gesperrt. Nutzen Sie bitte die Umleitung über die U76. Die A4 Frankfurt Richtung Dresden ist zwischen Glauchau-Ost und Hohenstein-Ernsthal wegen Bauarbeiten bis voraussichtlich 5 Uhr gesperrt. Die A5 Karlsruhe Richtung Frankfurt ist zwischen Karlsruhe-Mitte und Karlsruhe-Nord wegen Reinigungsarbeiten gesperrt. Die A13 Dresden Richtung Schönefelder Kreuz ist zwischen Großköris und Bestensee nach einem Unfall gesperrt. Die Umleitung führt über die Anschlussstelle Großköris. Die A27 Bremerhaven-Bremen ist zwischen Bremen-Hornlehe und Pfarr wegen Bauarbeiten in beiden Richtungen bis etwa 5 Uhr gesperrt. Die A46 Hagen Richtung Hemer ist zwischen Iserlohn-Seilersee und Hemer wegen Bauarbeiten bis etwa 5 Uhr gesperrt. Die A71 Erfurt Richtung Suhl ist zwischen Grevenroda und Oberhof wegen Tunnelwartungsarbeiten bis etwa 6 Uhr gesperrt. Die A100 Berliner Stadtring ist zwischen Treptower Park und Oberlandstraße wegen Bauarbeiten bis etwa 5 Uhr in beiden Richtungen gesperrt. Und die A115 Dreieck Knotetal Richtung Dreieck Funkturm ist zwischen Kreuz Zehlendorf und Spanische Allee wegen Bauarbeiten ebenfalls bis etwa 5 Uhr gesperrt. Allen unterwegs eine gute und hoffentlich auch entspannte Fahrt. Jetzt mit Tracy Chapman.
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Angels. Robbie Williams, ja, oft spielt Robbie Williams diesen Song am Schluss seiner Konzerte und seine Fans können sich ja auch in diesem Jahr auf zahlreiche Konzerte freuen. Auch in Deutschland wird es zwei geben. Am 5. und 6. Juni in der Merkur-Spielarena in Düsseldorf. Und hier Dusty Springfield, 4:44 Uhr. Schönen guten Morgen.

Wer den Sound der 80er liebt, kommt an Christopher Cross nicht vorbei. Am vergangenen Sonntag feierte er seinen 75. Geburtstag und den feierte er übrigens mit seinen Fans bei einem Konzert in Paris. Und vorgestern gastierte er im Admiralspalast in der Berliner Friedrichstraße. Von Juni bis August ist Christopher Cross schließlich dann auf großer Amerika-Tournee. Und mit 23 Jahren ging's für Max Giesinger so richtig los mit seiner Karriere. Er war ja bei der ersten Staffel der Castingshow The Voice of Germany mit dabei, belegte damals den 4. Platz, aber längst ist er in der ersten Reihe deutscher Musiker angekommen. Gibt auch in diesem Jahr eine Menge Konzerte quer durch Deutschland. Start ist am 24. Mai in Hamburg. Und gleich starten wieder die ersten regionalen Frühprogramme. Für alle, die uns jetzt verlassen, kommen Sie gut, erfolgreich und einfach zufrieden durch diesen Donnerstag. 4:50 Uhr in 10 Minuten um 5. Schönen guten Morgen.

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1: Um 5 Uhr mit Ronald Lessig. Der FC Bayern München hat das Finale der Fußball Champions League verpasst. Nach der Niederlage im Halbfinal-Hinspiel reichte das 1:1 im Rückspiel nicht zum Weiterkommen. Aus der Sportredaktion Marcel Stober.
2: Das Hinspiel in Paris endete noch 4:5 und bot ein richtiges Fußballspektakel. Das Rückspiel konnte da nicht mithalten. Paris ging durch Dembélé in der 3. Minute durch einen Konter in Führung. Die Bayern ließen gute Chancen liegen und haderten mit den Schiedsrichterentscheidungen. In Hälfte 2 wurde Paris stärker, den Bayern fehlte weiter die Durchschlagskraft und das Tor von Kane in der Nachspielzeit kam zu spät. Im Finale trifft Titelverteidiger Paris nun auf den FC Arsenal.
1: Die israelische Luftwaffe hat zum ersten Mal seit knapp einem Monat wieder einen Vorort der libanesischen Hauptstadt Beirut mit Bomben angegriffen. Seit 3 Wochen gilt eigentlich eine Feuerpause zwischen beiden Ländern. Ziel sei ein Kommandeur der libanesischen Hisbollah-Miliz gewesen, teilte Premier Netanyahu mit. Einem Medienbericht zufolge kamen der Kommandeur, sein Stellvertreter und weitere Kämpfer ums Leben. Augenzeugen berichteten, dass auf vielen Straßen rund um Beirut Panik ausgebrochen sei. In Großbritannien finden heute in mehreren Landesteilen Regional- und Kommunalwahlen statt. Die Abstimmungen gelten als Stimmungstest für den Premier- und Labour-Chef Starmer. Umfragen sagen unter anderem Stimmenzuwächse für die rechtspopulistische Partei Reform UK voraus. Aus London Christoph Prössel.
3: Gewählt werden die Mitglieder der Nationalversammlungen von Wales und Schottland. Die beiden Parlamente sind vergleichbar mit deutschen Landtagen. In Wales stellt Labour derzeit die First Minister. Doch Labour könnte diese Hochburg verlieren. In Schottland dürfte Reform UK zulegen. In

0: England werden tausende Gemeinderäte neu gewählt. Auch hier ist Reform UK in den Umfragen vorne dabei, aber auch die Grünen sind stark als linke Alternative zu Labour.
1: Eine Deutsche, die auf einem Kreuzfahrtschiff vor Afrika Kontakt zu einer hochansteckenden Variante des Hunter-Virus hatte, ist am Abend am Uniklinikum Düsseldorf eingetroffen. Die Frau soll dort vorsorglich untersucht werden, zeige bisher aber keine Symptome. Auf dem Schiff hatte es nach Infektionen mit dem Hunter-Virus 3 Todesfälle gegeben. Ein älteres niederländisches Ehepaar und eine deutsche Frau starben. Das Kreuzfahrtschiff nimmt jetzt Kurs auf Teneriffa. Dort darf es einen Hafen anlaufen. Das waren die Nachrichten.
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3: Ja, wir zählen mal ein bisschen rückwärts. 8, 7, 6, das sind die Temperaturen in Bremen Mitte. 8 Grad, Bremerhaven 7, Oldenburg 6. Im Vergleich zu den vergangenen Tagen geht's heute wieder ein bisschen rauf mit den Temperaturen. Maximal 16 Grad werden's heute. Dazu gibt es einen Mix aus Sonne und Wolken. Meistens bleibt es trocken, nur vereinzelt kann es mal ein paar Tropfen geben. Am meisten Sonne gibt es in Richtung Küste. Und der Wind, der weht heute oft schwach. Zur Küste hin gibt es am Nachmittag auch mäßigen nordöstlichen Wind.
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3: Um 5:03 Uhr, da haben wir eine Meldung vorliegen, die kommt von der A27 Bremerhaven-Bremen. Sie ist zwischen Bremen-Hornlehe und Fahr wegen Bauarbeiten in beiden Richtungen gesperrt. Und gerade kommt noch eine zweite Meldung rein. Durch ein Feuer in Bremen in einem Gewerbegebiet kann es zu Rauchentwicklung und Geruchsbelästigungen kommen. Bewohner werden gebeten, Fenster und Türen geschlossen zu halten, sowie Lüftungen und Klimaanlagen abzuschalten. Das war's.
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1: Mit Daniel Hasselbach, guten Morgen. Der Iran hat nach Darstellung von US-Präsident Donald Trump zugesichert, auf den Besitz von Atomwaffen zu verzichten. Auch bei anderen Punkten habe die Führung des Landes eingewilligt, sagte er bei einer Pressekonferenz. Welche das sein sollen, dies sehr offen. Ein Sprecher der iranischen Führung hat Berichte als überzogen zurückgewiesen, nach denen beide Kriegsparteien kurz vor dem Abschluss eines Abkommens stehen. Und jetzt Meldungen aus Bremen, Bremerhaven und Niedersachsen.
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1: Die Bremerhavener Stadtverordnetenversammlung wählt heute einen neuen Oberbürgermeister. Sehr wahrscheinlich wird es der aktuelle Sozialdezernent und ehemalige Häfensenator Martin Güntner von der SPD. Insgesamt stehen 12 Kandidaten zur Wahl, doch die Koalition aus SPD, CDU und FDP hat sich schon im Vorfeld auf Güntner geeinigt. Die städtische Hafengesellschaft Bremenports prüft das Ausmaß der Vorwürfe, wegen der 7 Mitarbeiter freigestellt wurden. Den Personen wird vorgeworfen, in einer teaminternen Chatgruppe verfassungsfeindliche und pornografische Inhalte geteilt zu haben. Das hat der Sprecher des Unternehmens im zuständigen Fachausschuss des Bremer Landtags erklärt. Die Brücke am Bremer Weserwehr wird ab dem Montagmorgen gesperrt. Grund sind Wartungsarbeiten. Experten des zuständigen Wasserstraßen- und Schifffahrtsamtes schauen nach möglichen Mängeln des Bauwerks. Und zum Sport. Der FC Bayern hat den Einzug ins Finale der Fußball-Champions League verpasst. Im Halbfinal-Rückspiel gegen Paris haben die Münchner 1:1 gespielt. Das Hinspiel vor einer Woche hatten sie mit 4:5 verloren. In der zweiten Basketball-Bundesliga haben die Eisbären Bremerhaven mit 78:74 gegen die Atlant Dragons gewonnen. Es war der erste Sieg in der Viertelfinalserie der Playoffs. Für den Einzug ins Halbfinale fehlen den Eisbären noch 2 weitere Siege. Das waren die Nachrichten mit Daniel Hasselbach.
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2: 6 Grad aktuell in Bremen, 7 Grad in Bremerhaven, in Oldenburg 6 Grad, in Rothenburg 7 Grad. Heute gibt es mal mehr, mal weniger Wolken. Die Sonne werden wir zwischendurch auch mal sehen und es kann auch ein paar Tröpfchen Regen geben. Am schönsten wird es heute Richtung Küste, da ist am meisten Sonne zu erwarten, bei maximal 16 Grad und kaum Wind.
3: Machen wir einen Ausflug?
2: In die Küste?
3: Jetzt? Ja, wäre doch super, oder?
2: Ich habe aber gerade eine Arbeit zu verrichten.
3: Er hat keine Lust, merken Sie auch, ne?
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3: Um 5.33 Uhr ist auch ein bisschen was los auf den Straßen. Aha. Kann man ja verstehen. Vorsicht bitte auf der A270 Blumenthal Richtung Ilpol. Zwischen Ilental und der B74 Bremen Nord liegt Metall auf der Fahrbahn. Und die A27 Bremerhaven Bremen ist zwischen Bremen-Hornlehe und Fahr wegen Bauarbeiten in beiden Richtungen gesperrt. Und ab Bremen-Hornlehe muss mit Sichtbehinderungen durch Rauch gerechnet werden. Denn da brennt es in der Haferwende. Und so kann es neben der Rauchentwicklung auch zu Geruchsbelästigung kommen. Anwohnerinnen und Anwohner werden gebeten, Fenster und Türen geschlossen zu halten, sowie Lüftungen und Klimaanlagen abzuschalten.
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3: Bin da.
2: Ich sehe dich.
3: Schönen guten Morgen.
2: Guten Morgen.
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0: Na?
1: Ich würde gerne mit dir ein gesellschaftliches Thema besprechen.
0: Ach Gott, das kann bei dir ja immer alles halten. Von Krümelschublade in der Toastdings bis zur Einwanderungspolitik in Europa. So, ich bin gespannt.
1: Das ist eine Mischung aus beidem.
0: Okay.
1: Also angenommen, ich war ja noch nie bei dir zu Hause.
0: Stimmt, das warum mal, eigentlich nicht?
1: Ja,
0: du kommst nie, wenn ich dich einlade.
1: Ich schlafe dann meistens. Also angenommen, ich würde aber dich mal besuchen kommen. Ja. Und du zeigst mir so deine Wohnung und sagst hier das Wohnzimmer da. Und dann irgendwann landen wir im Schlafzimmer. Ich gestehe, die Geschichte nimmt einen komischen Verlauf.
0: Jetzt schon, aber ich atme das weg.
1: Völlig zu Recht. Und dann gucke ich mir so dein Bett an und sage, oh, das ist ja toll. Und dann werfe ich mich da so rein und denke, boah, das sind auch coole Matratzen. Und dann sind wir schon an dem Punkt, der gerade sehr viel im Internet diskutiert wird. Mit Straßenklamotten ins Bett.
0: Ja.
1: Da gibt es wirklich viel zu viele Menschen, die sagen, ein absolutes No-Go, wenn irgendjemand mit seinen Klamotten, die er tagsüber anhatte, sich auch nur auf mein Bett setzt, ist der Ofen aus.
0: Ja.
1: Wie wäre deine Stimmung, wenn sich jemand mit Straßenklamotten auf dein Bett setzt?
0: Also bei dir würde ich die Klamotten dir vom Leibe reißen.
1: Hey, jetzt sind sie direkt wieder komische.
0: Ja, wollte ich. Nein, ich finde diese Diskussion, entschuldige, ich finde die wirklich albern. Sie wird ja seit Jahren immer wieder durchs. Sah auch, dass man jetzt da wieder heiß drüber diskutiert. Ja. Ich denke immer, wir haben so viel wirklich wichtige Probleme. Aber wir haben es ja auch beim Wahl gesehen, wir lenken uns gerne ab. Also ich will jetzt nicht Wahl mit Straßenklamotten gleichsetzen, auf gar keinen Fall. Aber solche Nonsensfragen wie mit Straßenklamotten aufs Bett, mein Gott.
1: Naja, das ist ja für viele Leute nicht.
0: Absolut.
1: Meine erste Freundin, ich glaube, daran scheiterte sogar unsere Beziehung, die war da ganz strikt. Wenn ich mich wirklich mit meinen Straßen, also mit meinen tagsüber Jeans auf ihr Bett gesetzt habe, war der Streit vorprogrammiert.
0: Die wollte, dass du immer hosenlos rumläufst. Eindeutig. Nein, ich hatte im privaten Umfeld letztens diese Diskussion auch wahrscheinlich, weil man immer mal wieder drüber spricht. Mir ist das völlig egal. Aber ich kenne Leute, die niemals oder die beim Betreten ihrer Wohnung direkt ihre Klamotten wechseln. Mir ist das so völlig egal.
1: Mir nämlich auch.
0: Ich habe es ja erzählt, vorgestern im Zug sitzen müssen auf dem Boden. Da habe ich natürlich die Sachen direkt wieder, weil ich keinen Bock hatte, anderthalb Stunden zu stehen. Da habe ich die Sachen direkt von mir geworfen, weil ich dachte, ich weiß nicht, was auf Zugböden alles klebt. Aber sonst ist mir das sowas von wurscht.
1: Denke ich nämlich auch.
0: Punkt.
1: Aber mich wundert, dass das Leute so akribisch verteidigen, bloß nicht mit Straßenklamotten in die Nähe des Bettes.
0: Und jetzt sagen wir wie immer 3, 2, 1. Alle können sich aufregen. Oder sie lassen es einfach und genießen diesen Start in dem Morgen.
1: Schönen guten Morgen.
0: Und wann kommst du mich jetzt besuchen?
1: Jetzt, wo ich weiß, dass ich mich angezogen in dein Bett legen darf. Guck mal. Guck mal die Terminkalender durch.
0: Schönen guten Morgen.

0: Johnny Nash bringt uns in den Morgen hier bei Bremen 1. Schön, dass Sie schon da sind. Wir haben es 5.53 Uhr. So, ich habe eine kleine Aufgabe an dich, lieber Jürg, und natürlich an Sie, liebe Hörerinnen und Hörer. Denken Sie mal bitte an irgendeinen Baumarkt und die Farbe, die dieser Baumarkt hat.
1: Ja, eine komische Aufgabe, ja. Aber
0: Weißt du, welche Farben Baumärkte so haben?
1: Ich bin nicht sehr oft in Baumärkten, aber man fährt natürlich oft an welchen vorbei.
0: Also ich kann dir ein Beispiel geben. Ja, Hagebaumarkt? Tomenbaumarkt?
1: Ich würde immer so in den Bereich Rot, Gelb, Orange gehen. Mhm.
0: Hagebaumarkt rot, okay. Tom auch rot, okay. Also rot-grün. Hornbach.
1: Orange. Mhm,
0: richtig, Bauhaus.
1: Bauhaus, gelb, blau.
0: Ja, rot.
1: Gelb-blau, gab es das nicht auch mal? Okay, rot.
0: Was anderes? Obi?
1: Obi. Obi, orange.
0: Ach, richtig.
1: Viel orange.
0: Ja, total viel rot, orange. Obi wäre gern der einzige Baumarkt, der orange hat und hat dagegen geklagt, dass er noch andere Baumärkte orange benutzen können. Verrückt, oder?
1: Also erstmal, warum orange? Da wird es ja einen Grund für geben. Da wird ja irgendein Psychologe, Farbpsychologe gesagt haben, das animiert zum Lattenkauf.
0: Ja, wir haben mal nachgeguckt. Also ich habe nachgeguckt. Ich spreche mir heute in der zweiten Person. Na gut, denken wir ein andermal drüber nach. Also orange ist eine Signalfarbe, das sind wir uns einig. Ne? Sie kann aktivierend, fröhlich und stimmungsaufhellend wirken und wird offensichtlich gerne für Baumärkte benutzt. Der Farbton stehe für Energie, Kreativität, Frische, was ideal zum Heimwerken passt. Und genau, es ist einfach wohl eine dynamische Mischung aus Rot und Gelb und soll Kunden motivieren, in eine aktive Arbeitsatmosphäre zu kommen. Jedenfalls hat Obi jetzt geklagt, schon von längerer Zeit vom Bundespatentgericht und gesagt, wir hätten gern das Orange für uns patentiert. Die haben aber gesagt, nee, geht nicht. In Sachen Markenschutz kann man sich viel patentieren lassen und so weiter und hat gegen eine andere Baumarktkette geklagt. Das Bundespatentgericht hat aber gesagt, nee, weil zum Anmeldezeitpunkt der Farbmarke von Obi 2010 schon 6 der 7 umsatzstärksten Baumarktketten, die Farben Orange und Rot verwenden, haben das abgelehnt. Heute kommt es vom Bundesgerichtshof und dann wird entschieden, darf eigentlich nur Obi Orange sein und nicht all die anderen. Bauhaus, Hohenbach, Tom und Hagebaumarkt. Stell mal vor, es wäre auf einmal blau und niemand geht mehr heimwerken.
1: So viel zum Thema, wir haben eigentlich andere Probleme. Können wir noch mal über Straßenklamotten im Bett reden?
0: Wenn die Bettwäsche jetzt orange ist, heißt das, ich darf in Arbeitsklamotten ins Bett?
1: Und wenn orange so eine motivierende Farbe ist, warum ist dann die Farbe von Bremen 1 grün?
0: Wir sind entspannt, ganz eindeutig. Okay. Schönen guten Morgen.
1: Guten Morgen.

0: Und dann müssen wir dazwischen kurz vor 6 der Bremen 1 Verkehrsservice. Aktuell Vorsicht bitte auf der A29 Oldenburg Richtung Wilhelmshaven zwischen Gerderberg und Varel oben Struhe. Liegt ein Reh auf der Fahrbahn. Fahren Sie dort bitte ganz besonders vorsichtig.
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2: Mit Daniel Hasselbach. Guten Morgen. Iran sagt laut Trump Verzicht auf Atomwaffen zu. Bremerhavener Stadtverordnetenversammlung wählt neuen Oberbürgermeister. Bayern München verpasst Einzug ins Champions League-Finale. Das Wetter, es gibt einen Mix aus Sonne und Wolken bei maximal 16 Grad. US-Präsident Donald Trump ist zuversichtlich, sich bald mit dem Iran zu einigen. Gleichzeitig hat er der Führung in Teheran erneut gedroht. Irene Lottes.
3: Eine Einigung über ein Ende des Krieges mit dem Iran hält US-Präsident Trump in den kommenden Tagen für möglich. Er macht aber auch Druck. In einem Fernsehinterview hat er gedroht, gäbe es keinen Deal, müsse man wieder damit anfangen, das Land in Grund und Boden zu bombardieren. Der Iran teilt die Einschätzung Trumps offenbar nicht. Die Führung in Teheran hat die Aussagen über eine bevorstehende Einigung als überzogen bezeichnet. Aber ein US-Verhandlungsvorschlag werde geprüft. Ein entscheidender Punkt dürfte die US-Forderung nach einer Einschränkung des iranischen Atomprogramms sein. Trump sagte, der Iran habe zugesichert, keine Atomwaffen anzustreben. Die Führung in Teheran beteuert allerdings seit vielen Jahren, dass Irans Atomprogramm rein ziviler Natur sei.
2: Zum ersten Mal seit Beginn einer Waffenruhe vor 3 Wochen hat die israelische Luftwaffe wieder einen Vorort der libanesischen Hauptstadt Beirut angegriffen. Ziel sei ein Kommandeur einer Einheit der Hisbollah-Miliz gewesen, heißt es in einer Mitteilung des Ministerpräsidenten Benjamin Netanyahu. Der Kommandeur soll dabei ums Leben gekommen sein, genauso wie sein Stellvertreter und weitere Kämpfer. Die städtische Hafengesellschaft Bremen-Ports prüft das Ausmaß der Vorwürfe, wegen der 7 Mitarbeiter freigestellt wurden. Den Personen wird vorgeworfen, in einer teaminternen Chatgruppe verfassungsfeindliche und pornografische Inhalte geteilt zu haben. Das hat der Sprecher des Unternehmens im zuständigen Fachausschuss des Bremer Landtags erklärt. Milan Jäger.
4: Ein Hinweisgeber hat Bremen-Ports-Sprecher Matthias Koch zufolge die Chatnachrichten vorgelegt. Daraufhin habe man sofort damit begonnen, den Fall intensiv zu prüfen. Bei den Inhalten soll es sich unter anderem um Bilder von Adolf Hitler handeln. Die Prüfung sei aber noch nicht abgeschlossen.

0: abgeschlossen, weil die Chatprotokolle Monate zurückreichen, sagte Koch. Unklar sei beispielsweise noch, ob nur einzelne oder alle Mitglieder derartige Nachrichten geteilt haben. Bis die Prüfung abgeschlossen ist, hat Bremen-Porz die Mitarbeiter freigestellt. Am Ende soll klar sein, ob die Personen entlassen werden, sagte Koch.
1: Die Bremerhavener Stadtverordnetenversammlung wählt heute einen neuen Oberbürgermeister. Sehr wahrscheinlich wird es der aktuelle Sozialdezernent und ehemalige Häfensenator Martin Güntner von der SPD. Insgesamt stehen 12 Kandidaten zur Wahl, doch die Koalition aus SPD, CDU und FDP hat sich schon im Vorfeld auf Güntner geeinigt. Der FC Bayern hat den Einzug ins Finale der Fußball-Champions League verpasst. Im Halbfinal-Rückspiel gegen Paris haben die Münchner 1:1 gespielt. Das Hinspiel vor einer Woche hatten sie mit 4:5 verloren. Edgar Endres.
2: Wer die Zweikämpfe gewinnt, der kommt ins Finale. Da waren sich vor dem Spiel die Trainer beider Mannschaften einig. Genauso ist es auch gekommen. Paris ging früh durch Dembélé in der 3. Minute in Führung. Wieder mal war die Bayern-Abwehr zu sehr aufgerückt und lief in einen Konter. Gute Chancen durch Diaz, Musiala und vor allen Dingen Tah, der aus 6 Metern per Kopf das Tor verfehlte, ließen die Münchner anschließend liegen. In der zweiten Halbzeit spielte Paris dann richtig stark, verteidigte alles weg und ließ fast keine Chancen zu. Erst in der Nachspielzeit traf Kane zum 1:1.
1: In der zweiten Basketball-Bundesliga haben die Eisbären Bremerhaven mit 78:74 gegen die Adler Dragons gewonnen. Es war der erste Sieg in der Viertelfinalserie der Playoffs. Für den Einzug ins Halbfinale fehlen den Eisbären noch 2 weitere Siege. Das waren die Nachrichten mit Daniel Silbach.
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4: 8 Grad sind es aktuell in Bremen, 7 in Bremerhaven, 6 Grad in Oldenburg, 8 Grad in Diepholz. Heute gibt es mal mehr, mal weniger Wolken. Die Sonne werden wir auf jeden Fall zwischendurch auch mal sehen, kann aber auch ein paar Tröpfchen regnen. Am schönsten soll es heute Richtung Küste werden. Da ist heute zumindest am meisten Sonne zu sehen und das bei insgesamt heute 16 Grad und wenig Wind.
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5: Da haben wir es gleich 6:05. Vorsicht bitte weiterhin auf der A29 Oldenburg Richtung Wilhelmshaven zwischen Jaderberg und Fahrl oben Struhe liegt ein Reh auf der Fahrbahn. Und die A27 Bremerhaven Richtung Bremen zwischen Bremen-Hornlehe und der Fahr. Wegen Bauarbeiten ist die Strecke in beiden Richtungen gesperrt. Und ab Bremen-Hornlehe muss mit Sichtbehinderungen durch Rauch gerechnet werden. Da brennt es in der Haferwende und so kann es zu Rauchentwicklung und Geruchsbelästigung kommen. Anwohnerinnen und Anwohner werden gebeten, Fenster und Türen geschlossen zu halten sowie Lüftungen und Klimaanlagen abzuschalten.
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4: So, in dieser Woche gucken wir uns ja im Rahmen unseres Stadtteilchecks verschiedene Stadtteile ein bisschen genauer an und richten den Blick heute mal auf Woltmarshausen. Da ist man auch nicht so oft.
5: Ich schon, ich kenne Leute, die da wohnen, dadurch bin ich da häufiger. Und es ist super schön, da an der Weser entlang zu spazieren. Es ist schön, sich immer mal wieder neue Stadtteile anzuschauen. Ja. Wir machen das ja in dieser Woche in Bremen und Bremerhaven, du hast es schon gesagt. Und deswegen geht's gleich nach Woltmarshausen oder liebevoll Pusdorf genannt.
4: Schönen guten Morgen.
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Tina Turner, Foreign Affair, hier bei Bremen 1 mit dem Verkehrsservice aktuell um genau 10 Minuten nach 6. Vorsicht bitte auf der A1 Bremen Richtung Osnabrück. Zwischen Groß-Ippenau und Wildeshausen Nord liegt eine Leitbarke. Fahren Sie dort bitte ganz besonders vorsichtig.

0: Kennen Sie sich aus in Bremen und Bremerhaven? Vielleicht da, wo Sie selber wohnen? Hier bei Bremen 1 gucken wir uns die Stadtteile in dieser Woche mal genauer an, bei dem hier.
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2: Tja, und heute richten wir den Blick mal auf Woltmershausen. Und ich habe vor ein paar Minuten gesagt, man ist so selten in Woltmershausen. Da hast du gesagt, du schon, weil du da Freunde hast, die da wohnen. Und ich merke gerade, da ist ja auch das Boulevardtheater Bremen und da bin ich ja auch hin und wieder mal. Also so selten ist
0: und
2: man dann doch nicht.
0: Und die Pustorf-Studios zum Beispiel.
2: So.
0: Ja.
2: Also Woltmershausen ist doch schon auf dem Zettel und doch gehört dieser Stadtteil eher zu den Unbekannten. Und wir wollen das so ein bisschen ändern und haben deshalb Bremen 1 Reporterin Emmy Thume nach Woltmershausen geschickt. Und die hat sich da mal umgeguckt, hat mit den Menschen gesprochen und mal mit denen auch geredet, die den Stadtteil verändern wollen.
3: Ein laues Lüftchen weht an diesem Frühlingsabend im Fedderwader Weg. Zentral, mitten in Woltmershausen, sitzen drei Frauen im Vorgarten bei Wein und Bier zusammen und planen. Sie sind Teil der WG Woltmershausen. Das ist keine normale Wohngemeinschaft, sondern eine Initiative im Stadtteil. Gründungsmitglied Andrea Stücke erklärt.
4: Wir treffen uns jeden ersten Dienstag im Monat und planen, was wir machen. Und das sind bisher sehr kleine Projekte, Spieleabende, Musikabende.
3: Das Ziel der WG? Die Menschen in Woltmershausen zusammenbringen. Denn der Stadtteil verändert sich, beobachtet Andrea Stücke, die seit 15 Jahren in Pustorf arbeitet.
4: Das hat, glaube ich, allgemein was mit dem Wohnungsmarkt auch zu tun, mit jungen Familien, die Häuser brauchen und die hier Häuser finden. Und das ist nicht weit von der Stadt. Und die kommen immer mehr. Das hat was mit den Pustorf-Studios vorne zu tun, die da sind. Und auch mit dem Lankenauer Höft, was ja auch ganz neu ist.
3: Auch Katrin Gildemeister ist mit ihrer jungen Familie vor kurzem nach Pustorf gezogen.
5: Und es war klar, wir wollen hier erstmal bleiben. Hier gefällt es uns und wir wollen schauen, dass ich das mitgestalte, was hier um mich herum passiert.
3: Deshalb ist auch sie Teil der WG. Wichtig für die Gruppe ist das alte Polizeirevier an der Woltmershauser Straße. Lange stand es leer. Seit mehreren Jahren wird es nun zwischengenutzt und die WG hat dort zwei Räume. Für Katrin Gildemeister ein Privileg.
5: Dass da jetzt glücklicherweise Räume zur Verfügung stehen, die ich mitbespielen kann, die genutzt werden können für Ideen von uns, von PustorferInnen.
3: Im alten Polizeirevier sitzt unter anderem auch das Büro von Pumptrack. Der Verein betreibt eine Anlage zum Mountainbike- und BMX-Fahren an der sogenannten Pustorfer Meile, gegenüber vom Tabakquartier. An einem warmen Tag ist bei Pumptrack richtig viel los. Überall fahren Junge und Ältere auf ihren Rädern herum und springen furchtlos über die Hügel. Nina Fenzau ist als Vereinsvorsitzende mittendrin.
6: Die hier Sport treiben, wirklich vom Laufrad bis zum Rollator ist alles vertreten. Eben weil es halt auch ein Ort hier im Stadtteil ist und ja auch durch die Lage zum Stadtteil viele Fußgängerinnen und Fußgänger. Das Tabakquartier ist gleich nebenan. Wenn wir sagen, es ist ein Ort für alle, dann ist es genau so gemeint.
3: Woltmershausen oder Pustorf? Egal, wie man ihn nennt, dieser Stadtteil ist in Bewegung.
0: Und da ist richtig viel los. Und jetzt kommen von Ihnen noch ganz viele Nachrichten ein, was man unbedingt sich noch in Woltmershausen und Pustorf anschauen sollte. Sie haben ja recht, man vergisst es ja immer. Die Bremer Philharmoniker sind da im Tabakquartier zum Beispiel. Es gibt tolle Kunsträume im Tabakquartier. Aber ich weiß ja nicht, wie es Ihnen geht. Ich gehe da nicht täglich hin. Deswegen ist es so ein bisschen manchmal aus dem, bei dem Riesenangebot in Bremen und Bremerhaven schafft man ja dann doch nicht alles. Aber es war ein schöner Einblick hier bei unserem Stadtteilcheck in die neuen Initiativen in Woltmershausen beziehungsweise im Pustorf.
2: Schönen guten Morgen. Wenn Sie ein paar mehr Infos noch zu diesem Stadtteilcheck haben wollen, gehen Sie gerne auf bremen1.de. Da ist alles noch mal ein bisschen genauer vorgestellt, aufgegliedert. Können Sie gucken, auf welche Zensuren vergeben wurden für die einzelnen Stadtteile.
0: Moin!

0: Wir haben es 6.24 Uhr, es wird Zeit für das erste heiße Getränk an diesem Morgen.
1: Tee oder Kaffee?
0: Ich fange meistens mit Kaffee an, obwohl wenn ich zu Hause bin und Zeit habe und nicht arbeite, trinke ich gerne einen schwarzen Tee. Ich habe ja auch mal kurz in Ostfriesland gewohnt, dem Landstrich in Deutschland, wo am meisten Tee getrunken wird.
1: Gibt es da überhaupt Kaffee?
0: Da gibt es wenig Kaffee und viel, viel Tee. Und weißt du, was mir in Ostfriesland nie passiert ist? Nie passiert ist, dass mir jemand, wenn ich mir einen Tee bestellt hat, so einen Beutel hinlegt und ein Glas heißes Wasser. Und jedes Mal denke ich, und manchmal, ich sag's selten, ich bin nicht so eine Pöblerin, aber ich denke dann immer, das ist ein Aufgussgetränk. Es entfaltet seine Aromen, wenn man heißes Wasser drüber gießt und nicht und dingt da rein. Jetzt können wir über Teebeutel auch reden. Ach Gott, ich glaube, mit solchen Problemen müssen sich die Expertinnen und Experten, die sich gerade zur internationalen Teekonferenz in Bremen treffen, nicht beschäftigen.
1: Weiß
0: aber
1: ich nicht.
0: Ich weine. Falls Sie in der Gastronomie arbeiten und ich zufällig mal einen Tee bei Ihnen bestelle, bitte, bitte, bringen Sie mir keinen Beutel und heißes Wasser. Es ist schlimm.
1: Es beruhigt dich bitte.
0: Es schmeckt nicht so gut. Mein Gott.
1: Konnte ich nicht ahnen, dass das Thema Tee zu so einer Krise führt.
0: Gut, ich beruhige mich wieder. Gut. Also auf jeden Fall sind viele Tee-Experten in der Stadt. Wenn Sie jemanden sehen, grüßen Sie schön. Schönen guten Morgen.
1: Schönen guten Morgen.

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2: Mit Daniel Hasselbach, guten Morgen. Der Iran hat nach der Aufstellung von US-Präsident Donald Trump zugesichert, auf den Besitz von Atomwaffen zu verzichten. Auch bei anderen Punkten habe die Führung des Landes eingewilligt, sagte er bei einer Pressekonferenz. Welche das sein sollen, dies sei offen. Ein Sprecher der iranischen Führung hat Berichte als überzogen zurückgewiesen, nach denen beide Kriegsparteien kurz vor dem Abschluss eines Abkommens stehen. Und jetzt Meldung aus Bremen, Bremerhaven und Niedersachsen.
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2: Die Bremerhavener Stadtverordnetenversammlung wählt heute einen neuen Oberbürgermeister. Sehr wahrscheinlich wird es der aktuelle Sozialdezernent und ehemalige Häfensenator Martin Güntner von der SPD. Insgesamt stehen 12 Kandidaten zur Wahl. Doch die Koalition aus SPD, CDU und FDP hat sich schon im Vorfeld auf Güntner geeinigt. Die städtische Hafengesellschaft Bremen Ports prüft das Ausmaß der Vorwürfe, wegen der 7 Mitarbeiter freigestellt wurden. Den Personen wird vorgeworfen, in einer teaminternen Chatgruppe verfassungsfeindliche und pornografische Inhalte geteilt zu haben. Das hat der Sprecher des Unternehmens im zuständigen Fachausschuss des Bremer Landtags erklärt. Die Feuerwehr ist seit dem frühen Morgen im Gewerbegebiet Hornlehe im Einsatz. Da steht das Dach einer Lagerhalle in Flammen. Ausgebrochen ist der Brand laut Bremer Feuerwehr in einem Lager mit größeren Papiermengen. Warum ist noch unklar? Verletzt wurde niemand. Etwa 70 Feuerwehrleute sind im Einsatz. Und zum Sport. Der FC Bayern hat den Einzug ins Finale der Fußball Champions League verpasst. Im Halbfinalrückspiel gegen Paris haben die Münchner 1:1 gespielt. Das Hinspiel vor einer Woche hatten sie mit 4:5 verloren. In der zweiten Basketball-Bundesliga haben die Eisbären Bremerhaven mit 78:74 gegen die Atlant Dragons gewonnen. Es war der erste Sieg in der Viertelfinalserie der Playoffs. Für den Einzug ins Halbfinale fehlen den Eisbären noch 2 weitere Siege. Das waren die Nachrichten mit Daniel Hasselbach.
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3: 8 Grad in Bremen Nord, 6 Grad in Bremerhaven, 8 Grad in Cuxhaven, 6 Grad in Oldenburg. Das sind die aktuellen Temperaturen. 16 Grad werden es heute maximal und dabei gibt es mal mehr, mal weniger Wolken. Kann auch noch mal so ein kleines bisschen regnen, aber eigentlich nicht der Rede wert. Die Sonne sehen wir zwischendurch immer mal. Falls Sie in Richtung Küste wohnen, da sehen Sie die Sonne heute am häufigsten. Wind gibt es dafür so gut wie gar nicht.
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4: Um 6.33 Uhr ein Hinweis, eine Gefahreninformation für Bremen-Hornlehe wegen eines Brandes in der Haferwende. Kann es zu Rauchentwicklung und Geruchsbelästigung kommen? Anwohnerinnen und Anwohner werden gebeten, Fenster und Türen geschlossen zu halten, Lüftung und Klimaanlagen abzuschalten. Und Achtung, auf der anliegenden A27 kommt es deswegen auch zu Sichtbehinderungen durch den Rauch. Also fahren Sie bitte vorsichtig und kommen Sie uns gut an.
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4: Ich fand es sehr lustig, wir haben gestern, als wir diese Sendung geplant haben, gesagt, okay, kurz nach 6:30, da könnt ihr entweder über Basketball spielen, sprechen oder über Fußball. Und unsere Tendenz war schon mal Basketball, weil die Eisbären Bremerhaven uns viel näher sind als die Bayern. Aber nachdem, was die Bayern da gestern hingelegt hat, war die Frage einfach hinfällig.
3: Ich habe nichts davon mitbekommen. Ich habe wohl mitbekommen, dass die Bayern das Finale der Champions League verpasst haben, aber war nicht gut?
4: Nee, sie haben nicht gut performt. Gut performt. Die Kommentatorinnen und Kommentatoren waren eher verzweifelt.
3: Und die Eisbären Bremerhaven?
4: Die haben Krimi aufs Parkett gelegt und wie der ausgesehen hat, das schauen wir uns gleich nochmal genauer an. Schönen guten Morgen.
3: Guten Morgen.
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1: Rebel Yell von Billy Idol. Damit verbinde ich meine geliebte Ehefrau, die ich als Technomaus kennengelernt habe, von der sich aber später herausstellte, dass sie eine bewegte Punker-Vergangenheit hinter sich hat. Deswegen hat es gehalten, ja.
0: Billy Idol, Harry Chapin and the cats in the cradle and the silver spoon. Und Cher. Do you believe in life after love? 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

0: Toto, hold the line.
1: 6.43 Uhr, Bremen 1 ist hier. Ja, eigentlich wollten die Menschen ja gestern Abend in der ÖVB Arena in Bremen ein Basketballspiel sehen und dann wird da plötzlich tatsächlich ein richtiger Krimi aufgeführt. Es geht ja aktuell darum, von der zweiten Liga in die Bundesliga aufzusteigen. Aktuell läuft die Viertelfinalserie zwischen Bremerhaven und Quakenbrück. Die spielen jetzt so lange gegeneinander, bis einer von beiden dreimal gewonnen hat. Gestern war nun das erste Spiel. Wegen des großen Interesses wurde ja nicht in Bremerhaven gespielt, sondern in Bremen. Und da mussten die Eisbären Bremerhaven im ersten Spiel gegen die Adler Dragons aus Quakenbrück richtig zittern.
2: Ja, aber haben das wohl ganz gut gemacht, denn am Ende gab es den ersten Sieg in dieser Serie und das motiviert natürlich arg. 78-74 stand es am Schluss und die Eisbären haben gewonnen und dementsprechend waren die lautstarken 2700 Fans in der Halle.
3: Super, weil die Stimmung einfach gut war und weil sie gewonnen haben.
4: Sehr spannend, also von der ersten bis zur letzten Minute, auch weil ja nie jemand so richtig in Führung gegangen ist. Also das war ja immer auf der Kippe und daher die Bremerhavener haben sich noch gut aus der, ja ich sag mal, aus der Geschichte gezogen.
5: Das war das erste Mal, schöne Atmosphäre, viele Leute, Action, genau.
6: Richtig spannend. Es hätten ruhig mehr Leute da sein können, hat mich voll gewundert, dass das nicht voll war, aber ich fand es sehr gut.
7: Die Stimmung war gut, man hat angefeuert, das war gut.
8: Wunderbar, sehr spannend, hat Spaß gemacht.
1: Ja, und am Sonntag steht nun das nächste Spiel an, dann in Quakenbrück. Wie gesagt, wer zuerst drei Spiele gewinnt, zieht ins Halbfinale ein. Und Bremerhaven hat nun vorgelegt, aber noch ist nichts entschieden. Das weiß auch Eisbärenkapitän Adrian Breitloch.
9: Glücklich, dass wir den ersten Sieg geholt haben, aber das heißt noch nichts. Wir freuen uns drüber, natürlich. Aber die Serie ist bei weitem noch nicht vorbei. Adrian hat gezeigt, wie gut sie sind. Und da ist noch ein weiter Weg zu gehen.
2: Ja, und er möchte doch so gern mal in der ersten Liga spielen.
1: So ein netter Typ.
2: Ja, super Typ, wir drücken die Daumen. Glückwunsch also zum ersten Sieg. Die Eisbären Bremerhaven gewinnen das erste Spiel in den Playoffs gegen die Adler Dragons mit 78-74. Und Sonntag geht's dann weiter. Und da sind wir natürlich dann auch wieder berichtend mit dabei.

0: 11 Minuten. Nein, wir haben es 9 Minuten vor 7. 6.51 Uhr. Ja, du, dein Geklopfe. Und die wissen ja gar nicht, was er dazu gemacht hat.
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3: Das werden Sie auch nie erfahren. Stattdessen sprechen wir jetzt mit unserem Wetterexperten Peter Schwarz, der uns so eine, ja, eine gemischte Situation für heute präsentieren kann.
4: Ja, der Regen ist jetzt abgezogen. An der Küste wird man sich fragen, welcher Regen? Da war überhaupt kein Regen. Aber je weiter wir nach Südosten kamen, desto mehr fiel. So im Bereich Richtung Steinhuder Meer rüber haben wir so 20 bis 30 Liter auf den Quadratmeter bekommen in den letzten 24 Stunden. An der Küste, wie gesagt, nichts. Da ist es auch heute wieder sonnig. Bis zu 10 Sonnenstunden bekommen wir da. Sonst haben wir anfangs noch einige dichtere Wolken. Am ehesten gibt es heute vielleicht am Nachmittag in Ostfriesland oder Emsland ganz vereinzelten Schauer. Allgemein bleibt das aber trocken, aber es ist noch relativ frisch, wenngleich es ein bisschen aufwärts geht mit den Temperaturen gegenüber gestern. 11 Grad auf den Inseln, sonst im Binnenland 14 bis 16 Grad.
0: Oh, danke. Das wird ja ein bisschen, sagen wir besser als gestern. Danke dir.
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1: Mit Martin Busch. Guten Morgen. Iran-Krieg. Trump glaubt an baldigen Deal mit den Mullahs. Hunter-Virus. Kreuzfahrtschiff fährt nach Teneriffa. Champions League. Bayern München verpasst das Endspiel. Das Wetter wechselhaft, aber weitgehend trocken. Bei maximal 16 Grad. US-Präsident Donald Trump hat schon häufiger Dinge angekündigt, die dann doch nicht eingetreten sind. Nun scheint er sich sicher zu sein, dass es sehr bald zu einer Einigung mit dem Iran kommt. Aus der Nachrichtenredaktion Irene Lottes.
2: Eine Einigung über ein Ende des Krieges mit dem Iran hält US-Präsident Trump in den kommenden Tagen für möglich. Er macht aber auch Druck. In einem Fernsehinterview hat er gedroht, gäbe es keinen Deal, müsse man wieder damit anfangen, das Land in Grund und Boden zu bombardieren. Der Iran teilt die Einschätzung Trumps offenbar nicht. Die Führung in Teheran hat die Aussagen über eine bevorstehende Einigung als überzogen bezeichnet. Aber ein US-Verhandlungsvorschlag werde geprüft. Ein entscheidender Punkt dürfte die US-Forderung nach einer Einschränkung des iranischen Atomprogramms sein. Trump sagte, der Iran habe zugesichert, keine Atomwaffen anzustreben. Die Führung in Teheran beteuert allerdings seit vielen Jahren, dass Irans Atomprogramm rein ziviler Natur sei.
1: Erstmals seit 3 Wochen hat die israelische Luftwaffe wieder ein Gebäude in einem Vorort der libanesischen Hauptstadt Beirut angegriffen. Laut Mitteilung der Regierung war ein Kommandeur der Hezbollah-Miliz das Ziel. Moritz Behrendt.
3: Er soll ebenso getötet worden sein wie weitere Kämpfer der Schiiten-Miliz. Nach dem Angriff verließen viele Bewohner fluchtartig das Stadtviertel. Offiziell gilt seit Mitte April zwischen Israel und dem Libanon eine Waffenruhe. Allerdings haben die Kämpfe zwischen der Hezbollah und den israelischen Streitkräften nie wirklich aufgehört. Die israelische Armee hat seit Beginn der Waffenruhe fast täglich Ziele im Libanon angegriffen. Allerdings nicht in der Hauptstadt, sondern im Süden des Landes. Häufig hat die israelische Armee vorher die Bewohner von Dörfern und Städten aufgefordert, die Orte zu verlassen. Nach Angaben des Gesundheitsministeriums in Beirut wurden mehr als 100 Libanesen getötet, seitdem die Waffenruhe in Kraft ist, unter ihnen zahlreiche Zivilisten.
1: Der Hunter-Virus-Ausbruch auf dem niederländischen Kreuzfahrtschiff Hondius beschäftigt nun auch Ärzte in Deutschland. Eine Person ist seit dem späten Abend im Uniklinikum Düsseldorf

0: Derweil hat die spanische Regierung der Hondius erlaubt, Kurs auf Teneriffa zu nehmen. Die Weltgesundheitsorganisation WHO hatte darum gebeten. An Bord des Schiffs ist es in den vergangenen Wochen zu bislang 8 mutmaßlichen Infektionen durch das Hunter-Virus gekommen. 3 verliefen tödlich. Julia Macher berichtet.
1: Am Sonntag soll das Kreuzfahrtschiff im Nebenhafen Granadilla de Arbona einlaufen. Passagiere und Crewmitglieder, die keine Symptome zeigen, werden von Teneriffa in ihre Heimatländer zurückgeführt, unter strengen Sicherheitsauflagen. Ob und wie lange die Reisenden des Kreuzfahrtschiffes dort in Quarantäne müssen, obliegt den Herkunftsländern. Bei den an Bord aufgetretenen Infektionen handelt es sich laut Weltgesundheitsorganisation WHO um Ansteckungen mit der sogenannten Andenvariante. Sie kann durch engen Kontakt auch von Mensch zu Mensch übertragen werden und hat eine Inkubationszeit von bis zu 45 Tagen. Die WHO will daher auch die Kontakte aller Passagiere überprüfen, die die MV Hondius vor Ausbruch der Krankheit verlassen haben. Die Gefahr für die breite Öffentlichkeit stuft die Weltgesundheitsorganisation dennoch als gering ein.
0: Das Ausmaß der Vorwürfe gegen eine Gruppe Beschäftigter bei Bremen Ports ist noch nicht ganz klar. Die städtische Hafengesellschaft versucht das gerade herauszufinden. Die 7 Mitarbeiter wurden erstmal freigestellt. Sie sollen in einer teaminternen Chatgruppe verfassungsfeindliche und pornografische Inhalte geteilt haben. Ein Sprecher des Unternehmens hat gestern im zuständigen Ausschuss der Bürgerschaft zu dem Vorfall Stellung bezogen. Aus der Regionalredaktion Buttenbinnen Milan Jäger.
2: Ein Hinweisgeber hat Bremenport-Sprecher Matthias Koch zufolge die Chatnachrichten vorgelegt. Daraufhin habe man sofort damit begonnen, den Fall intensiv zu prüfen. Bei den Inhalten soll es sich unter anderem um Bilder von Adolf Hitler handeln. Die Prüfung sei aber noch nicht abgeschlossen, weil die Chatprotokolle Monate zurückreichen, sagte Koch. Unklar sei beispielsweise noch, ob nur einzelne oder alle Mitglieder derartige Nachrichten geteilt haben. Bis die Prüfung abgeschlossen ist, hat Bremenports die Mitarbeiter freigestellt. Am Ende soll klar sein, ob die Personen entlassen werden, sagte Koch.
0: Und jetzt weitere Nachrichten aus Bremen, Bremerhaven und Niedersachsen mit Daniel Hartelbach.
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4: Es stehen insgesamt 12 Kandidaten zur Wahl. Wenn die Bremerhavener Stadtverordnetenversammlung am Nachmittag einen neuen Oberbürgermeister wählt, durchsetzen wird sich bei der Abstimmung vermutlich Martin Güntner von der SPD, der aktuelle Sozialdezernent und ehemalige Häfensenator. Denn die Koalition aus SPD, CDU und FDP hat sich schon im Vorfeld auf Güntner geeinigt. Bremerhavens aktuelles Stadtoberhaupt Melf Granz hatte wegen einer Krebserkrankung im Januar seinen Rücktritt angekündigt. Der Einsatz wird voraussichtlich noch mehrere Stunden dauern. Seit dem frühen Morgen ist die Feuerwehr in einem Gewerbegebiet in Bremen-Hornlehe im Einsatz. Dort steht das Dach einer Lagerhalle in Flammen. Warum ist noch nicht klar, verletzt wurde niemand. Etwa 70 Feuerwehrleute sind im Einsatz. Der Ausbau der Ganztagsschulen in Niedersachsen kommt voran. Zum neuen Schuljahr werden fast 240 weitere Schulen eine Ganztagsbetreuung anbieten. Die meisten sind Grundschulen, das hat das Kultusministerium in Hannover mitgeteilt. Der Ausbau ist wichtig, da die Erstklässlerinnen und Erstklässler, die in diesem Sommer eingeschult werden, zum ersten Mal einen Rechtsanspruch auf Ganztagsbetreuung haben werden.
0: Damit sind wir beim Sport in der Rundschau heute Morgen mit Heiko Neugebauer. Heiko, der FC Bayern München, das Maß aller Dinge im deutschen Fußball eigentlich in dieser Saison, ist im Champions League Halbfinale ausgeschieden gegen den Titelverteidiger Paris Saint-Germain. Waren die Franzosen so gut oder die Bayern jetzt doch schlecht?
5: Ja, darüber kann man wahrscheinlich noch wochenlang diskutieren. Am Ende ist die Antwort darauf wahrscheinlich beides. Paris ging schon nach 3 Minuten in Führung. Der Ausgleich durch Kane fiel erst in der 4. Minute der Nachspielzeit. PSG verteidigte zwar richtig gut, aber den Münchnern fehlte über die gesamte Spielzeit Präzision, Geschwindigkeit und Durchsetzungsvermögen. Genau das also, sagt Joshua Kimmich, was sie eigentlich die ganze Saison so ausgezeichnet hat.
6: Also jetzt in 11 Jahren Bayern war das, glaube ich, bisher die stärkste Saison, die wir gespielt haben. Stärker als die Triple-Saison damals. Da haben wir eigentlich ein halbes Jahr gar nicht gut Fußball gespielt. In dieser Konstanz, in dieser Art und Weise und mit so einer Truppe in der Kabine, das habe ich selten erlebt und deswegen ist es umso bitterer, dass wir heute rausgeflogen sind.
5: So heißt das Champions League-Finale, also Paris Saint-Germain gegen Arsenal London, gespielt wird am 30. Mai und zwar in Budapest. Es haben gestern aber nicht alle Menschen vor dem Fernseher gesessen und sich das Spiel angeguckt, sondern eine ganze Menge fanden auch den Weg in die Bremer ÖVB-Arena, um sich das erste letzte Playoff-Spiel der Eisbären aus Bremerhaven anzusehen, um den Aufstieg in die Basketball-Bundesliga, das die Bremerhavener mit 78-74 gegen die Adler Dragons gewinnen konnten.
7: Also ich glaube, man muss sich vor den Augen halten, dass hier Mittwochabend wirklich 3000 Leute fast da waren. Es war eine tolle Stimmung in der ÖVB-Arena. Die Fans haben uns halt auch mitgetragen und es ist absolut im Derby gerecht geworden. Und wir bedanken uns bei allen Bremerhavenern und Bremern und umzu, die heute mit dabei gewesen sind.
5: Nächstes Spiel für Adrian Breitlauch und seine Kollegen von den Eisbären ist am kommenden Mittwoch, dann aber bei den Adler Dragons in Quakenbrück.
0: Das war der Sport und das war die Rundschau am Morgen mit Martin Busch.
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8: In Bremen 8 Grad, aktuell in Bremerhaven 6 Grad, in Oldenburg sind es 6 Grad, in Wilhelmshaven 5 Grad. Heute gibt's immer mal wieder Wolken, dann gibt's wieder ein bisschen weniger Wolken, dann gibt's auch mal ein bisschen Sonne, dann kann's auch noch mal wieder ein bisschen regnen. Also es ist wirklich von allem was dabei, wobei stimmt nicht, Wind gibt's heute so gut wie gar nicht. Und wenn Sie es schön haben wollen, wenn Sie viel Sonne sehen wollen, dann sollten Sie sich aufmachen auf den Weg zur Küste. Da ist es nämlich mit bis zu 10 Sonnenstunden heute am schönsten.
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1: 7:09 haben wir es. A7 Hannover Richtung Flensburg zwischen Hamburg-Heimfeld und dem Elbtunnel. 6 Kilometer stocken da Verkehr. Und nochmal die Gefahreninformation für Bremen-Hornlehe. Da brennt es in der Haferwende, eine Lagerhalle, das Dach. Und so kann es oder es kommt zu Rauchentwicklung und Geruchsbelästigung. Anwohnerinnen und Anwohner werden deshalb gebeten, Fenster und Türen geschlossen zu halten, sowie Lüftung und Klimaanlagen abzuschalten. Und die Straße Haferwende ist aufgrund des Feuerwehreinsatzes aktuell gesperrt. Und es kommt zu Sichtbehinderung an der anliegenden A27. Fahren Sie bitte also ganz besonders vorsichtig und kommen Sie uns gut an.
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8: So, dann wollen wir wieder spielen mit Ihnen. Um diese Uhrzeit sollen Sie ja anrufen für unser Becherwisser-Quiz. Dann bekommen Sie Fragen gestellt, eine Minute lang, maximal 10. 5 müssen Sie noch richtig beantworten, dann gewinnen Sie den Bremen 1 Becherwisser-Quiz-Kaffeebecher.
1: Und wie oft sage ich, schönes Quiz, schöne Fragen hat der Juck da wieder produziert. Und ich sage auch gerne immer, Sie können sich ruhig trauen. Wir hatten gestern auch wieder jemanden, hat sich getraut, weil die Kinder sie gezwungen haben. Von daher, lassen Sie sich auch zwingen, es macht Spaß zusammen zu spielen. Und wir freuen uns immer so derbe, Sie kennenzulernen. Also rufen Sie an 0421 246 611. Schönen guten Morgen.
8: Und bis gleich.
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0: 18 Minuten nach 7 Spielzeit.
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2: Saskia, kommst du raus zum Spielen?
3: Jawohl.
2: Hallo Saskia. Saskia ist unsere Kandidatin aus Bremerhaven-Geestemünde. Und obwohl du Urlaub hast, stehst du deinem Mann zuliebe trotzdem mit ihm früh auf.
3: Ja.
2: Käme mir nicht in den Sinn.
3: Das muss Liebe sein, oder?
2: Ja, wirklich? Weiß er das zu schätzen oder denkt er sich, würde sie mal besser liegen bleiben? Ich bin auch morgen Muffel, ich will gar nicht reden. Wäre mir lieber, sie bleibt liegen.
3: Ja, wahrscheinlich schon tatsächlich. Aber ich habe zu ihm gesagt, so jetzt habe ich diese Woche Urlaub und da will ich das unbedingt mal versuchen, mal so einen Kaffeebecher zu gewinnen. Und und im Zuge dessen kann ich natürlich auch aufstehen und dir einen Kaffee machen.
2: Oh.
3: Und damit dir es nicht so schwer fällt, ja.
4: Sehr gut.
0: Du bist eine gute Frau und wir gönnen dir diesen Becher sowas von, sonst bist du um die Zeit schon auf der Arbeit, ja? Also bist wirklich so eine, die sonst immer sehr früh raus muss.
3: Nee, tatsächlich nicht. Ich mache mich um diese Zeit immer gerade fertig und dann höre ich euch immer.
0: Okay.
3: Und aber es ist immer, also die Zeit bei euch dann noch anzurufen, die fehlt mir dann immer oder ich bin dann eben nicht so entspannt, also ja.
0: Deswegen freuen wir uns sehr, dass du Urlaub hast und wollen mit dir spielen. Ganz wichtig, auch für alle, die zu Hause mitspielen. Sie können auch weiter sagen, wir hören aber nur Saskia. Und wenn zwei Fragen zur Auswahl stehen, einfach raten und dann kommen wir da gut durch zusammen. Okay? Seid ihr bereit beide?
2: Yep.
0: Und los geht's.
2: Bayern oder Paris? Wer hat gestern Abend das Champions-League-Finale erreicht?
3: Ach du Schande, weiter.
2: Das Halbfinal-Hinspiel hat in Paris stattgefunden. Wo wurde gestern das Rückspiel ausgetragen?
3: In der Felddienst-Arena.
2: Im Schafskrimi Glenkill, ab heute im Kino, werden zwei Schafe synchronisiert von Anke Engelke und Bastian
3: Pastewka.
2: Wie viele Sammelbilder umfasst das in dieser Woche veröffentlichte Panini-Sammelalbum zur WM? Knapp 100 oder knapp 1000 Bilder?
3: Knapp 100.
2: Welche bis heute gültige Währung wurde vor 176 Jahren in der Schweiz eingeführt?
3: Weiter.
2: Die Eisbären Bremerhaven haben gestern ihr erstes Viertelfinalspiel gegen Quakenbrück gewonnen oder verloren?
3: Gewonnen.
2: Welches feuerspeiende Fabelwesen ist das Maskottchen der Quakenbrücker?
3: Ein Drache.
2: Heute vor 107 Jahren kam Evita Perón zur Welt. Sie war die First Lady Argentiniens oder Brasiliens?
3: Argentinien.
0: Das halt noch nach. Du hättest noch eine Frage stellen können.
2: Ach, Manu.
3: Was halt mal nur Scheiße.
2: Hast du gerade Scheiße im Radio gesagt?
3: Entschuldigung.
0: Nee. Zu Recht, es war so knapp. Das waren 4. Ach Mist. Wir merken schon, Fußball ist überhaupt nicht dein Ding. Oh, und ich glaube, die nächste hättest du auch noch gewusst. Ah, es war so knapp. Menschenskind. Mist. Schade. Aber wir spielen einfach irgendwann nochmal zusammen.
3: Lass uns mal, so machen wir das.
0: Ja, lass uns nochmal durchgehen. Also, Paris Saint-Germain hat gestern gewonnen. Die Bayern sind raus und das Halbfinal-Hinspiel war ja in Paris, also hat es jetzt in München stattgefunden. Ne? Und das Panini-Album, das ist wirklich der Hammer. Juck ist ja ein großer Panini-Sammelalbum-Fan gewesen, aber jetzt sind es knapp 1000 Sticker, die man sammeln muss.
3: Wie viel
0: Geld kommt da zusammen?
2: Ich glaube, man muss mindestens 500 Euro investieren, um das Album vollzukriegen und da bin ich dann leider raus.
3: Oh.
2: Und die Währung in der Schweiz, weißt du bestimmt, sind die Schweizer?
3: Franken?
2: Ja, genau.
0: Ach Mensch, ich würde so gern noch einen Punkt vergeben.
3: Ja, und das Blöde ist, ich habe neben meinem Mann gesessen, als er Fußball geguckt hat.
0: Ja, ne?
3: Ja. Der wird mich gleich,
0: Aber du bist ihm aufgestanden, hast ihm Kaffee gemacht. Also von
3: daher,
0: dafür ist alles gut. Ruf bitte nochmal an, es hat so Spaß gemacht mit dir.
3: Das mache ich.
0: Danke dir, hab einen schönen Urlaub, bye bye.
3: Ja, danke
0: schön. Tschüssi.
3: Tschüss.
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1: Mit Daniel Hasselbach, guten Morgen. Der Iran hat nach der Ausstellung von US-Präsident Donald Trump zugesichert, auf den Besitz von Atomwaffen zu verzichten. Auch bei anderen Punkten habe die Führung des Landes eingewilligt, sagte er bei einer Pressekonferenz. Welche das sein sollen, ließ er offen. Ein Sprecher der iranischen Führung hat Berichte als überzogen zurückgewiesen, nach denen beide Kriegsparteien kurz vor dem Abschluss eines Abkommens stehen. Und jetzt Meldungen aus Bremen, Bremerhaven und Niedersachsen.
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1: Die Bremerhavener Stadtverordnetenversammlung wählt heute einen neuen Oberbürgermeister. Sehr wahrscheinlich wird es der aktuelle Sozialdezernent und ehemalige Hefensenator Martin Güntner von der SPD. Insgesamt stehen 13 Kandidaten zur Wahl, doch die Koalition aus SPD, CDU und FDP hat sich schon im Vorfeld auf Güntner geeinigt. Die städtische Hafengesellschaft Bremen-Ports prüft das Ausmaß der Vorwürfe, wegen der 7 Mitarbeiter freigestellt wurden. Den Personen wird vorgeworfen, in einer teaminternen Chatgruppe verfassungsfeindliche und pornografische Inhalte geteilt zu haben. Das hat der Sprecher des Unternehmens im zuständigen Fachausschuss des Bremer Landtags erklärt. Die Feuerwehr ist seit dem frühen Morgen im Gewerbegebiet in Bremen-Hornlehe im Einsatz. Da steht ein Dach einer Lagerhalle in Flammen. Ausgebrochen ist der Brand laut Feuerwehr in einem Lager mit größeren Papiermengen. Warum ist noch nicht klar, verletzt wurde niemand. Etwa 70 Feuerwehrleute sind im Einsatz. Und zum Sport, der FC Bayern hat den Einzug ins Finale der Fußball-Champions League verpasst. Im Halbfinal-Rückspiel gegen Paris haben die Münchner 1:1 gespielt. Das Hinspiel vor einer Woche hatten sie mit 4:5 verloren. In der zweiten Basketball-Bundesliga haben die Eisbären Bremerhaven mit 78:74 gegen die Adland Dragons gewonnen. Es war der erste Sieg in der Viertelfinalserie der Playoffs. Für den Einzug ins Halbfinale fehlen den Eisbären noch 2 weitere Siege. Das waren die Nachrichten mit Daniel Hasselbach.
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2: 8 Grad sind es aktuell in Bremen, 7 Grad in Bremerhaven, in Verden 8 Grad, in Oldenburg 7 Grad. Und das bei mal mehr, mal weniger Wolken heute. Das ein oder andere Tröpfchen Regen kann auch noch runterkommen, aber das ist wirklich nicht viel. Wenn Sie Regen mitkriegen, haben Sie fast schon Glück gehabt. Ansonsten wird es ein durchwachsener Tag, optisch am schönsten noch Richtung Küste. Da scheint heute bis zu 10 Stunden die Sonne. Höchsttemperatur heute 16 Grad.
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3: Um 7.33 Uhr A7 Hannover Richtung Flensburg, zwischen Hamburg-Heimfeld und dem Elbtunnel 8 Kilometer stockender Verkehr. Und nochmal der Hinweis für Bremen-Hornlehe, wegen des Brandes in der Haferwende. Der Lagerhalle kann es zu Rauchentwicklung und Geruchsbelästigung kommen. Deswegen werden Anwohnerinnen und Anwohner gebeten, Fenster und Türen geschlossen zu halten, sowie Lüftung und Klimaanlagen abzuschalten. Und die Straße Haferwende ist aufgrund des Feuereinsatzes aktuell noch gesperrt und es kommt zu Sichtbehinderungen durch den Rauch auf der anliegenden A7. Fahren Sie bitte ganz besonders vorsichtig.
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3: Nur also neuer Oberbürgermeister in Bremerhaven. Heute wird er gewählt. Wir haben es gerade auch ja in den Nachrichten gehört. Wir wollen aber noch mal intensiver darüber sprechen. Ja, ist ja schon wichtig. Wer regiert?
2: Spannend auch.
3: Wer, Bremer? Ja, wer wird es wohl werden? Ja. Nein, ist schon klar. Quasi. Wir reden aber drüber, warum das so ist.
2: Und warum an einem Donnerstag gewählt wird. Also in unserem Verständnis wird doch immer sonntags gewählt.
3: Das alles hat Gründe und die besprechen wir gleich.
2: Sehr gut.
3: Schönen guten Morgen.
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0: Der Morgen auf Bremen 1 um 7.42 Uhr. In Bremerhaven wird heute gewählt und am Nachmittag wird dann feststehen, wer in den kommenden 6 Jahren Oberbürgermeister in Bremerhaven sein wird. Das entscheidet die Stadtverordnetenversammlung und wir sprechen jetzt mit Katharina Spätmann in unserem Studio in Bremerhaven. Schönen guten Morgen.
1: Guten Morgen. Ja, da müssen wir natürlich erstmal klären. Viele wundern sich ja, Wahltag an einem Donnerstag. Normal wird doch immer an einem Sonntag gewählt. Warum denn an einem Donnerstag?
2: Ja, weil das heute hier kein Termin ist, an dem die Bürgerinnen und Bürger ihr Kreuz auf einen Zettel machen und dann den Zettel in die Urne schmeißen wie bei normalen Wahlen, sondern das machen heute nur die Stadtverordneten und nur die. Der Oberbürgermeister wird nämlich in Bremerhaven nicht direkt gewählt, wie in vielen anderen Kommunen. Und die Stadtverordneten, die den wählen, tagen nun mal immer an Donnerstagen.
0: Okay, aber sag uns bitte nochmal, was ist das eigentlich für eine Wahl heute? Wenn wir es richtig verstanden haben, steht der Kandidat und der Gewinner ja schon lange fest.
2: Ja, das kann man so sehen. Also der voraussichtliche Gewinner heißt Martin Güntner von der SPD. Auf den hat sich die Koalition hier in Bremerhaven aus SPD, CDU und FDP schon nach der letzten Kommunalwahl geeinigt. Also, dass die SPD den vorschlagen darf, das hat sie auch gemacht, eben Martin Güntner. Aber gleichzeitig steht im Gesetz, dass die Stelle ausgeschrieben werden muss. Das hat man auch gemacht. Auf diese Ausschreibung haben sich zunächst mal 28 Leute beworben, von denen sind jetzt noch 13 übrig und um die geht es heute Nachmittag. Aber weil die Mehrheiten nun mal sind, wie sie sind und die Koalition sich ja schon festgelegt hat, wen sie haben wollen, sind eigentlich die anderen 12 chancenlos.
1: Ja, man hat ja dann doch noch versucht, da ein ordentliches Verfahren draus zu machen. Du hast ja auch darüber berichtet in den vergangenen Wochen, dass es ja dann Bewerbungsgespräche gegeben hat. Waren die dann von vornherein eigentlich für die Katz?
2: Muss man vermutlich so sagen. Also die Chance, dass es einer oder eine von denen wird, waren von Anfang an gleich null. Wir konnten mit einigen von denen sprechen. Einige hatten wir den Eindruck, waren dabei, die wollten es halt einfach mal versuchen. Es waren jetzt nach unserem Eindruck auch nicht alles wirklich ernstzunehmende Kandidaten und Bewerber, die man da hätte haben wollen, aber einige wollten es wohl offenbar wirklich. Einer von denen, ein Anwalt, der meint es richtig ernst, der will nämlich gegen das Verfahren klagen, wenn er die Stelle nicht bekommt, hat er schon angekündigt. Und wenn er damit Erfolg hat, dann könnte es sein, also wenn die Klage angenommen wird, dass sich die Ernennung von Martin Güntner verzögert. Aber erstmal ist heute die Wahl, das ist also noch Zukunftsmusik.
0: Okay, was müssen wir denn über Martin Güntner wissen?
2: Ja, dass er schon sehr lange und sehr zielstrebig seine Karriere in der SPD vorangetrieben hat, schon als ganz junger Mann. Und man hört auch seit Jahren hinter vorgehaltener Hand hier in der Stadt, dass er genau dahin wollte, wo er jetzt voraussichtlich sein wird, nämlich Oberbürgermeister in Bremerhaven. Martin Güntner hat Mitte der 90er bei den Jusos in Bremerhaven angefangen und im Land Bremen war in Bremerhaven dann auch Vorsitzender. War in der Stadtverordnetenversammlung und dann in der bremischen Bürgerschaft. Da war er stellvertretender Fraktionsvorsitzender, hafenpolitischer Sprecher und er war auch Häfensenator von 2010 bis 2019. Zuletzt ja Sozialdezernent in Bremerhaven. Und man muss sagen, der ist sehr gut vernetzt in Bremerhaven und im Land Bremen. Und er hat vor langer Zeit, vor 2003, also mehr als 20 Jahren mal gesagt, dass er mit dem Begriff Berufspolitiker hadert. Wir hören mal.
3: Ich weiß nicht, ob ich mich schon vollständig der Wucht dieses Begriffes aussetzen will, dass man dieses Schild Politiker auf die Stirn geklebt bekommt und dann in der Hierarchie der Wahrnehmung der Menschen auf der Straße knapp über einem Bankräuber rangiert.
2: Ja, und er war jetzt aber die letzten 30 Jahre genau das, also Berufspolitiker natürlich, nicht Bankräuber. Ja, und falls die Konkurrentenklage ohne Erfolg bleibt, dann wird er Oberbürgermeister in Bremerhaven.
1: Ja, und das passiert heute und dann ist er erstmal Oberbürgermeister, bis er ernannt wird, dauert dann aber noch eine Weile, ne?
2: Ja.
1: Ja, alles klar. Vielen Dank an Reporterin Katharina Spätmann aus unserem Studio in Bremerhaven, die weiter für uns an dieser Wahl und dann auch an der Personalie Oberbürgermeister für uns dran ist. Dank dir.
2: Gerne.

0: Schiedsrichter, wir wissen, wo dein Auto steht. Ich glaube, das hat jeder Schiedsrichter schon mal gehört. Und schön ist es nicht. Und ich frage mich immer noch, wer macht, wir hatten ja gerade Oberbürgermeister in Bremerhaven, solche Jobs und auch den auf dem Fußballplatz da zu pfeifen, weil angefeindet wird man in beiden Berufen.
1: Wir kriegen heute Besuch von einem Mann, einem Bremer, Thomas Gorniak, der war viele, viele Jahre Schiedsrichter, allerdings Linienrichter. Ist ja nochmal was anderes.
0: Assistent, wie es seit wenigen
1: Schiedsrichterassistent an der Linie. Mhm. Und da will ich auf jeden Fall nachher von ihm wissen, wieso will man Linienrichter werden und hat man überhaupt eine Trillerpfeife als Linienrichter? Das sind alles Sachen, die wir klären müssen. Er jedenfalls hat das 31 Jahre lang gemacht und hat auch schon gesagt, das war für ihn auch eine sehr persönliche Zeit.
2: Das Schiedsrichtersein hat mich enorm geprägt. Allein die Persönlichkeit, die man auf den Platz bringen muss, schon von Anfang an. Man muss ja das Spiel leiten mit den ganzen Charakteren, die auf dem Platz sind, aber auch drumherum, ob es Eltern sind, ob es Fans sind. Und das prägt einen fürs Leben.
0: Wir wollen mit ihm sprechen und wir hätten so viele Fragen, denn quasi hat er alle Bundesliga-Stars vielleicht mal abgeschakt hier mit der Hand. Wie ist es aufzuhören nach all den Jahren? Was hat er erlebt in der ersten und auch in den anderen Ligen? Wie ist es am Spielfeld ranzustehen und wie bedrohlich ist das vielleicht auch? Würde ich auch gern wissen, ne?
1: Es wird auf jeden Fall ein spannendes Gespräch mit Thomas Gorniak. Zwischen 9:30 ist er live hier bei uns im Studio.
0: Schönen guten Morgen. Jetzt haben wir es. 7:53 Uhr. Bremen 1 wünscht einen guten Start in den Tag. We'll be right back.

0: Ja, solche Nachrichten hat man auch nicht häufig. Das Drama um den Hunter-Virus-Ausbruch auf dem niederländischen Kreuzfahrtschiff Hondius geht in die nächste Etappe. Eine Deutsche ist für Untersuchungen nach Düsseldorf gebracht worden.
1: Ja, und wie mit dem Schiff und den Menschen an Bord nun weiter verfahren wird, das erfahren Sie gleich in der Rundschau um 8 mit Martin Busch.
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1: Mit Martin Busch. Guten Morgen. Iran-Krieg. Trump glaubt an baldigen Deal mit den Mullahs. Hunter-Virus. Kreuzfahrtschiff fährt nach Teneriffa. Champions League. Bayern München verpasst das Endspiel. Das Wetter wechselhaft, aber weitgehend trocken bei maximal 16 Grad. US-Präsident Donald Trump hat ja schon häufiger Dinge angekündigt, die dann doch nicht eingetreten sind. Nun scheint er sich sicher zu sein, dass es sehr bald zu einer Einigung mit dem Iran kommt. Aus der Nachrichtenredaktion Irene Lottes.
2: Eine Einigung über ein Ende des Krieges mit dem Iran hält US-Präsident Trump in den kommenden Tagen für möglich. Er macht aber auch Druck. In einem Fernsehinterview hat er gedroht, gäbe es keinen Deal, müsse man wieder damit anfangen, das Land in Grund und Boden zu bombardieren. Der Iran teilt die Einschätzung Trumps offenbar nicht. Die Führung in Teheran hat die Aussagen über eine bevorstehende Einigung als überzogen bezeichnet. Aber ein US-Verhandlungsvorschlag werde geprüft. Ein entscheidender Punkt dürfte die US-Forderung nach einer Einschränkung des iranischen Atomprogramms sein. Trump sagte, der Iran habe zugesichert, keine Atomwaffen anzustreben. Die Führung in Teheran beteuert allerdings seit vielen Jahren, dass Irans Atomprogramm rein ziviler Natur sei.
1: Und wir bleiben in der Region bzw. Thematisieren einen Kriegsschauplatz, der auch mit der Entwicklung im Iran zu tun hat. Erstmals seit 3 Wochen hat die israelische Luftwaffe wieder ein Gebäude in einem Vorort der libanesischen Hauptstadt Beirut angegriffen. Laut Mitteilung der Regierung war ein Kommandeur der Hisbollah-Miliz das Ziel. Die Hisbollah wird ja stark unterstützt aus Teheran. Moritz Behrendt berichtet.
3: Er soll ebenso getötet worden sein wie weitere Kämpfer der Schiiten-Miliz. Nach dem Angriff verließen viele Bewohner fluchtartig das Stadtviertel. Offiziell gilt seit Mitte April zwischen Israel und dem Libanon eine Waffenruhe. Allerdings haben die Kämpfe zwischen der Hisbollah und den israelischen Streitkräften nie wirklich aufgehört. Die israelische Armee hat seit Beginn der Waffenruhe fast täglich Ziele im Libanon angegriffen. Allerdings nicht in der Hauptstadt, sondern im Süden des Landes. Häufig hat die israelische Armee vorher die Bewohner von Dörfern und Städten aufgefordert, die Orte zu verlassen. Nach Angaben des Gesundheitsministeriums in Beirut wurden mehr als 100 Libanesen getötet, seitdem die Waffenruhe in Kraft ist, unter ihnen zahlreiche Zivilisten.
1: Der Hunter-Virus-Ausbruch auf dem niederländischen Kreuzfahrtschiff Hondius beschäftigt nun auch Ärzte bei uns in Deutschland. Eine Person ist seit gestern Abend im Uniklinikum Düsseldorf für Untersuchungen. Derweil hat die spanische Regierung der Hondius erlaubt, Kurs auf Teneriffa zu nehmen. Die Weltgesundheitsorganisation WHO hatte darum gebeten. An Bord des Schiffs ist es in den vergangenen Wochen zu bislang 8 mutmaßlichen Infektionen durch das Hunter-Virus gekommen. 3 verliefen tödlich. Julia Macher berichtet.
4: Am Sonntag soll das Kreuzfahrtschiff im Nebenhafen Granadilla de Arbona einlaufen. Passagiere und Crewmitglieder, die keine Symptome zeigen, werden von Teneriffa in ihre Heimatländer zurückgeführt, unter strengen Sicherheitsauflagen. Ob und wie lange die Reisenden des Kreuzfahrtschiffes dort in Quarantäne müssen, obliegt den Herkunftsländern. Bei den an Bord aufgetretenen

0: Infektionen handelt es sich laut Weltgesundheitsorganisation WHO um Ansteckungen mit der sogenannten Andenvariante. Sie kann durch engen Kontakt auch von Mensch zu Mensch übertragen werden und hat eine Inkubationszeit von bis zu 45 Tagen. Die WHO will daher auch die Kontakte aller Passagiere überprüfen, die die MV Hondius vor Ausbruch der Krankheit verlassen haben. Die Gefahr für die breite Öffentlichkeit stuft die Weltgesundheitsorganisation dennoch als gering ein.
1: Das Ausmaß der Vorwürfe gegen eine Gruppe Beschäftigter bei Bremen Ports ist noch nicht ganz klar. Die städtische Hafengesellschaft versucht das gerade herauszufinden. Die 7 Mitarbeiter wurden erstmal freigestellt. Sie sollen in einer teaminternen Chatgruppe verfassungsfeindliche und pornografische Inhalte geteilt haben. Ein Sprecher des Unternehmens hat gestern im zuständigen Ausschuss der bremischen Bürgerschaft zu dem Vorfall Stellung bezogen. Aus der Regionalredaktion Butmann bin Milan Jäger.
2: Ein Hinweisgeber hat Bremenport-Sprecher Matthias Koch zufolge die Chatnachrichten vorgelegt. Daraufhin habe man sofort damit begonnen, den Fall intensiv zu prüfen. Bei den Inhalten soll es sich unter anderem um Bilder von Adolf Hitler handeln. Die Prüfung sei aber noch nicht abgeschlossen, weil die Chatprotokolle Monate zurückreichen, sagte Koch. Unklar sei beispielsweise noch, ob nur einzelne oder alle Mitglieder derartige Nachrichten geteilt haben. Bis die Prüfung abgeschlossen ist, hat Bremenports die Mitarbeiter freigestellt. Am Ende soll klar sein, ob die Personen entlassen werden, sagte Koch.
1: Und jetzt weitere Nachrichten aus Bremen, Bremerhaven und Niedersachsen mit Daniel Haselbach.
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4: Es stehen insgesamt 13 Kandidaten zur Wahl, wenn die Bremerhavener Stadtverordnetenversammlung am Nachmittag einen neuen Oberbürgermeister wählt. Durchsetzen wird sich bei der Abstimmung vermutlich Martin Güntner von der SPD, der aktuelle Sozialdezernent und ehemalige Häfensenator. Denn die Koalition aus SPD, CDU und FDP hat sich schon im Vorfeld auf Güntner geeinigt. Bremerhavens aktuelles Stadtoberhaupt Melf Granz hatte wegen einer Krebserkrankung im Januar seinen Rücktritt angekündigt. Der Einsatz wird voraussichtlich noch mehrere Stunden dauern. Seit dem frühen Morgen ist die Feuerwehr in einem Gewerbegebiet in Bremen-Hornlehe im Einsatz. Dort steht das Dach einer Lagerhalle in Flammen. Warum ist noch nicht klar, verletzt wurde niemand. Etwa 70 Feuerwehrleute sind im Einsatz. Der Ausbau der Ganztagsschulen in Niedersachsen kommt voran. Zum neuen Schuljahr werden fast 240 weitere Schulen eine Ganztagsbetreuung anbieten. Die meisten sind Grundschulen, das hat das Kultusministerium in Hannover mitgeteilt. Der Ausbau ist wichtig, da die Erstklässlerinnen und Erstklässler, die in diesem Sommer eingeschult werden, zum ersten Mal einen Rechtsanspruch auf Ganztagsbetreuung haben werden.
1: Damit sind wir beim Sport in der Rundschau heute Morgen mit Heiko Neugebauer. Heiko, du schaust zunächst aufs Champions League Halbfinale gestern Abend, die Bayern Rückspiel gegen Paris Saint-Germain. Aber das, was die Münchner bislang ausgezeichnet hat in dieser Saison, das war nicht so richtig zu sehen. Und deshalb sind sie eben auch ausgeschieden gestern Abend. Aber das gehört eben auch zur Wahrheit gegen einen richtig starken Gegner.
5: Ja, der zu allem Überfluss aus Bayerns Sicht auch noch nach bereits 3 Minuten durch Dembélé in Führung ging. Danach fanden die Münchner gegen Paris Saint-Germain eigentlich nie so richtig ins Spiel, agierten vor allem offensiv nicht gewohnt und insgesamt zu fehlerhaft. Manuel Neuer druckt das so aus.
6: Wir waren heute nicht die Killer. Leider kam das erste Tor von uns zu spät, dass wir dann nochmal nachlegen konnten. Allerdings ist es jetzt ein Ausscheiden, aber sicherlich gegen eine der besten Mannschaften der Welt, ist klar.
5: Ja, der Ausgleich der Münchner durch Kane in der 4. Minute der Nachspielzeit, das reichte nicht. Und deswegen heißt das Champions-League-Finale jetzt am 30. Mai in Budapest, also Paris Saint-Germain gegen Arsenal London. Und die Eisbären aus Bremerhaven sind erfolgreich in die Playoffs zum Aufstieg in die Basketball-Bundesliga gestartet. In der Bremer ÖVB-Arena gab es vor knapp 3000 Zuschauern einen 78-74 Erfolg gegen die Adler Dragons, sehr zur Freude von Eisbären-Kapitän Adrian Breitlauch.
7: Ja, ein Spiel, einen Sieg haben wir geholt, das war ganz wichtig. Aber die Serie ist bei weitem noch nicht vorbei. Adler hat gezeigt, wie gut sie sind. Und da ist noch ein weiter Weg zu gehen.
5: Nächstes Spiel ist am kommenden Sonntag in der Adland Arena in Quakenbrück. Gespielt wird übrigens im Best-of-Five-Modus. Es braucht also 3 Siege, um ins Playoff-Halbfinale einzuziehen. Am Ende steigen die beiden Finalisten in die Basketball-Bundesliga auf.
1: Das war der Sport und das war die Rundschau am Morgen mit Martin Busch.
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8: Ja, wir haben 8 Grad aktuell in Bremen, in Bremerhaven sind 7 Grad, in Cuxhaven 8 Grad, in Oldenburg 7 Grad und das an einem Tag, an dem vieles drin ist. Wolken, Sonne, bisschen Regen, kein Wind allerdings. Und an der Küste soll es heute am schönsten werden, da bis zu 10 Sonnenstunden, Höchsttemperatur heute 16 Grad.
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0: Um 8 nach 8 eine Meldung für die A7 Hannover Richtung Flensburg zwischen Hamburg-Heimfeld und dem Elbtunnel. 8 Kilometer stockender Verkehr. A26 Hamburg Richtung Stade. Die Einfahrt Dollern ist wegen Grünpflegearbeiten bis 12 Uhr gesperrt. Und nochmal der Hinweis, eine Gefahreninformation für Bremen-Horn leer. Wegen des Brandes in der Haferwende, da brennt eine Lagerhalle, kann es zu Rauchentwicklung und Großbelästigung kommen. Bitte lassen Sie Fenster und Türen geschlossen sowie Hall-, Lüftung und Klimaanlagen abgeschaltet, wenn Sie da in der Nähe wohnen. Die Straße Haferwende ist aufgrund des Feuerwehreinsatzes gesperrt und durch den Brand kommt es auf der anliegenden A27 zu Sichtbehinderungen durch Rauch. Fahren Sie vorsichtig, kommen Sie gut an.
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0: Das ist soweit richtig.
9: Das ist irgendwie ein lustiges Wort, Geruchsbelästigung.
0: Ja. Ah, da fallen mir viele Beispiele ein. Wir wollen nicht näher drauf eingehen, weil vielleicht frühstücken Sie ja gerade. Schönen guten Morgen.
9: Guten Morgen.
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0: Oldies but Goldies with Cliff Richard hier bei Bremen 1. We don't talk anymore. 18 Minuten nach 8.
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2: Uiuiui. Bremen 1-Hörerin Susanne Maßbruch hat sich beklagt, wir würden die Wetterexperten unter Druck setzen, gutes Wetter anzusagen. Da muss ich mal aber jetzt unseren Wetterexperten Peter Schwarz sprechen. Fühlst du dich von uns unter Druck gesetzt?
3: In der Regel eigentlich nicht, höchstens zeitlich manchmal, weil ihr nicht so viel Zeit habt, so viel Sendezeit, so, wie das Wetter hergeben würde. Aber ich glaube, jetzt haben wir ein bisschen Zeit.
2: Genau, ne? Erstens bekommst du jetzt alle Zeit, die du brauchst, und zweitens sag an, wie das Wetter wird, egal ob es gut oder schlecht wird.
3: Und jetzt wird es auch mal gar nicht mal so schlecht, denn der Regen ist größtenteils jetzt abgezogen. Ich sehe auf dem Regenradar, so im östlichen Niedersachsen ist er noch, aber da, wo Radio Bremen 1 zu empfangen ist, da ist jetzt eigentlich eine graue Fläche. Das heißt, da ist kein Regen mehr unterwegs und die Sonne kommt schon raus. Von der Küste her setzt sie sich immer mehr durch, auf den Inseln bis zu 10, 11 Sonnenstunden. Sonst haben wir anfangs noch ein paar Wolkenfelder. Schauer gibt's heute kaum, höchstens vielleicht am Nachmittag ganz vereinzelt, so ganz im Westen an der niederländischen Grenze. Ansonsten geht es trocken durch den Tag, aber es ist relativ frisch. 11 Grad bekommen wir auf den Inseln, sonst im Binnenland maximal 14 bis 16 Grad.
0: So, die nächsten Tage hätte ich gern so ein bisschen was Graues, also ohne Druck, einfach nur, es wäre okay, wenn nicht die Sonne scheinen würde. Was hast du denn im Angebot?
3: Okay, du möchtest also keine Sonne. Ihr habt doch bestimmt irgendwo noch ein paar fensterlose Räume im Funkhaus. Also das grau genießen, wenn du das Licht ausmachst oder ganz schwarz. Ja, die Nacht wird oft klar. 7 bis 2 Grad, das sind die Tiefstwerte. Also morgen geht's frisch in den Tag. Wenn es aufklart nachts, da wird schon mal frisch. Und es ist erstmal überall sonnig. Später kommen dann von Süden ein paar Wolkenfelder herangezogen, die so für ein bisschen wolkigeren Eindruck sorgen können. Am Nachmittag, es bleibt aber trocken. Bei den Temperaturen geht's dann schon aufwärts, so langsam an die 20 Grad ran. Der Samstag bringt uns mehr Sonnenschein, lockere Wolken, es bleibt trocken. Bei bis zu 21 Grad im Binnenland, nur auf den Inseln, da klappt's noch nicht ganz so mit der Wärme. Da bekommen wir etwa 15 Grad. Auch der Sonntag freundlich und trocken, und erst zum Abend steigt von Südwesten langsam die Gewitter. Neigung an. Die Temperaturen sind nochmal ähnlich und du wolltest eher grau und kühl und irgendwie uselig. Ja, das gibt's dann am Montag wieder. Das
0: Ach, zum Glück.
2: Peter Schwarz, vielen Dank. Hattest du genug Zeit? Hast du dich wohlgefühlt? Warst du frei in deinen Äußerungen?
3: Ich kann mich nicht beklagen.
2: Gut, vielen Dank. Dann nochmal an unseren Bremen 1 Wetterexperten Peter Schwarz. Jetzt haben wir es 20 nach 8.
0: Wir wollen ja, dass es hier allen gut geht bei uns, ne? Schönen guten Morgen, Ihnen auch.

0: viele freuen sich ja hier bei Bremen 1 immer über so ein kurzes Update, was unsere Möwenkolonie im Innenhof macht. Das ist ein Jahr für Jahr wiederkehrendes Ding. Gestern schrien die so lange, dass wir gedacht haben, irgendwas ist da an persönlichen Streits ausgegriffen. Heute sind sie nur sehr kackfreudig, so kann man es, glaube ich, nennen.
1: Hast du gerade kackfreudig
0: gesagt? Nein, hätte ich nicht gesagt.
1: Klang bei mir so, aber das habe ich wahrscheinlich falsch verstanden.
0: Also die sind gut in den Tag gestartet, ich hoffe, sie auch. Schönen guten Morgen. Wir haben 5 Minuten vor 8:30. Das ist Cutting Crew für Sie.
1: Cutting Crew?
0: Die Cutting Crew. Ja,
1: du musst doch deutlich sprechen.

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4: Mit Daniel Hasselbach, guten Morgen. KI-Software zum Erstellen von sexualisierten Deepfakes soll in der EU verboten werden. Vertreter der Mitgliedstaaten und des EU-Parlaments haben sich auf eine Anpassung des Gesetzes für künstliche Intelligenz geeinigt. Bei Deepfakes wird das Gesicht einer Person zum Beispiel in einer Pornosequenz eingefügt. Die Inhalte können inzwischen täuschend echt aussehen. US-Präsident Donald Trump hält eine Einigung mit dem Iran über ein Ende des Kriegs in den kommenden Tagen für möglich. Gleichzeitig hat er der Führung in Teheran in einem Interview wieder gedroht, falls es keinen Deal gäbe, müsse man wieder damit anfangen, den Iran so wörtlich in Grund und Boden zu bombardieren. Der Iran hat Berichte über eine bevorstehende Einigung als überzogen zurückgewiesen. Ein US-Verhandlungsvorschlag werde geprüft. Und jetzt Meldung aus Bremen, Bremerhaven und Niedersachsen.
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4: Die Bremerhavener Stadtverordnetenversammlung wählt heute einen neuen Oberbürgermeister. Sehr wahrscheinlich wird es der aktuelle Sozialdezernent und ehemalige Häfensenator Martin Güntner von der SPD. Insgesamt stehen 13 Kandidaten zur Wahl, doch die Koalition aus SPD, CDU und FDP hat sich schon im Vorfeld auf Güntner geeinigt. Etwa 70 Feuerwehrleute bekämpfen seit den frühen Morgenstunden einen Brand in einer Lagerhalle in Bremen-Hornlehe. Nach Angaben eines Sprechers ist die Halle aufgrund der Wärmeentwicklung einsturzgefährdet, was die Löscharbeiten massiv erschwere. Verletzt wurde niemand. Die Feuerwehr geht davon aus, dass die Löscharbeiten bis zum Mittag dauern. Und zum Sport. Der FC Bayern hat den Einzug ins Finale der Fußball-Champions League verpasst. Im Halbfinalrückspiel gegen Paris haben die Münchner 1:1 gespielt. Das Hinspiel vor einer Woche hatten sie mit 4:5 verloren. In der zweiten Basketball-Bundesliga haben die Eisbären Bremerhaven mit 78:74 gegen die Adland Dragons gewonnen. Es war der erste Sieg in der Viertelfinalserie der Playoffs. Für den Einzug ins Halbfinale fehlen den Eisbären noch 2 weitere Siege. Das waren die Nachrichten mit Daniel Hasselbach.
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6: 8 Grad in Bremen, 8 Grad auch in Bremerhaven, 9 Grad sind es aktuell in Cuxhaven, 7 Grad in Oldenburg, 16, das ist die heutige Höchsttemperatur. An der Küste wird es sogar wirklich schön heute, 10 Sonnenstunden maximal. So Richtung Binnenland wird es dann ein bisschen wechselhafter, da gibt es auch häufiger mal Wolken zu sehen, da kann es auch schon mal ein Tröpfchen regnen. Wind haben wir allerdings so gut wie gar nicht.
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7: Um 8.32 Uhr A7 Hannover Richtung Flensburg zwischen Hamburg-Heimfeld und dem Elbtunnel mal wieder 8 Kilometer stockender Verkehr. A26 Hamburg Richtung Stade, die Einfahrt Dollern ist wegen Grünpflegearbeiten bis 12 Uhr gesperrt. Und immer noch die Gefahreninformationen für Bremen-Hornlehe wegen eines Brandes in der Haferwende. Da brennt eine Lagerhalle, kann es zu Rauchentwicklung und Geruchsbelästigungen kommen. Anwohnerinnen und Anwohner werden gebeten, Fenster und Türen geschlossen zu halten sowie Lüftungen und Klimaanlagen abzuschalten. Und die Straße Haferwende ist aufgrund des noch andauernden Feuerwehreinsatzes gesperrt und durch den Brand kommt es auf der anliegenden A27 zu Sichtbehinderungen durch Rauch. Wir wünschen Ihnen eine gute Fahrt. Passen Sie gut auf sich auf.
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7: Du kommst nicht drüber hinweg, ne? Ach Mensch. Er hat es nicht leicht, der Jupp, der hat ja viele Karriereschritte gemacht in den letzten 300 Jahren, wo er hier auf Sendung ist. Aber manchmal muss man auch Rückschritte hinnehmen und das hat er seit einigen Wochen zu verkraften.
6: Ich stehe da wie ein Spinner, wie ein Aufschneider, wie ein Lügenbaron.
7: Nein.
6: Weil ich regelmäßig den Flughafen Bremen in den Himmel hebe, weil die mir ein Gepäckband gewidmet haben, 2017, das Jens-Uwe Krause Gepäckband. Ich werde nicht müde, damit anzugeben. Was musste ich kürzlich feststellen? Das gibt's gar gar nicht mehr.
7: Eieiei. Und seitdem weint er regelmäßig. Nicht on air, aber Sie wissen gar nicht, was ich ertragen muss. Deswegen haben wir uns natürlich investigativ auf die Suche begeben. Was ist aus diesem Gepäckband geworden? Warum darf Jens Huse Krause da nicht mehr dran prallen? So heißt du doch, ne? Jens Huse Krause.
6: Jens Huse Krause.
7: Genau. Wir fragen gleich mal nach und werden diesem schicksalshaften Tun endlich ein Ende setzen.
6: Danke.
7: Danke, gerne. Schönen guten Morgen.
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1: 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Ich habe zu spät angefangen zu lernen. Ich habe mir Stress gemacht, ja, weil ich mehr erreichen wollte. Aber es hat gereicht.
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2: Um 8.38 Uhr mit dem Verkehrsservice aktuell. Vorsicht bitte auf der A1 Bremen Richtung Hamburg zwischen Uphusen, Bremen-Mahndorf und Bremer Kreuz steht ein defekter LKW. Fahren Sie dort extra vorsichtig.

0: Ja, er weint seit vielen, vielen Wochen. Schönen guten Morgen hier bei Bremen 1. Wir wollen versuchen, das wieder zu trösten, ein Taschentuch zu reichen. Das versuche ich seit vielen Wochen, aber nein, es gibt Dinge, auf die Jens-Uwe Krause in seinem Leben sehr, sehr stolz ist. Es sind nicht viele Dinge, aber es ist das Gepäckband auf dem Hans-Koschnick-Flughafen Bremen, das jahrelang seinen Namen trug.
1: Seit 2017. Das war eine tolle feierliche Zeremonie. Es wurde ein Band durchgeschnitten, es wurden Plaketten angebracht. Dann war es das Jens-Uwe Krause Gepäckband. Ich erzähle allen davon immer und immer wieder, und dann musste ich kürzlich feststellen, als ich wieder meine Familie vor dieses Gepäckband zerrte und schaulustige, es ist gar nicht mehr das Jens-Uwe Krause Gepäckband.
0: Und weil mir die Taschentücher so langsam ausgehen, habe ich gedacht, wir müssen das jetzt mal klären, und deswegen haben wir den Pressesprecher des Flughafens, John Will, am Telefon. Schönen guten Morgen, Herr Will.
2: Ja, guten Morgen.
0: Hören Sie das, er ist am Boden zerstört. Wie ist es dazu gekommen, dass der Name Jens-Uwe Krause vom Gepäckband ausgelöscht wurde?
2: Also ich glaube, wir müssen das ja erstmal einordnen. Das ist ja nicht nur ein profanes Gepäckband, sondern ein sehr schönes Gepäckband. Und ich glaube, es war auch ein sehr, sehr schnelles Gepäckband, weil einige sagten, die Koffer wären schon da gewesen, aber sei das Flugzeug noch gar nicht gelandet.
1: Richtig.
2: So war das. Aber die Zeiten ändern sich. Das ist wie bei Musiktiteln. Und jetzt hat der Bremer Flughafen seit einigen Jahren schon einen ganz großen neuen zentralen Ankunftsbereich. Und dort steht ein neues Gepäckband.
0: Also es ist wirklich schon seit Jahren, er starrt gerade, der Juck hier mir gegenüber im Studio. Ja. Seit Jahren hat er es nicht mitbekommen, dass sein Gepäckband nicht mehr sein Gepäckband ist.
2: Ja, aber vielleicht können wir das erneuern. Aha. Da müssen wir mal drüber nachdenken.
1: Aber Herr Will, ich muss Ihnen widersprechen. Das Gepäckband, das mal meinen Namen trug, wo auch so Aufkleber dran waren, das gibt es doch noch. Also da bin ich doch hingeschlupft mit meiner Familie.
2: Aber mit Sicherheit im Luftfahrtmuseum, nicht am Bremer Flughafen. Da, wo es hingehört, da wird es vielleicht stehen. Aber vielleicht können wir das ja mal erneuern.
1: Das, also ich bin immer noch der Meinung, ich erkenne doch mein Gepäckband wieder.
2: Nein!
1: Sie sagen, das Gepäckband, das meinen Namen trug, das existiert physisch gar nicht mehr.
2: Das existiert zumindest am Bremer Flughafen physisch gar nicht mehr.
1: Seit wann sind Sie Pressesprecher?
2: Neues Gepäckband, neuer Pressesprecher. So war die Regelung.
1: Das ist ja, also ich würde immer noch, wenn es die Millionenfrage bei Jauch wäre, würde ich immer noch sagen, jawohl, das steht da immer noch. Aber
2: ja, das erkennt man immer, wenn der eigene Koffer drauf ist. Dann sagt man, ah ja, das ist mein Gepäckband, aber es ist andersrum.
1: Okay, wollen wir uns mal darum nicht streiten? Sie haben ja schon ein Friedensangebot gemacht. Ich nehme ja jedes Gepäckband. Ich bin ja nicht wählerisch. Geben Sie mir, was Sie entbehren können, und wenn dann wieder mein Name drin steht, dann bin ich wieder ganz glücklich.
2: Ja, vielleicht müssen wir vorher gemeinsam einmal Koffer schleppen, aber dann kriegen wir das mit Sicherheit hin.
0: Okay, das ist wie Abwaschen, wenn man die Rechnung nicht zahlen will. Ich merke schon, der macht's glücklich. Ist es häufig, dass Leute so erbärmlich angekrochen kommen, um ein Gepäckband mit seinem Namen zu bestücken?
2: Nein, natürlich nicht. Sonst hätten wir sehr viele Plaketten an den Kofferbändern.
1: Moment, es war anders. Ich wollte, dass der Flughafen nach mir benannt wird.
0: Ja.
1: Dann hat man sich für Hans Koschnick entschieden und mir dann aber als Wiedergutmachung das Gepäckband angeboten. So war ja Ich musste
2: ja
1: sagen, weil der Flughafen nicht locker gelassen hat.
0: Ja.
1: So
0: was. Ich merke schon, es wird Zeit, dieses Gespräch zu beenden.
1: Was?
0: Danke, Herr Will. Das war wirklich sehr, sehr nett von Ihnen, dass Sie sich Zeit für Juck genommen haben. Es ist schon viel besser. Er weint gar nicht mehr.
1: Wir bleiben in Kontakt, Herr Will.
2: Ja.
1: Es gibt natürlich noch das Gepäckband.
0: Muss jetzt ruhig sein. Der singt schon.
1: Ach so.

0: Mann, muss das ein gutes Spiel gestern gewesen sein. Ein Krimi auf jeden Fall, nicht einfach nur ein Basketballspiel in der ÖVB-Arena in Bremen. Die Eisbären aus Bremerhaven waren zu Gast, die wollen gern in die erste Liga zurück und sind dazu in den Playoffs gegen die Adler Dragons aus Quakenbrück und müssen 3 Spiele gewinnen, dann sind sie einen Schritt weiter.
1: Und das erste haben sie schon mal gewonnen gestern in der ÖVB-Arena in Bremen, 78-74. Es war, wie du zu Recht sagst, ein spannendes Spiel und am Ende waren natürlich die 2700 Fans in der Halle happy.
2: Super, weil die Stimmung einfach gut war und weil sie gewonnen haben.
3: Sehr spannend, also von der ersten bis zur letzten Minute, auch weil ja nie jemand so richtig in Führung gegangen ist. Also das war ja immer auf der Kippe und daher die Bremerhavener haben sich noch gut aus der Geschichte gezogen.
4: Das war das erste Mal, schöne Atmosphäre, viele Leute, Action, genau.
5: Richtig spannend. Es hätten ruhig mehr Leute da sein können, hat mich voll gewundert, dass das nicht voll war, aber ich fand es sehr gut.
6: Die Stimmung war gut, man hat angefeuert, das war gut.
4: Wunderbar, sehr spannend, hat Spaß gemacht.
0: Also, beim nächsten Mal dabei sein, da haben wir alle richtig was verpasst. Das nächste Spiel ist jetzt in Quakenbrück am Sonntag. Und wie gesagt, wer zuerst 3 Spiele gewinnt, zieht ins Halbfinale ein. Bremerhaven hat vorgelegt und danach spielen sie dann wieder in Bremerhaven. Wird super. Glückwunsch!

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1: Mit Daniel Hasselbach, guten Morgen. EU will KI für Missbrauch-Deepfakes verbieten. Bremerhavener Stadtverordnetenversammlung wählt neuen Oberbürgermeister. Bayern München verpasst Einzug ins Champions-League-Finale. Das Wetter, es gibt einen Mix aus Sonne und Wolken bei maximal 16 Grad. KI-Software zum Erstellen von sexualisierten Deepfakes soll in der EU verboten werden. Vertreter der Mitgliedstaaten und des EU-Parlaments haben sich auf eine Anpassung des Gesetzes für künstliche Intelligenz geeinigt. Aus Brüssel berichtet Katrin Schmidt.
2: Die Gesetzesverschärfungen zielen explizit auf sogenannte Deepfakes, bei denen etwa das Gesicht einer Frau in ein anderes Video, zum Beispiel eine Pornosequenz, eingefügt oder die Stimme künstlich nachgeahmt wird, sodass es wirkt, als würde sie Dinge tun oder sagen, die tatsächlich nie passiert sind. Dazu zielt das neue Verbot auch auf das Erstellen von Inhalten, die sexuellen Kindesmissbrauch darstellen. KI darf kein Werkzeug für sexualisierte Gewalt gegen Kinder sein, sagt etwa die FDP-Europaabgeordnete Svenja Hahn nach den bis tief in die Nacht andauernden Verhandlungen.
1: Der Iran hat nach Darstellung von US-Präsident Donald Trump zugesichert, auf den Besitz von Atomwaffen zu verzichten. Auch bei anderen Punkten habe die Führung des Landes eingewilligt, sagte er bei einer Pressekonferenz. Welche das sein sollen, dies sehr offen. Ein Sprecher der iranischen Führung hat Berichte als überzogen zurückgewiesen, nach denen beide Kriegsparteien kurz vor dem Abschluss eines Abkommens stehen. Seit Januar bekommen 18-Jährige Post von der Bundeswehr. Männer müssen einen Fragebogen ausfüllen und zurückschicken, um zu erklären, ob sie für den neuen Wehrdienst in Frage kommen und bereit dazu sind. Ein Bericht des Redaktionsnetzwerk Deutschland zeigt jetzt, nicht alle kommen der Pflicht nach, dabei drohen ihnen Strafen. Aus Berlin berichtet Jim Bob Nikschas.
3: Etwas mehr als jeder vierte junge Mann hat demnach nicht auf das Schreiben zum neuen Wehrdienst reagiert. Dabei droht ein Bußgeld, wenn der Fragebogen nicht innerhalb von 4 Wochen beantwortet zurückgeschickt wird und jemand auch die folgende Mahnung unbeantwortet lässt. Wie das Redaktionsnetzwerk berichtet, will das Verteidigungsministerium solchen hartnäckigen Fällen auch nachgehen. Mehr als 190.000 junge Frauen und Männer wurden zwischen Anfang Januar und Ende April von der Bundeswehr angeschrieben. Das hat das Verteidigungsministerium mitgeteilt. Den Fragebogen zum neuen Wehrdienst ausfüllen und zurückschicken müssen laut Gesetz nur die Männer. Knapp 3/4 haben das bisher auch getan, berichtet das Redaktionsnetzwerk Deutschland und beruft sich auf Kreise der Bundeswehr. Rund die Hälfte der Antwortenden zeigt offenbar Interesse am freiwilligen Wehrdienst.
1: Die Bremerhavener Stadtverordnetenversammlung wählt heute einen neuen Oberbürgermeister. Sehr wahrscheinlich wird es der aktuelle Sozialdezernent und ehemalige Hilfensenator Martin Güntner von der SPD, Levin Mais.
4: Neben dem Bremerhavener SPD-Chef stehen insgesamt 12 Kandidaten zur Wahl. Doch die Koalition aus SPD, CDU und FDP hat sich schon im Vorhinein auf Güntner geeinigt. Daran gibt es Kritik. Das Bewerbungsverfahren um den höchsten Beamtenposten der Stadt sei nicht fair abgelaufen, lautet die parteiübergreifende Kritik. Ein Mitbewerber will dagegen klagen. Bremerhavens aktuelles Stadtoberhaupt Melf Granz hatte wegen einer Krebserkrankung im Januar seinen Rücktritt angekündigt. Seit 15 Jahren ist der 63-Jährige im Amt. Das könnte im Juli dann Martin Güntner übernehmen. Der neue Oberbürgermeister bleibt für mindestens 6 Jahre im Amt, auch wenn im kommenden Jahr eine neue Stadtverordnetenversammlung gewählt wird.
1: Der FC Bayern hat den Einzug ins Finale der Fußball-Champions League verpasst. Im Halbfinal-Rückspiel gegen Paris haben die Münchner 1:1 gespielt. Das Hinspiel vor einer Woche hatten sie mit 4:5 verloren. In der zweiten Basketball-Bundesliga haben die Eisbären Bremerhaven mit 78:74 gegen die Adler Dragons gewonnen. Es war der erste Sieg in der Viertelfinalserie der Playoffs. Für den Einzug ins Halbfinale fehlen den Eisbären noch 2 weitere Siege. Das waren die Nachrichten mit Daniel Hasselbach.
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0: aktuell 8 Grad in Bremen, 8 Grad auch in Bremerhaven, 7 Grad sind es in Oldenburg, 8 Grad in Verden und das an einem Tag, der im Binnenland eher wechselhaft ist. Viele Wolken, zwischendurch aber auch immer mal wieder die Sonne, kann auch noch mal 2-3 Tröpfchen regnen. An der Küste hingegen heute fast durchgängig Sonne, 10 Sonnenstunden werden uns da vorausgesagt, Höchsttemperatur heute 16 Grad.
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2: Da haben wir es 9:04. Eine Meldung für die A7 Hannover Richtung Flensburg zwischen Hamburg-Heimfeld und dem Elbtunnel. 8 Kilometer stockender Verkehr. A26 Hamburg Richtung Stade, die Einfahrt Dollern ist wegen Grünpflege bis 12 Uhr gesperrt. Die A27 Cuxhaven Richtung Bremerhaven ist zwischen Neuenwalde und Deppstedt wegen Bauarbeiten bis 12 Uhr gesperrt. Und nach wie vor der Hinweis für Bremen-Hornlehe wegen eines Brandes in der Haferwende. Kann es zur Rauchentwicklung und Großbelästigung kommen? Anwohnerinnen und Anwohner werden gebeten, Fenster und Türen geschlossen zu halten, sowie Lüftung und Klimaanlagen abzuschalten. Die Straße Haferwende ist aufgrund des Feuerwehreinsatzes nach wie vor gesperrt und durch den Brand kommt es auch auf der anliegenden A27 zu Sichtbehinderungen durch Rauch. Trotzdem und vor allem eine gute Fahrt.
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2: Aber nicht, dass du mir wieder nur Quatschfragen stellst die ganze Zeit.
0: Aber jemals, seit wir uns kennen, in einem Interview nur Quatschfragen.
2: Ja.
0: Was darf ich gleich nochmal zu Thomas Gorniak nicht sagen? Linienrichter?
2: Ja, heißt jetzt Assistent.
0: Aber er ist Linienrichter.
2: Er stand an der Linie. Wir können ihn ja fragen, warum das überhaupt umbenannt wurde. Aber er war das sehr lange in der Bundesliga, ist es auch immer noch. Aber so langsam muss er seinen Hut nehmen. Und dir schwirren natürlich wieder Fragen im Kopf. Mir auch sehr viele. Wir freuen uns sehr auf dieses Gespräch.
0: Das Lustige ist, man erwartet jetzt einen rüstigen Rentner, der hier gleich reinhumpelt. Aber der Mann ist 45. Er ist zwar Schiedsrichter-Rentner dann, aber natürlich noch weit von dem Alter entfernt, das wir mit Rente verbinden.
2: Und weitaus sportlicher als wir beide zusammen. Ja. Von daher, es wird ein gutes Gespräch. Mit vielen Quatsch und vielen vernünftigen Fragen. Schönen guten Morgen.
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0: Wir haben ja eigentlich regelmäßig hier bei Bremen 1 Leute aus dem Fußball zu Besuch, sei es die neuen Trainer von Werder Bremen, obwohl Daniel Thun hatte immer noch keine Zeit zu kommen, der hat andere Sachen zu tun.
1: Naja.
0: Oder Fritzi Krompf war da oder auch immer mal ein Spieler oder eine Spielerin, aber dass wir Schiedsrichter im Studio haben, das ist wirklich sehr, sehr selten.
1: So, und jetzt begrüßen wir Thomas Gorniak aus Bremen. Er ist oder war Schiedsrichter, denn du hörst ja in Kürze auf. Schönen guten Tag.
2: Einen wunderschönen guten Morgen.
0: Und du bist in der Bundesliga unterwegs, das ist ja was ganz Besonderes. War das immer so dein Ziel?
2: Ja, auf jeden Fall. Also wenn man Schiedsrichter wird, hat man natürlich auch Ziele. Man kann sich nicht vorstellen, da dann irgendwann mal hinzukommen, aber klar muss das Ziel sein, irgendwo weiterzukommen. Und ja, die Bundesliga ist nun mal das Größte hier in Deutschland im Fußball und ja, wenn man da den Traum nicht hat, dann welchen Traum sonst?
1: Jetzt kann ich endlich mal eine Frage stellen, das interessiert mich nämlich immer schon. Warum wird man Schiedsrichter? Man hat ein Grundinteresse an Fußball. Man möchte also dabei sein. Man möchte aber nicht mitspielen. Man will der Einzige sein, der den Ball nicht berühren darf. Man möchte lieber urteilen über das, was auf dem Platz passiert. Warum will man nicht dann direkt Fußballspieler werden?
2: Tja, weil man es vielleicht nicht so gut kann beim Fußball spielen und hofft, dass man als Schiedsrichter besser wird.
1: Aber wolltest du Spieler werden? Hast gemerkt,
2: also, ich habe gespielt in der unteren Jugend und ja, das Talent war tatsächlich nicht ganz so hoch wie dann im Anschluss als Schiedsrichter. Und dann habe ich aber gesehen, okay, das will ich mal versuchen. Das muss man bestimmt besser machen als die Schiedsrichter, die wir da hatten. Man kann ja immer viele urteilen, aber wenn man es nicht selber gemacht hat, dann kann man sich kein Urteil darüber erlauben, wie schwierig das dann auch in unteren Klassen ist, alleine ohne Assistenten. Und ich habe gesagt, okay, diese Herausforderung nehme ich mal an und werde Schiedsrichter. Und als junger Schiedsrichter oder als Teenager, sage ich jetzt mal so, hat es auch noch den Vorteil, dass man damals für 10 Pfennig ins Stadion bei Werder reinkommt, gekommen ist und ja, das eine mit dem anderen verbinden und dann passt das ganz gut.
0: Nun bist du das geworden, was wir noch alle als Linienrichter kennen. Assistent heißt es jetzt. Da stellt man sich natürlich die Frage, warum bist du denn die Hauptschiedsrichter geworden?
2: Ich war eine Zeit lang Hauptschiedsrichter bis zur dritten Liga. Und ja, dritte Liga und auch zweite Liga, dann wird halt eben irgendwann mal aussortiert, sage ich jetzt mal. Und da war ich dann 30 und war klar, dass der Zug nach ganz oben abgefahren ist. Und dann habe ich mich irgendwann mal für die Assistententätigkeit entschieden und bin anschließend dann ein Jahr später dann in die Bundesliga aufgestiegen. Und ja, das war die komplett richtige Entscheidung.
1: Hauptberuflich bist du ja Rechtspfleger beim Bremer Amtsgericht. Also so Regeln einhalten, das ist schon dein Ding.
2: Ja, auf jeden Fall. Also Gerechtigkeitsbewusstsein ist da in allen Bereichen und ich versuche es immer fair zu machen. Und ja, Regeln und Gesetze sind ja schon mir zugeflogen.
0: So am Gericht und ich kann mir vor allem auch am Spielfeldrand vorstellen, muss man sich ja einiges anhören. Bist du ein besonders hartgesottener oder hörst du gar nicht alles, was dir vorgeworfen wird?
2: Sowohl als auch, würde ich tatsächlich sagen. Also es kommt immer drauf an, man darf nicht alles hören von außen. Gerade jetzt als vierter Mann zum Beispiel, da muss man vieles da rein, da raus sich denken. Kommt aber auch immer drauf an, ob mich irgendjemand von oben herab behandelt. Und wirklich, wenn es unter die Gürtellinie geht, dann kann ich aber auch anders werden.
1: Wer ist der Schlimmste in der Bundesliga?
2: Kein Kommentar.
1: Hast du eine Trillerpfeife? Eigentlich nicht, ne?
2: Keine Trillerpfeife, nein. Wir haben so eine normale Pfeife.
1: Aber du hast schon eine.
2: Ich habe noch eine, ja.
1: Ach, ich dachte, an der Linie braucht man das gar nicht.
2: An der Linie brauche ich die eigentlich nicht, ja. Aber ich habe eine Ersatzpfeife immer dabei, falls dem Schiedsrichter die aus der Hand fällt, der drauf tritt oder die anderweitig kaputt geht. Es gibt so viele Sachen, die schon passiert sind. Da habe ich immer eine Ersatzpfeife und ja, Dienstag habe ich ja hier noch in Bremen gepfiffen, da brauchte ich auch noch mal eine.
0: Hast du auch immer eine Pfeife dabei?
2: Nein, gerade nicht. Nein.
0: Okay, wir wollen aber noch ein bisschen was über deine Zeit erfahren, wie das alles war, welche besonderen Momente du erlebt hast. Und das machen wir gleich hier nach Madonna bei Bremen 1 am Donnerstagmorgen, 18 Minuten nach 9.

0: 9.22 Uhr, Bremen 1 ist hier der Morgen und wir haben Besuch von Thomas Gorniak. Er ist Schiedsrichterassistent an der Linie, hört in Kürze auf, aber noch bist du ja aktiv.
1: Richtig.
0: Wie ist das eigentlich, wenn man mit dir privat Fußball guckt? Ist das anstrengend, weil du alles besser weißt, oder ist es sogar hilfreich, weil man dich dann immer fragen kann, war das richtig? Ist das eine Karte?
1: Anstrengend vielleicht nicht, aber ein bisschen anders, als wenn man nur mit Fans guckt. Ich sag jetzt mal, alle jubeln und ich weiß, okay, das sah ziemlich stark nach Abseits aus und bleibt dann ein bisschen ruhiger und entspannter. Und ja, meistens habe ich dann doch irgendwo recht gehabt oder irgendwie. Also dann steht plötzlich der Assistent wirklich mit der Fahne da. Also das sind so die Sachen, wo ich mehr drauf achte. Oder okay, das war jetzt ein klares Foul und meine Frau fragt mich, hey, ich habe da jetzt gar nichts gesehen. Und dann kommt die Wiederholung, ah, okay, da hat er ihn getroffen. Also ja, ist schon ein bisschen... Vielleicht anstrengender oder anders, aber ich glaube, bisher hat es jeder mit mir ausgehalten beim Fußball
2: gucken. Aber du kannst doch mit Spaß Fußball gucken, denn wir können nicht mehr so gut Radio hören, weil man immer diesen beruflichen Tick dabei hat.
1: Ja, ausblenden kann ich das auch nicht, das stimmt. Also ich gucke schon und ja klar, bei Werder fieber ich natürlich auch ein Stück weit mit. Aber ansonsten freue ich mich, wenn der Schiedsrichter fehlerfrei bleibt und fieber da natürlich auch ganz viel mit.
0: Sag mal, im Gegensatz zu allen anderen bei dem Fußballspiel, inklusive dem, ich sag mal, Hauptschiedsrichter, bist du ja der Einzige, der immer seitwärts laufen muss. Also die anderen laufen ja immer vorwärts, vielleicht richtig, mal rückwärts, aber du immer. Trainiert man das speziell, dieses Seitwärtslaufen?
1: Ja, man muss es ein Stück weit ein bisschen trainieren, weil sonst, ich sag jetzt mal, fliegt einem die Hüfte um die Ohren irgendwann.
0: Ja, eben.
1: Aber man läuft nicht nur seitwärts, also bei den Sprints laufen wir dann schon geradeaus, weil anders wird es nicht gehen, aber es ist viel in dieser Seitwärtslage.
2: Ja, ne?
1: Und das merkt man dann halt eben auch wirklich an der Belastung, an den Knöcheln und ja, Hüfte auch.
2: Ja, du bist ja eh ein sehr sportlicher, du trainierst eigentlich jeden Tag, auch für einen Triathlon, gerade von Sport kriegst du also offensichtlich nicht genug. Das muss man auch, sonst kann man nicht mithalten in der Bundesliga, oder?
1: Richtig, so schnell wie es jetzt geworden ist mittlerweile über die Jahre, wie gesagt, die Höchstgeschwindigkeiten sind ja weit über 30 km/h oder weit über 35 mittlerweile. Ja, wenn man da nicht trainiert, da würde man nicht hinterherkommen und zudem haben wir natürlich auch Leistungsanforderungen in diesem Bereich mit Leistungsdiagnostik und auch Leistungsprüfung. Das würde gar nicht gehen. Also vielleicht ein Anfang 20-Jähriger, okay, aber mit 45 muss man ein bisschen was tun.
0: Morgen wirst du ja wieder an der Linie stehen beim Spiel Dortmund gegen Frankfurt. Hast du eigentlich eigene Fahnen oder kriegt man die dann immer so ausgehändigt vor
1: Die
0: Ort?
1: Kriegt man ausgehändigt, die hat meistens der Schiedsrichter dabei oder der vierte Offizielle, je nachdem, das wird dann im Team abgesprochen. Die habe ich dann quasi nicht dabei.
2: Okay, keine eigene Fahne, die immer gehegt und gepflegt wird. Trotzdem hat ja jeder, der auf dem Fußballplatz steht, irgendwie einen Tick. Es müssen immer die gleichen Stulpen rüber oder sowas oder die Glückssocken. Hast du sowas auch?
1: Ja, sowas in der Art. Also wenn ich raufgehe, gibt's so ein kleines verstecktes Zeichen, dass ich in die Kamera lächel und minimal die Zunge rausstrecke meiner Frau, wenn wir hier drauflaufen. Also die Family zu Hause weiß Bescheid und ja, so zwei, drei kleine andere Ticks, die man so hat, aber jetzt nichts Gravierendes.
0: Ist der Videobeweis ein Freund von dir oder stehst du dem kritisch gegenüber, wie viele Fans?
1: Ich finde es richtig und gut, also eher ein Freund von mir. Gerade bei diesen Schwarz-Weiß-Entscheidungen, da kann man ja ganz klar sagen, okay, war da jetzt im Abseits oder nicht? Bei dieser Geschwindigkeit heutzutage ist es dann schon gut, weil dann aus 50 Meter Entfernung 5 Zentimeter Abseits zu erkennen, ist dann bei dieser Geschwindigkeit teilweise gar nicht mehr möglich.
2: Du hast ja die Großen des Fußballs kennengelernt in deiner Karriere seit 1995 und einer ist dir besonders in Erinnerung geblieben. Du hast den Kaiser kennengelernt, Franz Beckenbauer. Nach einem Spiel ist es zu einer Begegnung, kommt das auch schon natürlich ein paar Jahre her. Wie war das?
1: Das war toll. Also wir sind dann in den VIP-Raum, wo er dann auch saß und er sagte gleich, hey, kommt doch bitte zu mir, ich sitze alleine am Tisch. Also so eine Persönlichkeit habe ich tatsächlich noch nicht kennengelernt und das war wirklich, ja, freundlich, ja, einfach der Wahnsinn irgendwie. Der hat was ausgestrahlt, was nicht viele ausstrahlen.
0: Ich habe irgendwie gedacht, du beginnst deine Antwort mit, ja gut.
1: Ja, der Dialekt steht mir nicht ganz so.
0: Also wir freuen uns, dass du da bist, freuen uns, dass du auch noch ein bisschen weiter an der Linie stehen wirst, aber in Kürze wirst du dein letztes Spiel haben. Bis dahin achte ich jetzt mal in Zukunft drauf, ob du die Zunge so ein bisschen
2: rausschreckst. Ja, ja.
0: Und auf diese Dinge und ganz kurz, wie viele Kilometer läufst du pro Spiel?
1: Zwischen 4 und 5.
0: Ist das viel?
1: Ja, dadurch, dass viel seitwärts ist und mit Abstoppen und dann viel auch im Sprint sozusagen zu vollziehen ist, ist es schon nicht wenig.
0: Okay.
2: Und wenn Sie jetzt wissen wollen, wie der denn aussieht, dieser Thomas Gorniak, können Sie ja sich raufklicken auf butenundbinden.de. Da gibt's zum einen einen Film von unserer Sportblitz-Kollegin Jana Schierenbeck und auch einen Artikel auf butenundbinden.de. Dann kann man noch mehr sehen, wie er so ist. Wir sagen danke für den Besuch.
1: Ich habe zu danken.
2: Und schöne letzte Spiele.
1: Danke, alles Gute.

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1: Mit Daniel Hasselbach, guten Morgen. KI-Software zum Erstellen von sexualisierten Deepfakes soll in der EU verboten werden. Vertreter der Mitgliedstaaten und des EU-Parlaments haben sich auf eine Anpassung des Gesetzes für künstliche Intelligenz geeinigt. Bei Deepfakes wird das Gesicht einer Person zum Beispiel in eine Pornosequenz eingefügt. Die Inhalte können inzwischen täuschend echt aussehen. Der Bundestag berät am Vormittag zum ersten Mal über die von der Bundesregierung geplante Senkung der Luftverkehrssteuer. CDU, CSU und SPD hatten im Koalitionsvertrag vereinbart, die Anhebung der Steuer durch die Vorgängerregierung wieder rückgängig zu machen. Die Steuer wird pro verkauftem Ticket erhoben und hängt von der Fluglänge ab. Und jetzt Meldung aus Bremen, Bremerhaven und Niedersachsen.
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1: Die Bremerhavener Stadtverordnetenversammlung wählt heute einen neuen Oberbürgermeister. Sehr wahrscheinlich wird es der aktuelle Sozialdezernent und ehemalige Häfensenator Martin Güntner von der SPD. Insgesamt stehen 13 Kandidaten zur Wahl. Doch die Koalition aus SPD, CDU und FDP hat sich schon im Vorfeld auf Güntner geeinigt. Etwa 70 Feuerwehrleute bekämpfen seit den frühen Morgenstunden einen Brand in einer Lagerhalle in Bremen-Hornlehe. Nach Angaben eines Sprechers ist die Halle aufgrund der Wärmeentwicklung einsturzgefährdet, was die Löscharbeiten massiv erschwere. Verletzt wurde niemand. Die Feuerwehr geht davon aus, dass die Löscharbeiten bis zum Mittag dauern. Und zum Sport. Der FC Bayern hat den Einzug ins Finale der Fußball-Champions League verpasst. Im Halbfinal-Rückspiel gegen Paris haben die Münchner 1:1 gespielt. Das Hinspiel vor einer Woche hatten sie mit 4:5 verloren. Im Endspiel treffen die Franzosen auf den FC Arsenal aus London. Das waren die Nachrichten mit Daniel Hasselbach.
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2: Aktuell in Bremen 8 Grad, 8 Grad auch in Bremerhaven, in Oldenburg 8 Grad, ebenso in Verden und in Diepholz. 16 sollen es heute maximal werden im Binnenland. Ja, da wechseln sich Sonne und Wolken so ein bisschen ab. An der Küste wird es viel sonniger. Da wurden uns bis zu 10 Sonnenstunden versprochen. Aber egal, wo sie sich aufhalten, Wind gibt es so gut wie gar nicht.
3: Und so verstehe ich nicht, dass du keinen Ausflug mit mir ans Meer machen möchtest heute. Tschüss, tschüss, tschüss, tschüss, tschüss.
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3: Um 9.33 Uhr eine Meldung für die A1 Osnabrück Richtung Bremen zwischen Wildeshausen Nord und Bremen Asten. 6 Kilometer Stau vor der Baustelle, da brauchen Sie aktuell eine Dreiviertelstunde länger. A7 Hannover Richtung Flensburg zwischen Hamburg-Heimfeld und dem Elbtunnel 8 Kilometer stockender Verkehr. Es wird die Grünpflege vollzogen in der Einfahrt Dollern auf der A26 Hamburg Richtung Stade. Bis 12 Uhr ist die Strecke deswegen oder die Einfahrt gesperrt. Die A27 Cuxhaven Richtung Bremerhaven ist zwischen Neuenwalde und Deppstedt wegen Bauarbeiten bis 12 Uhr gesperrt. Und es brennt in Bremen-Hornlehe wegen des Brandes in der Haferwende. Kann es nach wie vor zu Rauchentwicklung und Großbelästigung kommen. Anwohnerinnen und Anwohner werden gebeten, Fenster und Türen geschlossen zu halten, sowie Lüftung und Klimaanlagen abzuschalten. Die Straße Haferwende ist aufgrund des Feuerwehreinsatzes noch gesperrt und durch den Brand kommt es auch noch auf der anliegenden A27 zu Sichtbehinderungen durch Rauch. Gute Fahrt.
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3: Na, mir juckt die Nase den ganzen Morgen schon. Heißt ja, es gibt ein Sprichwort dafür, ne?
4: Kriegt man da nicht Geld oder eins auf die Nase?
3: Ja. Ich hoffe das Erste.
4: Gucken wir mal.
3: Schönen guten Morgen.
4: Guten Morgen.
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0: Nochmal Kalendervergleich. Es ist der 7. Mai. Jo. Es ist ein Donnerstag.
1: Jo.
0: Und wir sind langsam am Ende unserer Sendung hier bei Bremen 1 an diesem Donnerstagmorgen. Ja, wir haben darüber gesprochen, dass heute Nachmittag feststehen wird, wer der Nachfolger von Bremerhavens Oberbürgermeister Melf Kranz werden könnte. Denn alles spricht dafür, dass die Stadtverordnetenversammlung Martin Güntner für die nächsten 6 Jahre wählen wird. Und der ist im politischen Leben ja kein Unbekannter. Er war schon stellvertretender Fraktionsvorsitzender der SPD, hafenpolitischer Sprecher, Häfensenator und zuletzt Sozialdezernent in Bremerhaven. Er ist also genau das geworden, was er vor über 20 Jahren als Berufsbezeichnung noch als schwierig empfand, nämlich Berufspolitiker.
2: Ich weiß nicht, ob ich mich schon vollständig der Wucht dieses Begriffes aussetzen will, dass man dieses Schild Politiker auf die Stirn geklebt bekommt und dann in der Hierarchie der Wahrnehmung der Menschen auf der Straße knapp über einen Bankräuber rangiert.
1: So, dann gucken wir diese Woche bei Bremen 1, so auch heute, auf die verschiedenen Stadtteile in Bremen und Bremerhaven. Wir wollten schon im Vorfeld von Ihnen wissen, wie es sich da so lebt, was gut ist, was weniger gut ist. Und heute haben wir mal nach Woltmershausen geguckt, umgangssprachlich auch Busdorf genannt. Und da haben wir Andrea Stücke kennengelernt, die sich dort in einer Initiative engagiert mit dem Ziel, die Menschen in Woltmershausen zusammenzubringen, weil sich der Stadtteil verändert.
3: Das hat, glaube ich, allgemein was mit dem Wohnungsmarkt auch zu tun, mit jungen Familien, die Häuser brauchen und die hier Häuser finden. Und das ist nicht weit von der Stadt. Und die kommen immer mehr. Das hat was mit den Busdorf-Studios vorne zu tun, die da sind. Und auch mit dem Lankenauer Höft, was ja auch ganz neu ist.
0: Und ein Thema hat sich seit Wochen angeschlichen. Ich wusste, das wird knifflig. Denn unser Jück vermisst sein Gepäckband, das er sich mal vor Jahren erschlichen hat am Bremer Flughafen. 2017 wurde ja dieses Gepäckband nach dir benannt. Und nun war es auf einmal weg. Und das wolltest du nicht auf dir sitzen lassen. Und deswegen mussten wir das klären. Ich habe es versucht, moderativ hinzukriegen. Zwischen dir und dem Pressesprecher des Flughafens, John Will. Der hat es so erklärt.
4: Aber die Zeiten ändern sich. Und jetzt hat der Bremer Flughafen seit einigen Jahren schon einen ganz großen neuen zentralen Ankunftsbereich. Und dort steht ein neues Gepäckband.
1: Und das Lustige ist, ich glaube, er irrt. Das musst du dir mal vorstellen. So stehe ich hier so männerig, dass ich behaupte, der es wissen muss, irrt.
0: Ja. Wir werden das noch irgendwann klären. Auf jeden Fall sind die Tränen versiegt. Das hat schon geholfen, drüber zu sprechen. Manchmal hilft das ja. Vielleicht auch Ihnen. Schönen guten Morgen an diesem doch verrückten Donnerstagmorgen.
1: Guten Morgen.

Vanessa Amoreau, sie singt uns in den Morgen hier bei Bremen 1. Wir haben es 9 Uhr, gleich 48 und der Bremen 1 Verkehrsservice aktuell. Vorsicht bitte auf der A28 Oldenburg Richtung Bremen in der Ausfahrt Delmenhorster Dreieck zu B75 Richtung Bremen befindet sich eine ungesicherte Unfallstelle. Fahren Sie dort ganz besonders vorsichtig.

0: Da kommt sie ins Studio geschlurft, bereit für ihre Sendung. Hi, Britta Opoff.
1: Ich bin leichtfüßig hier reingekommen.
2: Ja, finde ich auch.
0: Getanzt. Entschuldige.
1: Ja.
0: Dann war es doch Jörg. Ich hab,
1: war
0: Was
1: mir
0: hast
1: nicht du verwechselt?
2: Nein, ich trotte.
0: Du trottest.
2: Du bist leichtfüßig. Was wirst du denn leichtfüßig präsentieren den Hörerinnen und Hörern abziehen?
1: Ach, das sind so viele schöne Sachen. Oh. Heute ist Donnerstag. Entsprechend haben wir ein bestes Album aller Zeiten. Eines der wirklich mit Abstand besten Alben aller Zeiten.
2: Welches?
1: Wird von Bernd Schäfer. Das sag ich nicht.
2: Muss ich Radio hören oder was?
1: Ja, natürlich. Darum geht's. Deswegen bin ich hier. Ich weise auf Sachen hin, die stattfinden, weshalb es sich auf jeden Fall lohnt, dran zu bleiben.
2: Clever.
1: So, und Till Kohlwiss ist unterwegs gewesen und ist wieder ausgestiegen. Also er steigt ja immer aus an verschiedenen Orten. Er ist an einem Ort ausgestiegen, in dem es etwas sehr Interessantes aus Insekten gibt.
0: Da müssen Sie dranbleiben, das wollen wir wissen, was das ist.
1: Es ist lecker angeblich.
0: Aha. Klingt nach Honig, aber es könnte alles
1: Nein,
0: mögliche sein.
1: Nein, es ist
0: sein.
1: Nicht Honig, so nicht aus Insekten.
0: Viel Spaß mit Britta Opoff, wir hören uns morgen früh wieder. Bye, bye. Schlurf, schlurf.

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1: Mit Daniel Hasselbach. EU will KI für Missbrauch Deepfakes verbieten. Bundestag berät über geplante Senkung der Luftverkehrssteuer. Bremerhavener Stadtverordnetenversammlung wählt neuen Oberbürgermeister. Das Wetter, es gibt einen Mix aus Sonne und Wolken bei maximal 16 Grad. KI-Software zum Erstellen von sexualisierten Deepfakes soll in der EU verboten werden. Vertreter der Mitgliedstaaten und des EU-Parlaments haben sich auf eine Anpassung des Gesetzes für künstliche Intelligenz geeinigt. Aus Brüssel berichtet Katrin Schmidt.
2: Die Gesetzesverschärfungen zielen explizit auf sogenannte Deepfakes, bei denen etwa das Gesicht einer Frau in ein anderes Video, zum Beispiel eine Pornosequenz, eingefügt oder die Stimme künstlich nachgeahmt wird, sodass es wirkt, als würde sie Dinge tun oder sagen, die tatsächlich nie passiert sind. Dazu zielt das neue Verbot auch auf das Erstellen von Inhalten, die sexuellen Kindesmissbrauch darstellen. KI darf kein Werkzeug für sexualisierte Gewalt gegen Kinder sein, sagt etwa die FDP-Europaabgeordnete Svenja Hahn nach den bis tief in die Nacht andauernden Verhandlungen.
1: Der Iran hat nach Darstellung von US-Präsident Donald Trump zugesichert, auf den Besitz von Atomwaffen zu verzichten. Auch bei anderen Punkten habe die Führung des Landes eingewilligt, sagte er bei einer Pressekonferenz. Welche das sein sollen, dies sehr offen. Ein Sprecher der iranischen Führung hat Berichte als überzogen zurückgewiesen, nach denen beide Kriegsparteien kurz vor dem Abschluss eines Abkommens stehen. Der Bundestag berät am Vormittag zum ersten Mal über die von der Bundesregierung geplante Senkung der Luftverkehrssteuer. CDU, CSU und SPD hatten im Koalitionsvertrag vereinbart, die Anhebung der Steuer durch die Vorgängerregierung wieder rückgängig zu machen. Die Steuer wird pro verkauftem Ticket erhoben und hängt von der Fluglänge ab. Seit Januar bekommen 18-Jährige Post von der Bundeswehr. Männer müssen einen Fragebogen ausfüllen und zurückschicken, um zu klären, ob sie für den neuen Wehrdienst in Frage kommen und bereit dazu sind. Ein Bericht des Redaktionsnetzwerk Deutschlands zeigt jetzt, nicht alle kommen der Pflicht nach, dabei drohen ihnen Strafen. Aus Berlin berichtet Jim Bob Nikschas.
3: Etwas mehr als jeder vierte junge Mann hat demnach nicht auf das Schreiben zum neuen Wehrdienst reagiert. Dabei droht ein Bußgeld, wenn der Fragebogen nicht innerhalb von 4 Wochen beantwortet zurückgeschickt wird und jemand auch die folgende Mahnung unbeantwortet lässt. Wie das Redaktionsnetzwerk berichtet, will das Verteidigungsministerium solchen hartnäckigen Fällen auch nachgehen. Mehr als 190.000 junge Frauen und Männer wurden zwischen Anfang Januar und Ende April von der Bundeswehr angeschrieben. Das hat das Verteidigungsministerium mitgeteilt. Den Fragebogen zum neuen Wehrdienst ausfüllen und zurückschicken müssen laut Gesetz nur die Männer. Knapp 3/4 haben das bisher auch getan, berichtet das Redaktionsnetzwerk Deutschland und beruft sich auf Kreise der Bundeswehr. Rund die Hälfte der Antwortenden zeigt offenbar Interesse am freiwilligen Wehrdienst.
1: Die Bremerhavener Stadtverordnetenversammlung wählt heute einen neuen Oberbürgermeister. Sehr wahrscheinlich wird es der aktuelle Sozialdezernent und ehemalige Häfensenator Martin Güntner von der SPD, Levin Mais.
4: Neben dem Bremerhavener SPD-Chef stehen insgesamt 12 Kandidaten zur Wahl. Doch die Koalition aus SPD, CDU und FDP hat sich schon im Vorhinein auf Güntner geeinigt. Daran gibt es Kritik. Das Bewerbungsverfahren um den höchsten Beamtenposten der Stadt sei nicht fair abgelaufen, lautet die parteiübergreifende Kritik. Ein Mitbewerber will dagegen klagen. Bremerhavens aktuelles Stadtoberhaupt Melf Granz hatte wegen einer Krebserkrankung im Januar seinen Rücktritt angekündigt. Seit 15 Jahren ist der 63-Jährige im Amt. Das könnte im Juli dann Martin Güntner übernehmen. Der neue Oberbürgermeister bleibt für mindestens 6 Jahre im Amt, auch wenn im kommenden Jahr eine neue Stadtverordnetenversammlung gewählt wird.
1: Das waren die Nachrichten mit Daniel Hasselbach.
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5: Die Temperaturen, die liegen im Moment zum Beispiel bei 12 Grad in Bremerhaven und Otterndorf und Bremervörde. Und wir haben 8 Grad in Bremen und 8 Grad übrigens auch in Sulingen und 9 Grad in Wildeshausen. Und im Laufe des Tages dann Höchstwerte, die so zwischen 11 und 16 Grad liegen. Ja, es gibt mal mehr Wolken, mal mehr Sonnenschein an der Küste. Schon jetzt eine ganze Menge Sonnenschein, der da unterwegs ist. Im Binnenland tun sich die Wolken noch ein bisschen schwer, aber das wird wohl noch im Laufe des Tages. Und das Ganze bei einem Wind, der schwach an der Küste auch mal mäßig aus Nordost weht. Und in der kommenden Nacht wird es wieder recht frisch, weil meistens leicht bewölkt oder auch klar am Himmel. Die Tiefstwerte liegen bei 9 Grad auf den Inseln und so 7 bis 4 Grad gibt es im Binnenland teilweise.

0: Allerdings kann es auch noch ein bisschen weiter runtergehen, zum Beispiel auf 2 Grad in Hemmoor entsprechend. Noch mal ein bisschen die ganz empfindlichen Pflanzen vielleicht dann doch einpacken. Morgen dann Höchstwerte zwischen 14 und 18 Grad und das wird ein freundlicher. Was haben wir morgen? Freitag.
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0: Ist auch super, ne? Wenn man am Donnerstag schon nicht mehr weiß, dass am nächsten Tag der Freitag ist. Naja, es ist jetzt 10:05 und hier geht's los mit der A1 Osnabrück Richtung Bremen zwischen Wildeshausen Nord und Bremen-Arsten. 5 Kilometer Stau und zwar vor der Baustelle. A26 Hamburg Richtung Stade. Die Einfahrt Dollern ist wegen Grünpflege bis 12 Uhr noch gesperrt. Und die A27 Cuxhaven Richtung Bremerhaven. Die ist zwischen Neuenwalde und Depstedt wegen Bauarbeiten auch noch bis 12 Uhr gesperrt. Dann gibt es immer noch die Gefahreninformation für Bremen-Hohenlehe. Denn in der Straße in der Haferwende, da gibt es einen Brand und deshalb kann es zu Rauchentwicklung und Geruchsbelästigung kommen. Anwohner werden gebeten, weiterhin Fenster und Türen geschlossen zu halten und Lüftung und Klimaanlagen abzuschalten. Ja, und wegen des Feuerwehreinsatzes ist die Straße Haferwende auch gesperrt. So, außerdem bitte beachten, dass es auf der anliegenden A27 zu Sichtbehinderung durch Rauch kommt. So, jetzt aber gute Fahrt.
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0: Oh, da freuen sich aber alle Fans von Depeche Mode in den nächsten Minuten, denn hier gibt's einen tollen Song, Enjoy the Silence. Einen schönen Donnerstag wünsche ich. Ich bin Britta Opa.
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Der Donnerstagvormittag auf Bremen 1 und jetzt gucken wir mal mit Cher in ein Jahr, in dem sich ihre Karriere nochmal deutlich nach vorne bewegt hat. Es war 1998 im Oktober und sie war im Vorfeld im Aufnahmestudio gewesen, hat viel Musik aufgenommen und es gab einen Song, Believe, bei dem man sich überlegt hat, Mensch, da machen wir mal so einen Effekt drauf, dass sie so ein bisschen klingt, als würde sie quasi durch ein Telefon sprechen. Also, dass es einfach nicht so ganz wie natürlicher Gesang klingt. Autotune, so nennt sich das Ganze. Und genau das, was damals eingesetzt worden ist und was ihren Song zu einem ganz unverwechselbaren gemacht hat, Believe, das ist etwas, was heutzutage aus keinem Hip-Hop-Song mehr wegzudenken ist und eigentlich ständig benutzt wird. Aber sie war eigentlich die erste populäre Sängerin, die genau dieses Element in ihrer Musik hatte. Hier ist Believe von Cher. Und ganz natürlich klingt sie natürlich nicht auf Bremen 1. Schönen Donnerstag.

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1: Um 10.34 Uhr, A26, Hamburg Richtung Stade. Die Einfahrt Dollern ist wegen, hier steht es wirklich so, Grünpflege. Weil sich irgendjemand verschrieben hat. Aber eigentlich ist das Wort auch schön, Grünpflege. Also Grünpflege bis 12 Uhr gesperrt. Vielleicht sind damit auch Grünpflegearbeiten gemeint. Die A27, Cuxhaven Richtung Bremerhaven, die ist zwischen Neuenwalde und Deppstedt wegen Bauarbeiten bis 12 Uhr gesperrt. Und ansonsten haben Sie soweit offensichtlich eine gute Fahrt. So darf es gern bleiben. Kommen Sie gut an.
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1: Einen schönen Donnerstag wünsche ich Ihnen. Britta Opperhoff bin ich und Eishaus sind jetzt in den nächsten Minuten hier für die Musik zuständig und haben Hey Little Girl im Gepäck und danach dürfen sich auf Mark Almond freuen und The Days of Pearly Spencer.
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1: Sandra Maria Magdalena. Ja, ich bin mit meinem damaligen Freund in Delmenhorst in eine Dachgeschosswohnung gezogen, die sehr heiß war, in jeder Hinsicht. Und mit diesem Lied war das sehr gut auszuhalten.
0: Sandra, Genesis und R.E.M. 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

Ha ha ha. Ha ha ha. Bei dem Song denke ich immer an, wer zuletzt lacht, lacht am besten. Ha ha ha, das war Michael Jackson und Thriller hier auf Bremen 1 am Donnerstagvormittag. Und woran denken Sie denn eigentlich?

0: vielleicht erstmal etwas seltsam, aber für Florian Behrendt vom Bremer Startup Entosus völlig normal.
1: Ich vergleiche es immer gerne so ein bisschen mit Sushi. Wenn wir jetzt so unsere Großelterngeneration vor 20 Jahren mal gefragt hätten, ob sie Lust hätten auf so ein bisschen rohen Fisch in Algen und Reis eingewickelt, hätten die uns wahrscheinlich einen Vogel gezeigt. Und heutzutage haben wir in jeder Ecke ein Sushi-Restaurant. Also insofern sehen wir, dass Ernährungsgewohnheiten sich ändern können. Und ich würde mir wünschen, dass es tatsächlich völlig normal ist, egal ob quasi eine Wurst aus einem Stück Fleisch oder am Ende aus Insekten produziert wird.
0: So, und die Grillenfarm von Florian Behrendt hat Bremen 1 Reporter Till Kohlwiss im Industriegebiet in Bremen-Hemeling entdeckt. Und womit der Geschmack verglichen werden kann, das hören Sie gleich um kurz nach 11 hier auf Bremen 1.

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1: Mit Daniel Hasselbach. Bundestag berät über Absenkung der Luftverkehrssteuer. Deutsche Umwelthilfe klagt gegen Bundesregierung. Feuerwehr kämpft gegen Brand in Lagerhalle in Bremen-Hornlehe. Das Wetter, es gibt einen Mix aus Sonne und Wolken bei maximal 16 Grad. Der Bundestag berät am Vormittag zum ersten Mal über die von der Bundesregierung geplante Senkung der Luftverkehrssteuer, auch Ticketsteuer genannt. Damit soll der Luftverkehrsstandort Deutschland attraktiver werden. Luftverkehrsverbände fordern die Steuer komplett abzuschaffen. Sie macht allerdings nur einen kleinen Teil der Ticketpreise aus. Caroline Dünnbier.
2: Die Ticketsteuer war erst im Mai 2024 erhöht worden. Nun soll sie wieder auf dieses Niveau gesenkt werden. Dabei gilt, je weiter die Flugstrecke, desto größer die Entlastung. Am meisten profitieren also Langstreckenflüge. Für Reisende fällt die Ersparnis allerdings eher gering aus. Pro Ticket sind es je nach Strecke zwischen 2 bis 12 Euro. Die Airlines sind nicht verpflichtet, die Steuersenkung an ihre Passagiere weiterzugeben. Das Finanzministerium betont zwar, es sei wichtig, dass die Entlastung bei den Reisenden ankommt, durchsetzen lässt sich das aber nicht.
1: Der Bundestag berät heute auch über die Änderungen am Behindertengleichstellungsgesetz. Damit will die Bundesregierung die Barrierefreiheit in Deutschland verbessern. An den Plänen gibt es seit Wochen Kritik. Aus Berlin Andreas Fischer.
3: Noch immer können Menschen mit Behinderung in Deutschland nicht gleichberechtigt am Alltag teilhaben. In vielen Lebensbereichen gibt es Barrieren, bauliche wie Treppen, aber auch Speisekarten oder Internetseiten, die Menschen mit Sehbehinderung nicht lesen können. Die Bundesregierung will mit der Änderung am Behindertengleichstellungsgesetz jetzt erstmals auch private Anbieter zu Barrierefreiheit verpflichten, zum Beispiel Läden, Restaurants oder Arztpraxen. Allerdings soll das nur gelten, wenn dadurch keine unverhältnismäßigen Belastungen entstehen, zum Beispiel hohe Kosten für Umbauten. Behinderten- und Sozialverbände sowie die Opposition kritisieren das. Sie befürchten, dass sich die Barrierefreiheit damit kaum verbessert.
1: Die Deutsche Umwelthilfe klagt gegen die Bundesregierung. Die Umweltschutzorganisation gehen die Klimaschutzbemühungen von Schwarz-Rot nicht weit genug. Es ist nicht die erste Klage dieser Art. Jan-Friedrich Willems.
4: Einmal geht der DUH das neue Klimaschutzprogramm nicht weit genug. Umweltminister Carsten Schneider von der SPD hatte die Novelle im März vorgestellt. Schneider rechnet aus Sicht der Klimaschützer allerdings mit veralteten Emissionsdaten. Damit würden die Einsparziele des Programms nicht ausreichen. Die DUH fordert deshalb sofortige Maßnahmen, etwa ein Tempolimit von 100 km/h auf Autobahnen und mehr Investitionen in die Energiewende. Bei der zweiten Klage ist es etwas komplizierter. Die DUH hatte Anfang des Jahres in einem anderen Gerichtsverfahren Recht bekommen. Dabei ging es um das alte Klimaschutzprogramm noch aus Ampelzeiten. Auch das müsse die Regierung nachschärfen, hatte das Bundesverwaltungsgericht im Januar geurteilt. Hier wirft die DUH-Bundesgeschäftsführerin Barbara Metz der Regierung vor, das rechtskräftige Urteil zu umgehen.
1: KI-Software zum Erstellen von sexualisierten Deepfakes soll in der EU verboten werden. Vertreter der Mitgliedstaaten und des EU-Parlaments haben sich auf eine Anpassung des Gesetzes für künstliche Intelligenz geeinigt. Bei Deepfakes wird das Gesicht einer Person zum Beispiel in eine Pornosequenz eingefügt. Die Inhalte können inzwischen täuschend echt aussehen. Etwa 70 Feuerwehrleute bekämpfen seit den frühen Morgenstunden einen Brand in einer Lagerhalle in Bremen-Hornlehe. Nach Angaben eines Sprechers ist die Halle aufgrund der Wärmeentwicklung einsturzgefährdet, was die Löscharbeiten massiv erschwere. Verletzt wurde niemand. Die Feuerwehr geht davon aus, dass die Löscharbeiten bis zum Mittag dauern. Das waren die Nachrichten mit Daniel Hasselbach.
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5: Im Moment 12 Grad in Wilhelmshaven, 10 Grad in Bremen, Bremerhaven, 9 Grad in Bremen und 9 Grad übrigens auch in Verden und im Laufe des Tages 11 bis 16 Grad als Höchstwerte. Es gibt eine Mischung aus Wolken und Sonne. Richtung Küste ist zurzeit schon eine Menge Sonne unterwegs, ansonsten sind es teilweise wirklich noch mehr Wolken, aber angeblich wird sich die Sonne auch im Binnenland durchsetzen. Bei einem schwachen, teils auch mäßigen Wind aus Nordost und in der kommenden Nacht dann Tiefstwerte zwischen 9 Grad auf den Inseln und 7 bis 4 Grad, teilweise sogar bis 2 Grad im Binnenland. Sie merken schon, die

0: leichte Bodenfrostphase, die ist noch nicht vorbei. Morgen Höchstwerte zwischen 14 und 18 Grad und dazu weitgehend freundliches Wetter.
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0: Um 11 Uhr und 5 Minuten. Und es gibt eine Meldung für die A26 Hamburg Richtung Stade. Die Einfahrt Dollern ist wegen Grünpflegearbeiten immer noch gesperrt. So bleibt es bis 12. Und so ist es auch auf der A27 Cuxhaven Richtung Bremerhaven. Zwischen Neuenwalde und Deppstedt gibt es wegen Bauarbeiten auch noch immer eine Sperrung. Und auch hier bis 12 Uhr. Kommen Sie gut an.
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0: Kennen Sie das, dass es Situationen gibt, bei denen man schlagartig ein schlechtes Gewissen bekommt oder denkt, ach Mensch, das wollte ich ja auch noch machen. Geht mir seit Jahrzehnten so, wenn ich Deep Blue Something höre und Breakfast at Tiffany's laufe, weil ich natürlich geistig sofort beim Film Frühstück bei Tiffany's bin und an dieser Stelle zugeben muss, ich weiß, es ist einer der Kultfilme schlechthin und Audrey Hepburn auf dem Filmplakat ist wunderschön. Ich habe ihn bis heute nicht gesehen. Ja, dieses Kult-Highlight als Film aus den 60ern hat bis dato mein Auge nie komplett getroffen. So werde ich weiterhin ein schlechtes Gewissen haben oder einfach mal den Film gucken. Einen schönen Donnerstag wünsche ich.
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0: Bremen 1 Reporter Till Kohlwiss ist ja jede Woche um diese Zeit mit Bus und Bahn in Bremen, Bremerhaven oder auch Niedersachsen unterwegs auf der Suche nach interessanten, nach spannenden, nach sehenswerten Orten.
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0: So, und diesmal ist er aus einem Bus an einem Ort ausgestiegen, der unsere Essgewohnheiten vielleicht in Zukunft maßgeblich verändern wird. Und zwar in einem Bremer Industriegebiet, genauer
2: Osterhoop.
3: Im Industriegebiet Funkschneise in Bremen-Hemmeling habe ich ein Schild gefunden, Grillen für die Zukunft. Das hat mich neugierig gemacht. Und hier zirpt es schon ordentlich. Das klingt für mich wie Grillen. Wie die Insekten, die ich immer mal wieder an so einem lauen Sommerabend irgendwo höre. Und jetzt bin

0: Die Grillen werden hier tatsächlich bei uns gezüchtet und daraus stellen wir bei Entosus hochwertige Lebensmittel her.
1: Und wer bist du?
0: Ich bin Florian Behrendt, ich bin Agraringenieur und ich bin der Gründer von Entosus.
1: Hochwertige Lebensmittel stellt ihr her, was unter anderem?
0: Wir produzieren über 30 verschiedene Produkte, vom ganzen gerösteten Insekt in verschiedenen Geschmacksrichtungen, über Streichwurst hin zu Chili con Grilli und Grillonese, bis hin zu Proteinprodukten wie Shakes und Riegel.
1: Warum bietet sich denn da so eine Grille perfekt an?
0: Grillen sind in der Produktion einfach deutlich nachhaltiger. Wir können das ganze Tier verwerten. Sie haben eine ähnliche Nährwertzusammensetzung wie ein Stück Fleisch, das heißt ein Teil eines Tieres. Und in der Produktion brauchen sie einfach deutlich weniger Platz. Sie brauchen weniger Futter. Sie brauchen 15.000 mal weniger Wasser im Vergleich zu einem Kilo Rindfleisch. Und es entsteht nur ungefähr 1% der Treibhausgasemissionen.
1: Ich freue mich gerade riesig, dass ich diese Grillen mal wirklich so nah auch sehen kann. Ja, sie sind so ungefähr 3-4 Zentimeter groß und springen auch mal immer wieder vom einem Feld hier zum anderen. Wenn jetzt Leute sagen, oh, sowas würde ich ja niemals essen wollen, wie baust du da auch so eine gewisse Angst ab?
0: Also hier in Norddeutschland funktioniert immer ganz gut, isst du Krabben? Und dann sagen 90% der Leute, sagt erstmal, ja, na klar. Und denen sage ich, im Prinzip sind Grillen Krabben, die an Land leben. Also das sind beides Arthropoden, die sind sehr verwandt und eigentlich ist das dasselbe.
1: Und diese Grillen, die kann man sehen, probieren, aber auch einfach mal entdecken, wie einfach diese ganze Produktion hier funktioniert bei Entosus im Industriegebiet Funkschneise, auch mit Führungen in Bremen-Hemeling.
2: So, und was haben wir gelernt? Grillen sind also Krabben, die an Land leben. 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
4: Ist noch ein bisschen ausbaufähig, was die Temperaturen betrifft. Da haben wir ja im Moment Werte, die so zwischen 9 und 13 Grad liegen. Im Laufe des Tages sind Höchstwerte zwischen 11 und 16 Grad drin. Heute Nachmittag gibt's mal mehr Wolken, mal mehr Sonnenschein an der Küste. Ja, jetzt schon eine ganze Menge von der Sonne. Und es bleibt eigentlich dann auch weitgehend trocken bei einem schwachen bis mäßigen Wind aus Nordost.
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4: Um 11 Uhr und 32 Minuten. Vorsicht, und zwar auf der A29 Oldenburg Richtung Wilhelmshaven. Zwischen Oldenburg-Hafen und Umstede liegen Gegenstände auf der Fahrbahn herum. Und A26 Hamburg Richtung Stade, die Einfahrt Dollern, ist wegen Grünpflege noch bis 12 Uhr gesperrt. Genau wie die A27 Cuxhaven Richtung Bremerhaven, die zwischen Neuenwalde und Depstedt wegen Bauarbeiten bis 12 Uhr dicht ist. Gute Fahrt allen unterwegs.
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4: So, und in dieser halben Stunde wieder für mich ein musikalisches Highlight in dieser Woche. Es geht um eines der größten Alben aller Zeiten. Und da hat Bernd Schleselmann sich ein ganz wunderbares rausgepickt von der Steve Miller Band. Ach, bleiben Sie doch einfach dran. Den ganzen Beitrag dazu können Sie sich gleich anhören.
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0: Schönen Donnerstag.
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0: So, und da geht es um einen Mann, der auf seiner Gitarre weitaus mehr zaubern kann als nur Abracadabra. Es ist genau 50 Jahre her, im Mai 1976, da legte der Amerikaner Steve Miller mit seiner Band sein absolut spaciges Meisterstück vor, Fly Like an Eagle. Und Bremen 1 Musikexperte Bernd Schleselmann erzählt jetzt über eines der größten Alben aller Zeiten.
2: Rockin' Me, da steht dieser exzellente Gitarrist mit dem Dutzendnamen irgendwo auf der Bühne, spielt sich den Wolf und lässt seine Mähne dabei kreisen. Das ist das Albumcover von Fly Like an Eagle und es sagt schon so viel aus über Steve Miller und seine Liebe zu

Sweet Marie und Mercury Blues sind zwei Ausflüge in seine eigene Vergangenheit. Und damit ist das Kapitel Blues abgehakt. Schließlich sollen auch die, die 1976 Boston Eagles und Peter Frampton hören, seine Platten kaufen. Und die Rechnung geht auf. Für den Rolling Stone ist die Platte die erfrischendste Zuckung des Mainstreams. Anders ausgedrückt, sie ist unglaublich vielseitig und beginnt so, wie man es von einem Space Cowboy erwartet. Dieses schwurbelig-atmosphärische Intro zum Titelsong entsteht auf einem winzigen Synthesizer, den Steve Miller in einem Musikladen in San Francisco entdeckte. Und während er darauf herumklimpert, hat er schon die Nummer im Ohr, den die Band bereits seit 3 Jahren immer mal wieder auf Konzerten spielt.

0: psychedelisch und trotzdem eingängig und dann dieser Groove. The Soul of the Band nennt Steve Miller selbst diesen Song, dessen markantes Gitarrenriff er aus seinem eigenen Archiv holte. 1969 verwendete Miller es bereits für My Dark Hour.
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0: Der Adler gleitet nahtlos in das meditativ-spirituelle Wild Mountain Honey über. Für einen Bluesmusiker schon ziemlich abgehoben. Hey Steve, wie wär's zur Abwechslung mal mit Country?
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0: Eine Bonnie and Clyde Story wird im Frühjahr 76 als erste Single aus dem Album ausgekoppelt. Take the Money and Run, sein erster Hit nach 3 Jahren. Für Steve Miller gab es keinen Grund zu flüchten. Er verdiente gut und blieb. Schließlich wurde Fly Like an Eagle eines der größten Alben aller Zeiten.
2: Kann man so unterstreichen. Bernd Schlieselmann war das über den Albumklassiker der Steve Miller Band Fly Like an Eagle. Übrigens ganz viel darüber lesen können Sie auch nochmal auf bremen1.de. Und den Titelsong anhören, den können Sie jetzt bei uns.

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Und obwohl Sie dazu verpflichtet sind, füllen offensichtlich bei weitem nicht alle 18-Jährigen den Fragebogen der Bundeswehr zum Wehrdienst aus, wie das Verteidigungsministerium mit dieser Form von Verweigerung umgehen will. Das hören Sie gleich in der Rundschau auf Bremen 1. Und zwar um 12 Uhr bei Martin Busch.

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0: Ich und 18 Jahre alt ist, der hat zuletzt irgendwann Post von der Bundeswehr erhalten. Darin der Fragebogen, der klären soll, ob man bereit und geeignet ist, in der Armee zu dienen. Und jetzt kommt's, knapp 30% der jungen Männer antworten nicht. Frage an Oliver Neuroth in Berlin. Das Ausfüllen ist ja eigentlich Pflicht. Wie will das Verteidigungsministerium mit denen umgehen, die nicht reagieren?
1: Das läuft ungefähr so ab wie mit einer nicht bezahlten Rechnung. Zuerst kommt eine Erinnerung, dass man antworten soll, dann eine zweite Aufforderung, quasi eine Mahnung mit einer neuen Frist. Und wer darauf immer noch nicht reagiert, begeht offiziell eine Ordnungswidrigkeit. Das heißt, es kann ein Bußgeld fällig werden. Wie hoch das ist, ist noch nicht ganz klar. Es kursiert die Zahl von bis zu 1000 Euro. Die Bundeswehr kündigt auch an, hartnäckigen Fällen nachzugehen. Also, wer immer wieder die Erinnerungen missachtet und den Fragebogen nicht zurücksendet, der muss sich auf ein Bußgeld einstellen.
0: Mehr als jeder Vierte hat den Fragebogen der Bundeswehr zum neuen Wehrdienst nicht beantwortet. Informationen waren das von Oliver Neuroth aus unserem Hauptstadtstudio in Berlin. Und gerade eben erreicht uns folgende Meldung. Deutschland darf seine Industrie beim Umstieg auf klimafreundlichere Produktionsweisen unterstützen. Also mit den angekündigten 5 Milliarden Euro. Die Europäische Kommission hat grünes Licht gegeben für die entsprechenden Pläne der Bundesregierung. Barrieren für Menschen mit Behinderungen abbauen in Behörden und im Alltag, das ist ein Ziel von Bundessozialministerin Bärbel Baas. Der Bundestag hat heute Morgen in erster Lesung über eine Reform des entsprechenden Gesetzes debattiert, das immerhin 13 Millionen Menschen im Land betrifft. So viele leben aktuell mit einer eingetragenen Behinderung. Geplant ist unter anderem, für bestehende Gebäude des Bundes Fristen festzulegen, berichtet Gabriele Intermann.
2: Dem Entwurf zufolge müssen sie bis 2045 barrierefrei zugänglich sein, sofern das wirtschaftlich zumutbar ist. Für private Unternehmen sind die Vorgaben deutlich weniger verbindlich. Dienstleister sollen individuelle und praktikable Lösungen finden, heißt es im Entwurf. Die Bundesregierung setzt dabei auf die Eigenverantwortung der Unternehmen. Bauliche Veränderungen gelten hier grundsätzlich als unverhältnismäßig. Außerdem sollen alle Bundesbehörden Anträge, Formulare und Beratung künftig auch in leichter Sprache anbieten. Redner aller Fraktionen kritisierten den Regierungsentwurf als unzureichend. Verbesserungen müssten schneller und umfassender kommen. Die Abgeordneten kündigten an, den Gesetzentwurf in den weiteren Beratungen noch zu verändern. Zuständig ist der Ausschuss für Arbeit und Soziales. Behindertenverbände hatten den Entwurf schon im Vorfeld scharf kritisiert. Deutschland ist durch die UN-Behindertenrechtskonvention seit 2009 verpflichtet, für Menschen mit Behinderungen eine gleichberechtigte Teilhabe sicherzustellen.
0: Die Politik setzt sich bekanntlich zunehmend mit den negativen Auswirkungen von Social Media auseinander, aber auch der Siegeszug der künstlichen Intelligenz beschäftigt die Gesetzesgeberinnen und Geber aktuell. Denn KI hat immer größeren Einfluss auf den Alltag der Menschen. Eine neue Studie kommt sogar zu dem Ergebnis, dass über 40% der 18- bis 29-Jährigen lieber mit einem Chatbot plaudern als mit echten Zeitgenossen. Eine Begleiterscheinung von KI sind Deepfakes und denen will die EU einen Riegel vorschieben, beziehungsweise wenn sie doch gemacht werden, die Urheber noch stärker sanktionieren. Aus Brüssel, Katrin Schmidt.
3: KI darf kein Werkzeug für sexualisierte Gewalt gegen Kinder sein, sagt etwa die FDP-Europaabgeordnete Svenja Hahn nach den bis tief in die Nacht andauernden Verhandlungen. Die nun geplanten Gesetzesverschärfungen sind nicht die ersten EU-Regeln zur Bekämpfung digitaler Gewalt. Bestehende Regularien sehen bereits vor, dass in allen Mitgliedstaaten das Anfertigen und Verbreiten von manipulierten Darstellungen sexueller Handlungen ohne Zustimmung der Betroffenen unter Strafe gestellt werden soll. Die Richtlinie ist aber zum Beispiel von Deutschland noch nicht in nationales Recht übertragen worden. Dafür hat die Bundesrepublik noch bis zum nächsten Sommer Zeit. Das neue explizite Verbot von Deepfakes muss noch formal vom Europäischen Parlament und dem Rat der Mitgliedstaaten verabschiedet werden. Dann kann es ab Anfang Dezember durchgesetzt werden.
0: Der heutige Tag könnte für die weitere politische Karriere des britischen Regierungschefs Keir Starmer wegweisend sein. In Schottland und in Wales haben am Morgen die Wahllokale geöffnet. Die Abstimmungen sind vergleichbar mit Landtagswahlen hier in Deutschland. Und auch in England selbst sind die Menschen zur Wahl aufgerufen. Dort geht es um Bezirksräte und Bürgermeisterposten. Aus London, Christoph Brüssel.
4: In Wales stellt Labour derzeit die First Minister, vergleichbar mit einer Ministerpräsidentin in einem deutschen Bundesland. Doch Labour könnte diese Hochburg verlieren. In den Umfragen liegen Reform UK und Plaid Cymru vorne. Plaid Cymru vertritt ein sozialdemokratisches Programm, fordert aber auch die Unabhängigkeit für Wales. In Schottland dürfte Reform UK zulegen, führt in den

0: Umfragen aber nicht. In England werden tausende Gemeinderäte neu gewählt. Auch hier ist Reform UK in den Umfragen vorne dabei, aber auch die Grünen sind stark als linke Alternative zu Labour. Im Wahlkampf wurde deutlich, es geht oft um lokale Themen, aber eben auch Migration und Lebenshaltungskosten. Die Entscheidungen dazu werden eher in Westminster getroffen, aber diese Wahlen sind auch ein Referendum zur Politik von Labour-Chef und Premier Keir Starmer. Innerhalb seiner Partei gibt es bereits Unruhe und Forderungen, ihn auszutauschen.
1: Die beiden Vorstände der Gewoba blicken zufrieden auf das vergangene Geschäftsjahr. Zum einen hat das Bremer Wohnungsunternehmen einen Gewinn von knapp 32 Millionen Euro erwirtschaftet. Zum anderen wurden 280 Wohnungen gebaut. Aus der Nachrichtenredaktion Michael Kück.
2: Insgesamt bewirtschaftet die Gewoba damit mehr als 43.000 Mietwohnungen in Bremen, Bremerhaven und Oldenburg. Und die sind nahezu komplett bewohnt, im Schnitt für knapp 7 Euro pro Quadratmeter. Wobei die Gewoba-Wohnungen in Oldenburg am teuersten sind, gefolgt von Bremen und Bremerhaven. Und in allen drei Städten sind die Mieten gestiegen, aufgrund von Modernisierungen und Anpassungen an den Mietspiegel, sagt der Vorstand. Die Gewoba gehört zu drei Vierteln der Stadt Bremen. Der Rest gehört der Sparkasse Bremen und der Weser-Elbe-Sparkasse.
1: Und jetzt haben wir weitere Nachrichten aus Bremen, Bremerhaven und Niedersachsen. Und auch da geht es zunächst um einen Jahresrückblick bei Christian Schwalb.
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4: Für den Bremer Energieversorger SWB war 2025 ein gutes Geschäftsjahr. Das geht aus der heute Mittag vorgestellten Jahresbilanz hervor. Trotz der aktuellen Krisen konnte das Unternehmen seinen operativen Gewinn nochmal leicht steigern. Von 150 Millionen Euro im Vorjahr auf gut 158 Millionen. Gleichzeitig hat SWB nach eigenen Angaben deutlich mehr in den für die Energiewende notwendigen Um- und Ausbau der Netze investiert, sowohl für Strom als auch für Fernwärme. Der Bremer Satellitenbauer OHB prüft eine Kapitalerhöhung. Der Konzern will sich so möglicherweise noch im Laufe dieses Jahres frisches Geld an den Finanzmärkten besorgen. Vorstandschef Marco Fuchs sagt in einem Interview der Börsenzeitung, OHB müsse Investitionen finanzieren, um zukünftige Aufträge annehmen zu können. Ohne diese Investitionen könne das Unternehmen nicht am Boom in der Rüstungsbranche teilhaben. Die Feuerwehr ist seit dem frühen Morgen an einer Lagerhalle in Bremen-Hornlehe im Einsatz, an der ein Feuer ausgebrochen war. Die Warnung, Fenster und Türen wegen der Rauchentwicklung geschlossen zu halten, wurde mittlerweile aufgehoben. In der Halle sind größere Papiermengen eingelagert. Verletzt wurde niemand. Die Löscharbeiten laufen zur Stunde noch.
1: Damit sind wir beim Sport in der Rundschau heute Mittag mit Heiko Neugebauer. Heiko, auch heute Abend gibt es internationalen Vereinsfußball und zwar ist das die Europa League. Der SC Freiburg will da ins Endspiel, also das schaffen, was die Bayern gestern nicht hinbekommen haben. Das wäre auch gut für den fünften Champions League Platz für die Bundesliga in der nächsten Saison.
5: Ja, für diesen fünften Champions League Platz, da braucht es in der Wertung noch ein paar Punkte und die Bayern werden ja keine mehr holen. Bleibt also nur noch der SC Freiburg, der heute sein Halbfinalrückspiel in der Europa League vor der Brust hat. Es geht darum, gegen die Portugiesen aus Braga einen 1:2 Hinspielrückstand im eigenen Stadion aufzuholen. Davon träumt natürlich ganz Freiburg und auch der Trainer Julian Schuster, merkwürdigerweise aber nur dann, wenn er nicht schläft.
6: Er ist sehr präsent. Wenn ich ins Bett gehe, ist er präsent und wenn ich aufstehe, ist er wieder präsent. Und dieser Traum, diese Vorstellung, die gibt einem wirklich einfach diese große Motivation, das innerliche Feuer, das brennt. Es lodert nicht nur ein bisschen vor sich hin, sondern es ist sehr, sehr groß und deshalb die Energie und die Kraft, die wir da sein, um alles aus uns herauszuholen.
5: Ja, gucken wir mal, ob das so kommt. Ab 21 Uhr geht's los. Es könnte gut sein, dass Werders erster Neuzugang für die kommende Saison heute eingetütet wird. Dem Vernehmen nach soll nämlich der Medizincheck für Kenny Caton stattfinden. Der 19-jährige Angreifer käme vom AC Le Havre aus der zweiten französischen Liga und wäre ablösefrei. Und Niklas Süle wird nach dieser Saison seine Karriere beenden. Das hat der 30-Jährige in einem Podcast bekannt gegeben. Süle hatte bei Borussia Dortmund ja keinen neuen Vertrag mehr bekommen, war im Laufe seiner Karriere immer wieder von Verletzungen geplagt, unter anderem durch zwei Kreuzbandrisse.
1: Das war der Sport und das war die Rundschau am Mittag mit Martin Busch.
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7: Also Spitzenreiter bei den Temperaturen, die mir hier vorliegen aus der Region, ist gerade Bad Bederkesa mit 14 Grad. Es geht allerdings auch ein bisschen frischer. 13 Grad haben wir zum Beispiel in Cuxhaven, 12 Grad haben wir in Hoogsiel, 13 Grad übrigens auch in Bremerhaven. Bremen meldet 10 Grad, aber es gibt auch noch etwas frischere Ecken, so zum Beispiel immer noch 9 Grad in Diepholz. Heute im Laufe des Nachmittags dann Höchstwerte, die sich so zwischen 11 und 16 Grad einpendeln. Und dazu gibt es mal mehr Wolken, mal mehr Sonnenschein. Mehr Sonnenschein vor allen Dingen jetzt schon an der Küste. Aber davon kriegen wir tatsächlich alle noch was ab. Und trocken soll es eigentlich jetzt auch meistens bleiben bei einem schwachen bis mäßigen Wind aus Nordost.
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7: Um 12 Uhr und 10 Minuten. Und hier gibt es eine Meldung für die A26 Hamburg Richtung Stade. Die Einfahrt Dollern, die ist bis 13 Uhr noch gesperrt. Gute Fahrt.
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7: Eine schöne Mittagspause wünsche ich Ihnen. Britta Opoff hier und Paula Abdul jetzt aus ihrem Radio mit Straight Up.
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Ja. Cheap Trick auf Bremen 1 am Donnerstagmittag so und überhaupt ein ganz guter Plan für die Mittagspause ist ja jetzt einfach mal zwischendurch die Plateauschuhe anziehen, die Luftgitarre umhängen und ein bisschen das Haupthaar schütteln. Ja? So, zu Fox on the Run.

Mehr Glamrock geht nicht. Ja, Fox on the Run, der Glamrock-Klassiker von The Sweet, definitiv einer der größten Hits aller Zeiten auf Bremen 1. Und vielleicht ist Ihnen ja auch die Fox on the Run-Version von Frontman schon mal begegnet. Frontman kennen Sie garantiert vom Hören, eine sogenannte Supergroup, die aus Musikern besteht, die schon mit anderen Bands wirklich sehr, sehr erfolgreich gewesen sind. Pete Lincoln, Mick Wilson, Peter Howard. Ja, Howard ist seit rund 20 Jahren Sänger von den Hollies. Lincoln war 13 Jahre lang Leadsänger bei Sweet und ist aktuell der Frontman bei Smokey. Und Wilson, ja, der hat 20 Jahre lang seine Stimme 10cc geliehen. Die drei sind Frontman und übermorgen, also am Sonnabendabend, werden sie in der Music Hall Worpswede auftreten. Ein ganz großartiger Live-Spaß, präsentiert von Bremen 1. So, und wenn Sie Lust haben, sich dieses ausverkaufte übrigens Konzert am Sonnabend in Worpswede anzugucken und anzuhören, dann sollten Sie in der nächsten, also jetzt im Laufe der nächsten Stunde wirklich gut zuhören, denn ich möchte Ihnen Tickets schenken. Das tue ich allerdings erst dann, wenn Sie die Fox on the Run Version von Frontman hören. Also wenn Sie die hier bei uns auf Bremen 1 hören, die Fox on the Run Version von Frontman, dann ganz schnell anrufen. Ich sage Ihnen schon mal die Nummer, damit Sie Bescheid wissen, die 0421 246 611, und dann richtig gut achten auf Frontman und Fox on the Run. Okay?

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13: Heute Nachmittag liegen die Temperaturen im Höchstfalle so zwischen 11 und 16 Grad. Dazu gibt es mal mehr Wolken, mal mehr Sonnenschein. Die Sonne wird aber überall wohl noch mal vorbeigucken. Ja, auch deutlich südlich von Bremen, wo es im Moment noch richtig duster aussieht, soll anders werden. Das Ganze übrigens bei einem schwachen bis mäßigen Wind, der aus Nordost kommt.
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13: Und zwar um 12 Uhr und 32 Minuten. Und es gibt Gefahrenmeldungen. Zum einen für die A7 Hannover-Hamburg. Vorsicht bitte zwischen Schwarmstedt und Westenholz in beiden Richtungen. Es besteht Gefahr durch Tiere auf der Fahrbahn. Vorsicht außerdem auf der A28 Oldenburg Richtung Leer. Zwischen der Anschlussstelle zwischen Annameer und Bad Zwischenahn-West liegen Fahrzeugteile. Und A26 Hamburg Richtung Stade. Die Einfahrt Dollern, die ist noch bis 13 Uhr gesperrt. Eine gute Fahrt allen unterwegs.
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13: So, ich habe es vorhin schon erzählt. Ich bin noch auf der Suche nach Ihnen und nach Ihrem Ticketwunsch, denn es geht darum, dass Sie irgendwann im Laufe der Stunde Fox on the Run hören. Und zwar nicht in dieser Version hier. Das sind ja The Sweet. Ich will den Song von Frontman hören und das für Ihre Tickets für Frontman in der Music Hall in Worpswede übermorgen. Also gut zuhören, wann der Song läuft und dann anrufen die 0421 246 611.
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1: Duran Duran, The Wild Boys. Mich erinnert das an die tolle Zeit damals, als ich eine Kassette von einem wirklich tollen Mädel bekommen habe. Die Musik nimmt mich heute noch mit und versetzt mich in die damalige Zeit, als wir so richtig aktiv waren.
0: Duran Duran, Earth and Fire. Und Heroes del Silencio. 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

0: Bremains am Donnerstag Mittag und am Telefon ist Bremen-1-Hörerin Petra aus Bremen-Lesum. Was kann ich denn für dich tun? Warum bist du denn überhaupt ans Telefon gegangen und hast bei uns angerufen?
1: Also ganz ehrlich, ich würde wahnsinnig gerne die Karten für Frontman haben in der Music Hall. Da freue ich mich riesig drüber, wenn ich die kriegen kann.
0: So, und du hast auch gerade was gehört, ne?
1: Ja, Fox on the Run.
0: Ja, und zwar von Frontman. Und deswegen bist du genau im richtigen Moment zum Telefon gegangen, hast dich bei uns gemeldet. Ich kann dir nur sagen, ich gratuliere dir recht herzlich. Zwei Tickets sind da für dich und du wirst hoffentlich einen richtig schönen Abend haben übermorgen in der Music Hall in Worpswede. Wer darf denn mitkommen und dich begleiten?
1: Ich nehme eigentlich meinen Mann mit. Ich glaube, der freut sich genauso wie ich. Wir haben nämlich versucht, Karten zu kriegen, als wir hörten, dass das Konzert ist. Das war leider schon ausverkauft. Und jetzt können wir doch hin. Das ist so toll.
0: Das ist ja ganz wunderbar. Dann hat es die Richtigen getroffen. Dir gratuliere ich ganz, ganz herzlich und natürlich auch allen anderen, die jetzt gerade angerufen haben und die, dass denen das Glück hold gewesen ist und die im richtigen Moment sich bei uns gemeldet haben. Also mehr Live-Musik dann von Frontman am Sonnabend, präsentiert von Bremen 1 in Worpswede. Dir viel Spaß und einen schönen Tag noch.
1: Danke, gleichfalls und liebe Grüße an den Sender.
0: Na, das richte ich aus.

Und hier ist der Bremen 1 Verkehrsservice. Aktuell mit einer Gefahrenmeldung. Vorsicht A1 Osnabrück Richtung Bremen zwischen Rastplatz Delmetal Süd und Groß-Ippena. Da gibt es eine ungesicherte Unfallstelle und wo ich dabei bin. Außerdem liegen auf der A29 Wilhelmshaven Richtung Oldenburg zwischen dem Rastplatz Beckhauser Brücke und Rastede Holzteile auf der Fahrbahn herum. Auch hier bitte vorsichtig fahren. 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
1: Mit Michael Kruse. Bundestag streitet über Reform der Behindertengleichstellung. Bremer Wohnungsunternehmen Gewoba macht erneut Gewinn. Mitarbeiter des Hallenbads in Vechta soll im Umkleidebereich gefilmt haben. Das Wetter am Nachmittag mal Wolken, mal Sonne, aber trocken bei Höchstwerten von 11 bis 16.

0: Die Abgeordneten kündigten an, den Gesetzentwurf in den weiteren Beratungen noch zu verändern. Mit der Reform will die Bundesregierung Barrieren für Menschen mit Behinderungen abbauen, in Behörden und im Alltag. Geplant ist unter anderem, erstmals Fristen für bestehende Gebäude des Bundes festzulegen. Dem Entwurf zufolge müssen sie bis 2045 barrierefrei zugänglich sein, sofern das wirtschaftlich zumutbar ist. Für private Unternehmen sind die Vorgaben deutlich weniger verbindlich.
1: Deutschland darf seine Industrie beim Umstieg auf klimafreundlichere Produktionsweisen mit 5 Milliarden Euro unterstützen. Die Europäische Kommission gab grünes Licht für entsprechende Pläne der Bundesregierung, wie sie am Mittag bekannt gab. Die Förderung zielt besonders auf energieintensive Branchen ab, wie die Papier-, Chemie-, Metall-, Glas- und Zementindustrie. Das Bremer Wohnungsunternehmen GEWOBA hat im vergangenen Jahr einen Gewinn von knapp 32 Millionen Euro gemacht. Das ist etwas mehr als im Jahr davor. Weitere Einzelheiten hat Michael Kück.
2: Insgesamt bewirtschaftet die GEWOBA damit mehr als 43.000 Mietwohnungen in Bremen, Bremerhaven und Oldenburg. Und die sind nahezu komplett bewohnt, im Schnitt für knapp 7 Euro pro Quadratmeter. Wobei die GEWOBA-Wohnungen in Oldenburg am teuersten sind, gefolgt von Bremen und Bremerhaven. Und in allen drei Städten sind die Mieten gestiegen, aufgrund von Modernisierungen und Anpassungen an den Mietspiegel, sagt der Vorstand. Die GEWOBA gehört zu drei Vierteln der Stadt Bremen. Der Rest gehört der Sparkasse Bremen und der Weser-Elbe-Sparkasse.
1: Der Bremer Satellitenbauer OHB prüft eine Kapitalerhöhung. Der Konzern will sich möglicherweise noch im Laufe dieses Jahres frisches Geld an den Finanzmärkten besorgen. Es gehe darum, Investitionen für künftige Aufträge zu finanzieren, so Vorstandschef Marco Fuchs im Interview mit der Börsenzeitung. Ohne diese Investitionen könne das Unternehmen nicht am Boom in der Rüstungsbranche teilhaben, so Fuchs. Im Hallenwellenbad in Vechta soll in der Sammelumkleide der Frauen heimlich gefilmt worden sein, die Staatsanwaltschaft ermittelt. Dem NDR liegen jetzt Informationen vor, nach denen ein Mitarbeiter des Schwimmbades die Videos gemacht haben soll. Was man darüber hinaus weiß, dazu Fritzi Blömer.
3: Die Aufnahmen sind offenbar mit einem Smartphone gemacht worden, das unauffällig in der Umkleidekabine aufgestellt worden war. Aufgefallen ist das Ganze während des Schwimmunterrichts einer Schulklasse Mitte April. Das Hallenwellenbad nutzen viele Schulen für den Schwimmunterricht. Das heißt, die Stadt habe die Schulen frühzeitig über den Vorfall informiert. Der entsprechende Mitarbeiter sei vom Dienst suspendiert worden. Ob diese Situation ein Einzelfall war oder ob es schon früher Aufnahmen gegeben hat, das ist noch unklar und auch was auf den Videos überhaupt zu sehen ist. Die zuständige Staatsanwaltschaft äußert sich aktuell nicht zu dem Fall.
1: Und das waren die Nachrichten mit Michael Kruse.
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5: Zurzeit haben wir in, Bruchhausen-Vilsen, meine Güte, 9 Grad. Dann haben wir in Bremen 10 Grad, 13 Grad in Bremerhaven, 13 Grad übrigens auch in Cuxhaven. Und im Laufe des Nachmittags 11 bis 14 Grad als Höchstwerte. Es gibt heute Nachmittag teils mehr Wolken, teils allerdings strahlenden Sonnenschein, gerade so Richtung Küste. Und was den Wind betrifft, jo, schwach bis mäßig aus Nordost. In der kommenden Nacht wird es wieder ganz schön frisch mit 9 Grad auf den Inseln und Tiefstwerten zwischen 7 und 4 Grad im Binnenland. Teilweise geht es sogar noch bis auf 2 Grad runter. Und dazu dann morgen freundliches Wetter, viel Sonne oder lockere Bewölkung. Das Ganze bei Höchstwerten zwischen 14 und 18 Grad.
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5: Um 13 Uhr und 4 Minuten. Hier geht's los mit Gefahrenmeldungen. Zum einen für die A28 Oldenburg Richtung Bremen. Zwischen Oldenburg-Rheinbrück und Oldenburg-Osternburg steht ein defektes Fahrzeug. Vorsicht, außerdem auf der A28 Bremen Richtung Oldenburg. Zwischen Delmenhorst-Haßport und Delmenhorst-Adelheide liegen Gegenstände auf der Fahrbahn rum. Vorsicht, weiterhin auf der A29 Wilhelmshaven Richtung Oldenburg. Denn zwischen Rastplatz Beckhauser Brücke und Rastede liegen Holzteile. Und Vorsicht auf der A39 A7 Lüneburg Richtung Hamburg zwischen Maschener Kreuz und Flehstedt gibt es eine ungesicherte Unfallstelle. Und A1 Osnabrück Richtung Bremen zwischen Dreieck Stur und Bremen-Arsten. 5 Kilometer stockender Verkehr vor der Baustelle. Gute Fahrt!
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5: Ich bin Britta Opop, wünsche Ihnen einen schönen Donnerstag und ich finde, es ist Zeit für Fanfaren. Und genau die gibt es jetzt bei Europe.
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der Donnerstag Mittag auf Bremen 1. Und heute ist übrigens nicht irgendein Tag. Heute ist der 7. Mai. Der Tag, kein Witz, es gibt ja für alles irgendeinen Tag. Heute ist Tag des Verpackungsdesigns. Und es erscheint mir persönlich der richtige Tag, mahnende Worte an diejenigen zu richten, die die Verpackungen für Knopfzellen erfunden haben. Liebe Leute, das Prinzip ist nichts für Menschen wie mich. Ich bin ohnehin nicht gut darin, Dinge auszupacken, ohne dabei irgendetwas komplett falsch zu machen. Aber Tage, an denen ich eine Knopfzelle aus dieser Plastikverpackung rauskriegen muss, sind immer ganz, ganz schwierige Tage für mich. Ich habe mir schon mehrfach mit kleinen Scheren in die Finger gestochen. Das funktioniert nicht. Das ist wirklich nicht leicht, eine Knopfzelle aus der Verpackung rauszukriegen. Und ich bin mir ganz sicher, auch wenn es vermutlich darum geht, dass Kinder die nicht runterschlucken dürfen. Ich bin mir ganz, ganz sicher, es wird eine Möglichkeit geben, die Dinger zu verpacken, sodass Kinder sie nicht runterschlucken und eine Mitfünfzigerin mit mäßigem handwerklichen Geschick es irgendwie schafft, die Dinger rauszukriegen, ohne sich dabei halb umzubringen. Also das am Tag des Verpackungsdesigns vielleicht genau der richtige Moment, um diese Worte kurz auszusprechen. Ich wünsche einen schönen Donnerstag.

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7: Also, wir haben im Moment Temperaturen, die sehr übersichtlich sind. Die liegen nämlich zwischen 13 und 14 Grad. Im Laufe des Tages können noch im Höchstfalle 16 Grad draus werden. Und dazu gibt es mal mehr Wolken, mal mehr Sonnenschein, bleibt aber wohl meistens trocken. Und die Sonne wird sich im Laufe des Tages auch so langsam mal von Norden nach Süden ausdehnen. Also wir kriegen tatsächlich alle noch was davon ab. Und der Wind, boah, schwach bis mäßig aus Nordost.
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7: Und zwar um 13.31 Uhr. Hier geht's los mit Gefahrenmeldungen. Zum einen für die B213 Fahrener Damm Richtung Lingen. Zwischen Kloppenburg West und Kloppenburg gibt es nämlich eine ungesicherte Unfallstelle. Und Vorsicht auf der A28 Oldenburg Richtung Bremen. Zwischen Oldenburg-Rheinbrück und Oldenburg-Osternburg steht ein defektes Fahrzeug herum. Vorsicht des Weiteren auf der A28 Bremen Richtung Oldenburg. Zwischen Delmenhorst-Hasport und Delmenhorst-Adelheide liegen Gegenstände. Und es gibt noch eine Meldung für die A1 Osnabrück Richtung Bremen zwischen Dreieck Stur und Bremen-Barsten. 5 Kilometer stockender Verkehr vor der Baustelle. Gute Fahrt.
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7: So einen schönen Donnerstag wünsche ich Ihnen. Schöne Mittagspause weiterhin. Hier ist Britta Opoff. Moin.
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1: Es geht um den 7. Mai im Jahr 1851 und das war heute vor 175 Jahren. Da starb der Unternehmer und Firmengründer Johann Adam Benckiser. Und wenn Sie das Gefühl haben, mit dem Namen können Sie gar nichts anfangen. Ich bin ganz fest davon überzeugt, er ist Ihnen schon vielfach in Ihrem Leben begegnet. Sven Weingärtner.
2: Johann Adam Benckiser ist das 8. von 11 Kindern. Schon sein Vater und auch sein Großvater sind Unternehmer. Johann Adam übernimmt eine Eisengießerei und eine Fayencefabrik, in der glasierte Keramik hergestellt wird. Eine Schmuckproduktion kommt auch noch hinzu. Doch das größte Potenzial liegt in einer Salmiak-Werkstatt. Und daran hat der neu eingestellte junge Chemiker Karl Ludwig Reimann großen Anteil. Reimann heiratet eine der Töchter von Benckiser und führt das Unternehmen weiter. Von Pforzheim geht es ins günstiger gelegene Ludwigshafen. Stadtarchivar Stefan Mörz.
3: Da hat man dann unter anderem das, was heute noch wahrscheinlich viele kennen, dieses Waschmittel Calgon angefangen zu produzieren. Und es gab noch ein paar andere Sachen, weitere chemische Stoffe, die dann dazu kamen und die Palette erweitert haben.
4: Papa, mein Trikot, das Spiel geht gleich los.
5: Mist, so viele Flecken, so wenig Zeit. Ob Waschmittel allein das schafft?
2: Die Benckiser Gruppe, jetzt geführt von den Reimann-Nachfahren, entwickelt sich zum Anbieter bekannter Haushaltsmarken.
6: Zeit für das neue Vanish.
2: Der langjährige Geschäftsführer Peter Haaf macht die Erben mit seinem Expansionskurs immer reicher.
7: Es gibt immer einen Preis, zu dem jede Akquisition, jede Firma zu teuer ist. Und ein Haupterfolg liegt daran, sich nicht auf Transaktionen einzulassen, die letztendlich nicht nachher profitabel auch umgesetzt und geführt werden können.
2: Erst spät lässt die Reimann-Familie die Geschichte des Unternehmens während der NS-Zeit aufarbeiten. 2019 gründen die Nachfahren eine Stiftung, deren erster Geschäftsführer Andreas Eberhardt bestätigt.
8: Bei Benckiser hat es Zwangsarbeit gegeben. Wir sind bei einer Zahl von etwas über 800 Zwangsarbeiterinnen und Zwangsarbeitern, die in der Zeit des Nationalsozialismus bei Benckiser gearbeitet haben. Mehrheitlich kamen diese Menschen aus Frankreich, Belgien und aus den Niederlanden.
2: Die Benckiser Unternehmensgruppe fusioniert 1999 mit einem britischen Konsumgüterkonzern. Nach fast zwei Jahrhunderten verschwindet der Name Benckiser aus der Firmenbezeichnung. Straßen in Pforzheim und Ludwigshafen erinnern noch an den Unternehmensgründer. Und die Reimann-Nachfahren nutzen die Initialen für ihre Luxemburger Holding, die ihre Milliarden verwaltet. Johann Adam Benckiser ist da schon lange tot. Er stirbt am 7. Mai 1851. Das war heute, vor 175 Jahren.
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Adele auf Bremen 1 am Donnerstagmittag, der gleich zu Ende geht. Denn 14 Uhr Nachrichten und danach wird traditionell hier der Nachmittag eingeläutet. Ganz offiziell, das machen wir täglich so und so soll es auch heute sein. Und entsprechend wünsche ich Ihnen jetzt schon mal beste Unterhaltung. Mein Kollege Ansgar Langhorst wird die nächsten Stunden hier für Sie da sein. Viel Spaß mit Bremen 1.

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1: Mit Michael Kruse. EU erlaubt Milliardenhilfen für deutsche Industrie. Bundestag befasst sich mit mehr Barrierefreiheit für Behinderte. Raser von Remscheid zu lebenslanger Haft verurteilt. Das Wetter, am Nachmittag mal Wolken, mal Sonne, aber trocken, bei Höchstwerten von 11 bis 16 Grad. Deutschland darf seine Industrie beim Umstieg auf klimafreundlichere Produktionsweisen mit 5 Milliarden Euro unterstützen. Für entsprechende Pläne der Bundesregierung hat jetzt die Europäische Kommission grünes Licht gegeben. Aus Brüssel berichtet Jean-Marie Magro.
2: Das Programm sieht so aus, dass der Staat Mehrkosten für Unternehmen übernimmt, wenn diese auf eine klimaverträglichere Herstellungsweise umstellen. Gefördert werden Projekte, die den Ausstoß von CO2 in einem Unternehmen innerhalb von 4 Jahren um mindestens die Hälfte verringern. Dieses Vorhaben trage dazu bei, dass Deutschland seine Energie- und Klimaziele verwirklicht, unterstreicht die EU-Kommission. Wie genau Unternehmen

0: Anklage als ungenügend. Der Raser von Remscheid ist wegen Mordes zu lebenslanger Haft verurteilt worden. Das Landgericht Wuppertal sprach den 25-Jährigen schuldig. Der betrunkene Mann hatte vor einem Jahr mit einem mehr als 700 PS starken Sportwagen zwei Frauen erfasst, als er die Kontrolle über seinen Wagen verlor und auf den Bürgersteig geriet. Eine 19-Jährige starb, ihre Freundin wurde schwer verletzt. Die Bremerhavener Stadtverordnetenversammlung wählt heute einen neuen Oberbürgermeister. Sehr wahrscheinlich wird es der aktuelle Sozialdezernent und ehemalige Häfensenator Martin Güntner von der SPD. Aus der Regionalredaktion Buten und Binnen, Levin Mais.
1: Neben dem Bremerhavener SPD-Chef stehen insgesamt 12 Kandidaten zur Wahl. Doch die Koalition aus SPD, CDU und FDP hat sich schon im Vorhinein auf Güntner geeinigt. Daran gibt es Kritik. Das Bewerbungsverfahren um den höchsten Beamtenposten der Stadt sei nicht fair abgelaufen, lautet die parteiübergreifende Kritik. Ein Mitbewerber will dagegen klagen. Bremerhavens aktuelles Stadtoberhaupt Melf Granz hatte wegen einer Krebserkrankung im Januar seinen Rücktritt angekündigt. Seit 15 Jahren ist der 63-Jährige im Amt. Das könnte im Juli dann Martin Güntner übernehmen.
0: Im Hallenwellenbad in Vechta soll im Umkleidebereich der Frauen heimlich gefilmt worden sein. Die Staatsanwaltschaft ermittelt. Dem NDR liegen Informationen vor, nach denen ein Mitarbeiter des Schwimmbades die Videos gemacht haben soll. Was man darüber hinaus weiß, dazu Fritzi Blömer.
2: Die Aufnahmen sind offenbar mit einem Smartphone gemacht worden, das unauffällig in der Umkleidekabine aufgestellt worden war. Aufgefallen ist das Ganze während des Schwimmunterrichts einer Schulklasse Mitte April. Das Hallenwellenbad nutzen viele Schulen für den Schwimmunterricht. Das heißt, die Stadt habe die Schulen frühzeitig über den Vorfall informiert. Der entsprechende Mitarbeiter sei vom Dienst suspendiert worden. Ob diese Situation ein Einzelfall war oder ob es schon früher Aufnahmen gegeben hat, das ist noch unklar. Und auch was auf den Videos überhaupt zu sehen ist. Die zuständige Staatsanwaltschaft äußert sich aktuell nicht zu dem Fall.
0: Und das waren die Nachrichten mit Michael Kruse.
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4: Die Sonne ist ganz gut dabei, zum Teil zumindest. 14 Grad aktuell in Bremerhaven, 12 Grad Rothenburg, 10 Grad in Oldenburg. Die Aussichten für heute bis 16 Grad. Es bleibt bei einem Sonne-Wolken-Mix und meist trocken. In der Nacht liegen die Werte bei 2 Grad in Hemmoor, 4 Grad in Bremen. Und morgen am Freitag geht's rauf. Bis auf 18 Grad, weitgehend sonnig und locker bewölkt.
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4: 2:04. Vorsicht bitte auf der Autobahn 1, Bremen Richtung Hamburg, zwischen Sittensen und Heidenau, da liegen Gegenstände. Autobahn 1, Osnabrück Richtung Bremen, zwischen dem Dreieck Sturm, Bremen Arsten. 7 Kilometer stockender Verkehr vor der Baustelle.
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4: Sowas von harmonisch. Sweet Harmony, The Beloved, jetzt auf Bremen 1. Ich bin Ansgar Langkost. Schönen Donnerstag, moin.
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0: Beim nächsten Titel hier auf Bremen 1 fällt mir doch glatt ein. 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Immer montags bis samstags von 18 bis 20 Uhr. Da können Sie anrufen und Geschichten erzählen, Musik wünschen und so weiter und sich bedanken, was auch immer Ihnen einfällt. Ich sage Ihnen nochmal die Nummer.
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0: Und jemanden anzurufen, ne? Und vielleicht was ganz Leichtes, Einfaches zu sagen. Wie, ich mach das mal vor, sowas. Hoffentlich ist jemand da. Nix sagen, nix sagen. Ich liebe dich. Diese Idee gibt's schon seit über 40 Jahren. Von Stevie Wonder. I just called to say. Naja, hab ich ja gesagt. Hier ist Bremen 1, 18 nach 2. 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

in Mainz. Der Verkehrsservice aktuell, Vorsicht, wir haben etwas für die Autobahn 1 Bremen Richtung Hamburg. Zwischen Sittensen und Heidenau, da liegen Gegenstände auf der Fahrbahn.

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9: 14 Bremerhaven, 14 Cuxhaven, 14 Grad Wilhelmshaven, 11 Oldenburg, in Bremen 12 Grad aktuell. Heute 11 bis 16 Grad. Im Laufe des Tages bleibt es überwiegend trocken. Die Sonne kommt sogar einmal mehr durch als gestern. Und insgesamt geht der Trend sowieso Richtung milder und mehr Sonne. Wir gucken mal erst auf die Nacht zum morgigen Freitag. Da sind die Werte bei 2 Grad in Hemmoor und 4 Grad in Bremen. Morgen am Freitag tagsüber weitgehend sonnig oder nur locker bewölkt bei 18 Grad. Die 18 eher so Richtung Friese. Heute 17 Bremen, 16 an der Küste.
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9: Wir haben es jetzt ganz genau, 2 Minuten nach 2:30. A1 Bremen Richtung Osnabrück zwischen Wildeshausen Nord und Ahlhorner Heide. 6 Kilometer stockender Verkehr im Baustellenbereich. A1 Osnabrück Richtung Bremen zwischen dem Dreieck Stur und Bremen-Asten. 7 Kilometer stockender Verkehr vor einer Baustelle. Wir wünschen eine gute Fahrt.
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9: Wir checken mit Ihnen gemeinsam die Stadtteile, sowohl in Bremen als auch in Bremerhaven. Wo fühlen Sie sich wohl? Wo gibt es Luft nach oben? Und so weiter. Das machen wir gleich hier auf Bremen 1. Ich bin Ansgar Langhorst. Tag.
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1: Mike and the Mechanics, All I Need is a Miracle. Das Lied hat mich durch mein Abitur gebracht, weil damals gab es die Möglichkeit, dass man Sport als viertes Leistungsfach nehmen konnte. Und das habe ich nur damit geschafft. All I need is
0: 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Mike and the Mechanics, Nick's Traeger Band. Und Nelly Furtado. 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

0: Bremen 1 ist hier am Donnerstagnachmittag. Wie zufrieden sind Sie mit Ihrem eigenen Stadtteil? Das wollten die Radio Bremen Meinungsmelder wissen. Mehr als 5.300 Menschen aus Bremen, Bremerhaven und umzu haben geantwortet bei dieser nicht repräsentativen Umfrage.
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0: Wir wollen jetzt darüber sprechen, was junge Menschen dabei zur Lebensqualität in Bremen gesagt haben. Dazu ist Emmy Thume aus der Regionalredaktion Buten und Binnen bei uns im Bremen 1 Studio. Emmy, wie haben die jungen Menschen im Stadtteilcheck abgestimmt?
2: Ja, die jüngeren Befragten finden die Lebensqualität in ihren Stadtteilen etwas besser als der Durchschnitt aller Befragten. Es haben zwar nicht so viele junge Menschen an der Befragung teilgenommen, aber die Antworten zeigen trotzdem deutlich, welche Themen sie beschäftigen in ihrem Stadtteil und auch generell in der Stadt.
0: Mhm. Welche sind das so?
2: Zum Beispiel das Thema Sicherheit nachts. Meinungsmelderin Lilly sagt etwa, in Hornlehe, wo sie wohnt, fühlt sie sich sicher, aber in anderen Stadtteilen nicht.
3: Vor allem alles Richtung Bahnhofnähe fühle ich mich sehr, sehr unwohl. Ich laufe normalerweise gerne mit Musik auf den Ohren rum. Die mache ich dann am Hauptbahnhof oder in der Nähe aus, damit ich mitbekomme, was um mich herum passiert. Und bin dann auch meistens ja sehr, sehr aufmerksam und teile dann auch meistens Freunden mit, wenn ich abends zum Beispiel am Hauptbahnhof bin.
2: Mehrere junge Menschen haben auch gesagt, dass ihre Lebensqualität in Bremen davon eingeschränkt ist, dass die offene Drogenszene so präsent ist. Zuletzt vor allem in der Neustadt.
0: Wie unterscheiden sich denn die einzelnen Stadtteile aus Sicht der Jüngeren voneinander?
2: Schon sehr stark. Das kommt auf die verschiedenen Stadtteile an und ihre Eigenschaften und Lage eben. Zum Beispiel Meinungsmelder Philipp wohnt in Oslipshausen und er regt sich richtig auf.
4: Dass die Lebensqualität hier zunehmend schlechter wird. Wir hatten schon Probleme mit diversen Sachen aus dem Industriehafen und Industriegebiet. Jetzt wurde auch noch diese Klärschlammverbrennungsanlage dazu gebaut. Jetzt soll auch noch ein Güterrangierbahnhof gebaut werden, der halt direkt an die Wohnsiedlung grenzt. Das heißt, noch mehr Lärm für die ganzen Bewohner. Und das ist einfach bald nicht mehr auszuhalten.
2: Diese Probleme haben andere Stadtteile natürlich nicht. Zum Beispiel Hornlehe oder Findorf zeichnen sich durch ihre Nähe zur Natur aus. Und da sagen viele Meinungsmelder, dass ihnen das gut gefällt und sie da gerne wohnen. Also es geht stark auseinander.
0: Was läuft aus Sicht der jüngeren Menschen richtig gut?
2: Dass das Bremer Stadtbild so grün ist. Das bedeutet für die jungen Menschen eine sehr hohe Lebensqualität und unterscheidet sich also auch gar nicht so von dem, was die älteren Menschen beim Stadtteilcheck gesagt haben. Das Bremer Viertel ist außerdem besonders beliebt, sowohl um da Zeit zu verbringen, auszugehen, als auch um da zu wohnen, sagt Meinungsmelder Jan.
5: Mein Leben spielt sich auf jeden Fall im Viertel ab und da fühle ich mich schon wohl. Es gibt halt viele Freizeitsachen, die man machen kann. Ich finde den Osterdeich eine sehr schöne Location, wo man einfach abschalten kann, wo man sich ein bisschen entspannen kann. Das mag ich sehr gerne.
2: Die Innenstadt kommt dabei schlechter weg. Da sagen manche, dass sie da weder das Angebot der Läden noch die Atmosphäre gerne mögen.
0: Wie sieht's denn in Bremerhaven aus?
2: Jasmin ist eine der Meinungsmelderinnen, die aus Leerheide kommt. Sie fühlt sich da wohl, sagt sie, auch wegen der Nähe zur Natur. Aber sie kritisiert, dass es für junge Menschen in Bremerhaven so wenig Freizeitangebote gibt. Vor allem auch auf der Kneipenmeile Alte Bürger.
6: Auch Bars und Clubs gibt's hier kaum noch. Da macht eins nach dem anderen zu. Und man geht Samstagabend in die Bürger und da ist gar nichts mehr los. Das ist ein bisschen schade.
2: Das ist ein Problem, das junge Menschen in Bremerhaven beschäftigt. In Bremen wurde das nicht so kritisiert.
0: Sicherheit nachts, Zugang zur Natur. Das sind einige der Themen, die junge Menschen beim Radio Bremen Stadtteilcheck genannt haben. Viele der Themen unterscheiden sich kaum von den Themen, die auch ältere Menschen bewegen. Ich habe darüber mit Emmy Thume aus der Regionalredaktion Buten und Binnen gesprochen.
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0: hatte ich auf Vinyl, als Vinyl, Sticks, Boat on the River, Geschenk gekriegt zu Weihnachten. Und die nächste Platte war dann doch eine CD, Pitt William, William Pitt, so rum. City Lights gibt's gleich noch vor den Nachrichten.
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1: Mit Michael Kruse. EU erlaubt Milliardenhilfen für deutsche Industrie. Raser von Remscheid zu lebenslanger Haft verurteilt. Bremer Energieversorger SWB steigert seinen Gewinn. Das Wetter, am Nachmittag mal Wolken, mal Sonne, aber trocken, bei Höchstwerten von 11 bis 16 Grad. Deutschland darf seine Industrie beim Umstieg auf klimafreundlichere Produktionsweisen mit 5 Milliarden Euro unterstützen. Für entsprechende Pläne der Bundesregierung hat jetzt die Europäische Kommission grünes Licht gegeben. Aus Brüssel Jean-Marie Magro.
2: Das Programm sieht so aus, dass der Staat Mehrkosten für Unternehmen übernimmt, wenn diese auf eine klimaverträglichere Herstellungsweise umstellen. Gefördert werden Projekte, die den Ausstoß von CO2 in einem Unternehmen innerhalb von 4 Jahren um mindestens die Hälfte verringern. Dieses Vorhaben trage dazu bei, dass Deutschland seine Energie- und Klimaziele verwirklicht, unterstreicht die EU-Kommission. Wie genau Unternehmen CO2 einsparen, bleibt ihnen überlassen. Sie können zum Beispiel Strom statt Gas oder Kohle nutzen, Wasserstoff einsetzen oder Energie aus Abwärme gewinnen.
1: Finanzminister Lars Klingbeil stellt gleich die Ergebnisse der Steuerschätzung vor. Sie berücksichtigt die voraussichtlichen Einnahmen von Bund, Ländern und Kommunen bis zum Jahre 2030. Die Ergebnisse der Schätzung bilden auch eine Grundlage für den Bundeshaushalt im kommenden Jahr. Die Bundesregierung erwartet wegen der wirtschaftlichen Folgen des Iran-Kriegs nur noch ein Wachstum von

0: der Mutter der Verstorbenen. Beide hatten sich im Vorfeld ein Zeichen des Gerichts gewünscht. Das setzte die Kammer zweifelsohne. Wörtlich, der Angeklagte wollte sich und sein Auto präsentieren vor möglichst vielen Menschen und das dann mit den schlimmen Folgen. Die Richter bescheinigten ihm mehrfach, er sei schon vorher risikoaffin gewesen. Er habe sich bei der Tat bewusst entschlossen, mit seinem 2 Tonnen schweren Boliden und mit über 700 PS Gas zu geben, gerade weil er sich der vielen Menschen um ihn herum bewusst gewesen sei.
1: In einer halben Stunde ist es soweit. Dann wählt die Bremerhavener Stadtverordnetenversammlung einen neuen Oberbürgermeister. Sehr wahrscheinlich wird es der Bremerhavener SPD-Chef Martin Güntner. Neben ihm stehen insgesamt 12 Kandidaten zur Wahl. Doch die Koalition aus SPD, CDU und FDP hatte sich schon im Vorfeld auf Güntner geeinigt. Daran gibt es Kritik. Ein Mitbewerber will gegen das Verfahren klagen. Der Bremer Energieversorger SWB hat seinen Gewinn vor Zinsen und Steuern im vergangenen Jahr um etwa 8 Millionen auf gut 158 Millionen Euro gesteigert. Das geht aus der Jahresbilanz hervor. Für das laufende Jahr erwartet der Vorstand ein etwas schlechteres Ergebnis, berichtet Milan Jäger.
2: Grund hierfür ist vor allem der Krieg im Nahen Osten, der die Gaspreise ansteigen lässt. Auch im vergangenen Jahr hatte die SWB mit politischen und wirtschaftlichen Unsicherheiten zu kämpfen. Trotzdem konnte das operative Ergebnis verbessert werden. Der Energieversorger führt das vor allem auf die neue Fernwärmeverbindung zwischen dem Müllheizkraftwerk in Bremen-Findorf und dem Heizkraftwerk in der Fahr zurück. Dadurch konnte der Wärmeabsatz gesteigert werden. Die SWB hat nach eigenen Angaben im vergangenen Jahr so viel wie noch nie in den Um- und Ausbau der Netze investiert, nämlich mehr als eine Viertelmilliarde Euro. In den nächsten Jahren will der Energieversorger in neue Umspannwerke und Verfahren zur Speicherung von CO2 im Meeresboden investieren.
1: Und das waren die Nachrichten mit Michael Kruse.
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4: Die Temperaturen. Aktuell haben wir in Wilhelmshaven 14 Grad gemessen, 14 auch in Cuxhaven. 12 Grad sind es in Bremen, 10 Grad in Diepholz. Es wird ein Wechsel weiterhin geben zwischen Sonne und Wolken. Wir haben auch recht dunkle Wolken, die immer wieder vor der Sonne herziehen. Die Maximalwerte heute bei 16 Grad. Nachts kalt 2 bis 7 Grad und morgen am Freitag geht's rauf mit den Werten bis auf 18 Grad in Friseute zum Beispiel. Auch in Bremen recht mild, 17 Grad an der Küste Cuxhaven, 15, 16 Grad, also ein Tick kühler. Insgesamt nur locker bewölkt morgen und viel Sonne.
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4: 15 Uhr und 5 Minuten A1 Bremen Richtung Osnabrück zwischen Wildeshausen Nord und Ahlhorner Heide. 6 Kilometer stockender Verkehr im Baustellenbereich und A1 Osnabrück Richtung Bremen zwischen dem Dreieck Stur und Bremen-Asten. 7 Kilometer stockender Verkehr vor einer Baustelle. Wir wünschen eine gute Fahrt.
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4: Hier ist Ansgar Langhorst. Guten Tag.
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0: Viertel nach drei, hier ist Bremen 1. Eigentlich müsste die Sendung morgen ab 11 Uhr heißen Roter wird's nicht, aber
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0: Wobei, es gibt ja auch grüne Tomaten, aber egal, ob nun rote, grüne oder auch gelbe Tomaten, auf Bremen 1 müssen sie diese Woche wild sein. Unsere Gartenfachfrau Melanie Oehlenbach schwärmt nämlich ganz besonders für Wildtomaten. Warum genau? Andere tun es doch auch, oder?
2: Wildtomaten gelten als besonders pflegeleicht, anspruchslos und robust. Ich finde sie ideal, wenn man zum ersten Mal selber Tomaten anbauen will oder wenn man einfach nicht so viel Arbeit mit den Pflanzen haben möchte.
0: Aber Melanie Oehlenbach hat sich zumindest die Arbeit gemacht, alles Wissenswerte über Wildtomaten zusammenzusuchen. Und das verrät sie uns morgen Vormittag. Wie gesagt, ab 11 Uhr, zwischen 11 und 12. Grüner wird's nicht, wie immer hier auf Bremen 1. Hier ist Enya. Orinoco Flow heißt das.

um eins. Deep Purple, Smoke in the Water, gleich 5:04 und hier kommen 80er von Everything But the Girl, Missing. Ihnen weiterhin einen schönen Donnerstagnachmittag mit Bremen 1.

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1: Wir gucken mal auf die Temperaturen. Aktuell sind wir bei 15 Grad in Bremerhaven, 12 in Bremen, 13 in Rothenburg, in Oldenburg bei 12 Grad. Die weiteren Aussichten heute 11 bis 14 Grad, da sind wir in etwa. Dann wird es wieder langsam schon kühler. Heute Nacht wird es richtig kalt, zum Teil 3 Grad Oldendorf, 2 Grad Richtung Hemmoor, 5 Grad in Bremen. Und morgen, da geht's rauf, bis auf 18 Grad an der Küste ein Tick kühler und morgen überwiegend freundlich, heißt viel Sonne und ein paar lockere Wolken. Wir gehen mal weiter Richtung Samstag, Sonntag, Wochenende. Da geht es auch nochmal rauf in den Temperaturen. Also früh sommerlich bis auf 20 Grad zum Beispiel schon übermorgen.
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1: So, jetzt haben wir es eine Minute vor 3:30. A1 Bremen Richtung Osnabrück zwischen Wildeshausen Nord und Ahlhorner Heide. 6 Kilometer stockender Verkehr im Baustellenbereich. A1 Osnabrück Richtung Bremen zwischen dem Dreieck Stur und Bremen-Asten. 7 Kilometer stockender Verkehr, da gibt es eine Baustelle. Bitte fahren Sie vorsichtig. Wir wünschen eine gute Fahrt.
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1: NDR-Recherchen haben ergeben, dass bei Operationen für oder eben gegen den grauen Star, also die Linseneintrübung, so nennt man das ja, ordentlich abgezockt wird. Das gibt's heute Abend im Fernsehen und wir weisen da gleich schon mal drauf hin und erzählen Ihnen ein bisschen was dabei rumgekommen ist.
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0: Vielleicht kennen Sie auch jemanden in der Familie oder im Freundeskreis, der oder die unter dem grauen Star leiden. Eine Augenkrankheit, bei der sich die Linse langsam eintrübt. Manchmal ist auch irgendwann eine OP angeraten und da sollte man schon aufpassen. Viele Patienten haben von ihren Augenärzten unseriöse Angebote bekommen. Es geht zum Teil um vierstellige Beträge der Zuzahlung für sogenannte Premium-Linsen. NDR-Reporter Christian Baas über eine Betroffene aus Niedersachsen, die sich wegen ihres grauen Stars so einer teuren Augen-OP unterzogen hat.
1: Ich habe gespart ein halbes Jahr und den Rest, da wusste ich, den kann ich noch dazugeben. Und von daher wusste ich, ja, ich kann es finanzieren.
2: Sie wollte das Beste für ihre Augen, wie so viele. Bei grauer Star-Operationen haben Patienten eine Wahl. Sie können eine Standardlinse nehmen, die Krankenkassen komplett übernehmen, oder eine Sonderlinse, die aber extra kostet. Einige dieser Sonderlinsen funktionieren etwa wie eine Art Gleitsichtbrille. Viele Augenärzte machen offensiv Werbung für diese oder andere sogenannte Premium-Linsen. Der Patientin aus Niedersachsen etwa wurden zwei Bilder vorgelegt, eines unscharf, das andere scharf.
1: Und dann war das natürlich überhaupt keine Frage, wofür ich mich entscheiden würde.
2: Und so zahlte sie fast 1000 Euro für die Linsen. Dabei hätte sie nach NDR-Recherchen solche Linsen, die ihr als Premium-Produkte verkauft wurden, im städtischen Klinikum in Braunschweig kostenlos bekommen, sagt der dortige Chefarzt der Augenklinik Erik Schankiewicz.
3: Das ist unser Standard.
4: Das heißt, hier ist alles ohne Zuzahlung, oder?
3: Alles ohne Zuzahlung.
2: Die Linse, um die es hier geht, ist eine sogenannte asphärische Linse. Sie ist etwas anders geformt als eine sphärische und ermöglicht dadurch besseres Sehen. Preislich besteht nach NDR-Recherchen aber kaum ein Unterschied. Ein Insider berichtet von Einkaufspreisen von weniger als 80 Euro für gute asphärische Linsen. Sie sind auf jeden Fall so günstig, dass sie von den Pauschalen, die Kassen den Kliniken für die OP zahlen, abgedeckt sind. Das bestätigt auch Erik Schankiewicz.
3: Eine asphärische Linse ist heute im Einkauf kaum teurer als eine sphärische Linse und deswegen besteht kein Grund, warum man einem Patienten eine schlechtere Linse einsetzen soll.
2: Allerdings werden in einem Großteil der privaten OP-Zentren nur die sphärischen als Kassenleistung angeboten. Dort verlangen sie oft mehr als 500 Euro für die etwas bessere Variante. Das zeigen Unterlagen vieler Patienten, die der NDR vorliegen hat. Der Medizinrechtler Professor Andreas Spickhoff von der Ludwig-Maximilians-Universität in München sieht darin einen möglichen Abrechnungsbetrug. Denn Ärzte dürfen nur mit ihrer eigenen Leistung Geld verdienen und nicht mit dem Verkauf von Linsen.
5: Wenn die Linse medizinischer Standard ist, dann kann man dafür natürlich an sich keine Zuzahlungen mehr geltend machen. Man darf also auf gar keinen Fall in Rechnung stellen, eine Linse mit Mehrkosten, die in Wirklichkeit gar nicht angefallen sind.
2: Aus den Abrechnungen, die dem NDR vorliegen, geht hervor, dass dort oft keine konkreten Preise für die Linsen aufgeführt werden, sondern zusätzliche Untersuchungen oder größere Aufwände bei der OP, die angeblich wegen der Linse nötig gewesen seien. Doch Erik Schankiewicz sagt, es sei egal, ob er eine sphärische oder eine asphärische Linse nehme.
3: Rein für den Fakt einer asphärischen Linse ist da kein extra Aufwand in der Praxis notwendig.
2: Auch mehrere Chefärzte von Universitätskliniken bestätigen das. Der NDR hat deshalb alle großen privaten Augenarztketten gefragt, wie es zu begründen sei, dass Patienten für asphärische Standardlinsen hunderte Euro zusätzlich zahlen müssten. Konkret geantwortet hat darauf keine. Das OP-Zentrum, in der sich die Patientin aus Niedersachsen operieren lassen hat, gehört zur größten Augenarztkette in Deutschland. Sie hat Fragen des NDR nicht beantwortet. Die Patientin selbst hat nach der OP Anzeige erstattet.
1: Mit dieser Dreistigkeit habe ich absolut nicht gerechnet. Der Wille, das Maximale rauszuholen, das hat mich wirklich erschüttert.
0: Offensichtliche Abzocke, also in privaten Augenkliniken beim Grauen Star. Wenn Sie noch mehr über dieses Thema wissen möchten, dann schalten Sie heute Abend das erste ein im Fernsehen, 21.45 Uhr, Panorama, thematisiert genau diese Geschichte.

Bremen. Meins ist hier der Verkehrsservice aktuell. Wir haben was für die B437 Rodenkirchen Richtung Stotel im Wesertunnel. Steht ein defektes Fahrzeug, bitte Vorsicht. Im Wesertunnel, das ist die B437 Rodenkirchen Richtung Stotel, da steht ein defektes Fahrzeug.

0: Mainz ist hier der Donnerstagnachmittag. Bundesfinanzminister Klingbeil muss in den nächsten Jahren mit weniger Steuereinnahmen auskommen als noch im Herbst angenommen. Die Ursache dafür ist der Iran-Krieg. Wie hoch die Mindereinnahmen ausfallen, das ist gleich ein Thema in der Rundschau bei Michael Kruse in 6 Minuten. Hier auf Bremen 1.
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1: Mit Michael Kruse. Steuerschätzung. Einnahmen brechen in diesem Jahr um über 17 Milliarden Euro ein. Organspende. Bundestagsabgeordnete machen sich für die Widerspruchslösung stark. GEWOBA, Bremer Wohnungsunternehmen, steigert seinen Gewinn. Das Wetter, auch am Abend mal Wolken, mal Sonne und trocken bei 11 bis 14 Grad. Das waren keine guten Nachrichten, die Bundesfinanzminister Lars Klingbeil am Nachmittag in Berlin präsentierte. Die Steuereinnahmen brechen in diesem Jahr um 17,8 Milliarden Euro ein. Hauptursache sind schwächere Konjunkturaussichten wegen des Iran-Kriegs, so der Finanzminister.
2: Die heutige Steuerschätzung zeigt also, wie sehr der Iran-Krieg uns wirtschaftlich schadet. Andere Krisen bestehen unvermindert fort und auch sie werden das weitere Jahr prägen. Das ist vor allem Putins Krieg gegen die Ukraine, aber das sind auch die Auswirkungen des Zollkonfliktes. Wir sind im siebten Jahr einer Krise und wir befinden uns im Krisenmodus. Die aktuelle Lage bleibt von großen Unsicherheiten geprägt. Das erfordert ein permanentes Management dieser Krisen und dazu gehört dann auch, dass wir sofort Maßnahmen zur Entlastung angesichts der hohen Energiepreise ergriffen haben.
1: Der Bundestag steht vor einer neuen Debatte über die Organspende. Eine überparteiliche Gruppe von Bundestagsabgeordneten legte heute einen Gesetzentwurf vor, der die Einführung der Widerspruchslösung vorsieht. Jan Zimmermann hat die Debatte beobachtet.
3: Mehr als 8000 Menschen warten in Deutschland auf eine Organspende und etwa 1000 sterben jedes Jahr, weil es kein Organ für sie gibt. Für eine Gruppe von Bundestagsabgeordneten ein unhaltbarer Zustand, auch für Sabine Dittmar, Gesundheitspolitikerin der SPD.
4: Und hinter diesen Zahlen stehen eben Menschen, stehen Familien, stehen Schicksale, stehen Hoffnungen, steht Bangen und Warten. Und seit Jahren verändern sich diese Zahlen nicht.
3: Deshalb wollen etwa 30 Abgeordnete von Union, SPD, Grünen und Linken das Verfahren umstellen. Sie fordern, die sogenannte Widerspruchsregelung einzuführen und bringen einen Gesetzentwurf in den Bundestag ein. Danach soll künftig jeder automatisch Organspender sein, außer er widerspricht. Bisher ist es genau umgekehrt. Es gibt aber auch eine Gruppe von Abgeordneten, die gegen diese Pläne ist. Sie machen sich dafür stark, dass die bisherige Regelung bestehen bleibt. Nur wer

0: Wenn gut ein Viertel der jungen Männer nicht reagiert auf die Post der Bundeswehr, heißt das ja gleichzeitig, dass knapp drei Viertel reagieren und den Fragebogen zurückschicken, also die große Mehrheit. Das dürfte die Bundeswehr schon ganz gut finden, denn es gibt einen positiven Trend. Im Februar war schon ein Zwischenstand an die Öffentlichkeit gekommen, zwei Monate nachdem das Fragebogenmodell eingeführt wurde. Und dabei kam raus, dass nur die Hälfte der jungen Männer den Fragebogen zurückgeschickt hat. Inzwischen sind es also deutlich mehr.
1: Und was sagt das überhaupt aus für die Bereitschaft zur Bundeswehr zu gehen?
0: Da heißt es, etwa die Hälfte derjenigen, die den Bogen zurücksendet, hat auch Interesse an einem Wehrdienst, also an mindestens einem halben Jahr bei der Bundeswehr. Wenn wir mal hochrechnen, bisher hat die Bundeswehr knapp 200.000 Fragebögen verschickt. Demnach sagen etwa 75.000 junge Männer, ein Wehrdienst wäre für mich okay. Die Bundeswehr möchte über dieses Modell ja mehr junge Menschen zu sich holen, die nach dem freiwilligen Wehrdienst dann auch in der Truppe bleiben. Verteidigungsminister Pistorius will, dass innerhalb der nächsten knapp 10 Jahre die Zahl der aktiven Soldaten von jetzt 186.000 auf dann 260.000 steigt.
1: Oliver Neuroth war das zu den Bundeswehr-Fragebögen. Im Prozess um den tödlichen Raserunfall von Remscheid ist der Angeklagte zu lebenslanger Haft verurteilt worden. Der 25-Jährige hatte im vergangenen Jahr die Kontrolle über sein PS-starkes Auto verloren und dann zwei Passanten erfasst. Eine 19-jährige Frau starb, ihre Freundin wurde schwer verletzt. Vom Landgericht Wuppertal berichtet Wolfram Lumpe.
2: Dem Angeklagten war seine Fassungslosigkeit anzusehen, als er das Strafmaß hörte. Die Überlebende hielt die Hand der Mutter der Verstorbenen. Beide hatten sich im Vorfeld ein Zeichen des Gerichts gewünscht. Das setzte die Kammer zweifelsohne. Wörtlich, der Angeklagte wollte sich und sein Auto präsentieren vor möglichst vielen Menschen und das dann mit den schlimmen Folgen. Die Richter bescheinigten ihm mehrfach, er sei schon vorher risikoaffin gewesen. Er habe sich bei der Tat bewusst entschlossen, mit seinem 2 Tonnen schweren Boliden und mit über 700 PS Gas zu geben, gerade weil er sich der vielen Menschen um ihn herum bewusst gewesen sei.
1: Das Bremer Wohnungsunternehmen Gewoba hat mit rund 32 Millionen Euro im vergangenen Jahr etwas mehr Gewinn gemacht als noch im Jahr davor. Dass unterm Strich mehr hängen geblieben ist, hat allerdings auch mit leicht gestiegenen Mieten zu tun. Näheres dazu aus der Regionalredaktion Buten und Binnen von Sven Weingärtner.
3: 6,98 Euro. So viel betrug die durchschnittliche Netto-Kaltmiete Ende vergangenen Jahres, gerechnet über alle mehr als 43.000 Wohnungen der Gewoba in Bremen, Bremerhaven und Oldenburg. Das sind 18 Cent mehr als im Jahr davor, ein Plus von 2,5%. Zu tun hat der Anstieg mit Modernisierungen und einer Anpassung an den Mietspiegel, erklärt Gewoba-Vorstand Manfred Korbach.
4: Natürlich können wir uns der Gesamtsituation nicht entziehen und dessen muss auch eine Miete moderat angepasst werden, weil a, durch den Inflationsausgleich, den auch wir benötigen, wir haben Preissteigerungen zu verkraften, einmal Tarifsteigerungen bei den Personalkosten, das sind Kostensteigerungen bei den Handwerkern, aber auch Finanzierungskosten, die steigen. An keinem von uns ist die Zinsspirale vorbeigegangen.
3: Die Gewoba gehört zu 3/4 der Stadt Bremen. Den Rest teilen sich Sparkasse Bremen und Weser-Elbe-Sparkasse.
1: Und nun weitere Meldungen aus Bremen, Bremerhaven und Niedersachsen, zusammengestellt von Christian Schwalb.
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6: Bei einer groß angelegten Verkehrskontrolle in Bremerhaven hat die Polizei mehr als 500 Autofahrer kontrolliert. 36 Personen wurden dabei positiv auf unterschiedliche Drogen getestet. Nähere Angaben wollte die Polizei nicht machen. Außerdem stellten die Fahnder mehrere Waffen sicher. 4 Verkehrsteilnehmer hatten keinen Führerschein. Der Bremer Friedenspreis geht in diesem Jahr an 2 Projekte im Nahen Osten und in Afrika. Im Falle eines Musikers aus dem Libanon geht es um eine übergreifende kulturelle Initiative, die junge Christen, Muslime und Palästinenser zusammenbringt. Im zweiten, ebenfalls ausgezeichneten Beispiel geht es um einen Verein im Niger, der bilinguale Kinderbücher auf Französisch und in einer der Muttersprachen des Landes herausgibt. Beiden Initiativen wird morgen im Bremer Rathaus der Friedenspreis überreicht. Ein 3-jähriger Junge ist in Ostfriesland beim Spielen mit dem Kopf in einem selbstgegrabenen Sandloch stecken geblieben und gestorben. Die Staatsanwaltschaft Aurich prüft das Geschehen, sieht bisher aber keine Hinweise auf strafrechtlich relevantes Verhalten. Es sei nach derzeitigem Stand von einem tragischen Unglücksfall auszugehen. Der Junge hatte in der Gemeinde Westoverledigen auf dem Grundstück der Eltern gespielt. Er war von der Mutter bewusstlos entdeckt worden und starb später in einem Krankenhaus.
1: Und nun kommen wir zum Sport in der Rundschau mit Klaus Wilken. Nach dem gestrigen Aus des FC Bayern München in der Fußball-Champions League gibt es jetzt nur noch eine deutsche Mannschaft im europäischen Wettbewerb, nämlich den SC Freiburg. Die Freiburger treffen heute Abend auf Sporting Braga.
7: Ja, und zwar im Halbfinale-Rückspiel der

0: Fußball-Europa League. Das Hinspiel hatten die Freiburger auswärts mit 1:2 verloren. Die Euphorie bei den Breisgauern vor dieser Partie ist riesengroß. Schließlich ist es das wichtigste Spiel in der Vereinsgeschichte. Aber genau davon müsse sich die Mannschaft heute freimachen, sagt Mittelfeldspieler Matthias Ginter.
1: Wir wissen alle, dass es ein Halbfinale ist. Wir wissen auch alle, dass der Verein nicht allzu oft im europäischen Halbfinale war. Das wissen wir alles, aber gar nicht so sehr sich damit befassen, sondern einfach auf sich konzentrieren, mutig sein, weil es gibt nichts Schlimmeres, dann sich so ein bisschen von der Wichtigkeit dann so ein bisschen erdrücken zu lassen.
0: Die Partie beginnt heute Abend um 21 Uhr. Im zweiten Halbfinale stehen sich Nottingham Forest und Aston Villa gegenüber. Fußball-Zweitligist Darmstadt 98 setzt weiter auf Trainer Florian Kohfeldt. Trotz des Nichtaufstiegs soll der ehemalige Werder-Coach die Lilien auch in der kommenden Saison betreuen. Kohfeldt kam 2024 zu den Darmstädtern. Und die Werder-Frauen basteln weiter an ihrem großen Umbruch. Heute wurde bereits der 8. Abgang vermeldet. Der Vertrag von Lara Schmidt wird nicht verlängert. Die Abwehrspielerin spielt seit 2024 für Werder. Kam in dieser Saison zu 7 Einsätzen.
2: Danke, Klaus. Das war der Sport und das war auch die Rundschau mit Michael Kruse.
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4: Bevor wir das gleich klären, das Wetter ein bisschen ausführlicher im Wettergespräch auf Bremen 1. Kurz die aktuellen Temperaturen: 12 Grad Bremen, 15 Grad Bremerhaven, 13 Cuxhaven, 13 Rothenburg. So, vorwegnehmen kann ich noch, dass die Nacht sehr kalt wird: 2, 3 Grad.
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4: Es ist jetzt 4:09. Vorsicht bitte auf der A29. Wilhelmshaven Richtung Oldenburg. Zwischen Hahnlebenden und Raststätte, da liegt ein Plastikteil. Vorsicht auf der B437 Rodenkirchen Richtung Stotel. Im Wesertunnel steht ein defektes Fahrzeug. Autobahn 1 Bremen Richtung Osnabrück. Zwischen Wildeshausen Nord und Ahlhorner Heide. 6 Kilometer stockender Verkehr im Baustellenbereich. A1 Osnabrück Richtung Bremen, zwischen dem Dreieck Stur und Bremen-Asten. 7 Kilometer stockender Verkehr vor einer Baustelle. Wir wünschen eine gute Fahrt.
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4: Sonnige Grüße kann ich gerade rausschicken, wenn ich hier aus dem Fenster gucke. Ja, sieht gut aus. Und wie gesagt, das werden wir gleich nochmal genau untersuchen, was das Wetter auch in Richtung Wochenende angeht. Ich bin Ansgar Langhorst. Tag.
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0: Bremen 1 ist hier. Falls Sie heute Abend die Tagesschau gucken sollten und dann das Wetter präsentiert kriegen, dann könnten Sie meinen, höre ich jetzt Bremen 1? Ist das der Ton von Bremen 1? Das ist doch die Stimme von Bremen 1. Ja, das ist unser.
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0: Vielleicht konzentrieren Sie sich jetzt ganz toll nochmal auf die Stimme und sagen heute Abend in der Tagesschau im Wetter, ah, klar, habe ich heute Morgen schon gehört. Hallo Joachim Pitz, hallo Joachim.
2: Hi Ansgar, grüß dich. Ja, in der Tagesschau habe ich leider gar nicht so viel Zeit für die Region Bremen und Umland. Da können wir uns hier jetzt heute mal intensiver damit befassen.
0: Ja, es wird auch schwierig, wenn man dann den Fernseher fragt, sag mal, was isst du denn abends so gerne noch warm oder später und so. Das frage ich dich aber jetzt mal, was isst du am liebsten? Ha? Das nutze ich aus.
2: Ich habe da ein sehr breites Portfolio. Ich mag thailändisch sehr gerne, indisch mag ich auch gerne. Ich mag es halt gerne würzig. Das ist, glaube ich, das Verbindende.
0: Ja, sehen Sie, das wird heute Abend passieren. Da sitzen Bremen 1 Hörerinnen und Hörer vorm Fernseher und wenn das Wetter kommt, sagen sie, ach, der mag es gerne würzig. Und jetzt machst du ein bisschen Würze ans Wetter, vielleicht in die Sonne oder brauchen wir noch ein bisschen Regen?
2: Nee, es sieht jetzt eher nach Sonnenschein aus. Heute Nacht auch kaum noch Wolken, teilweise auch klar. Zwischen Weser und Elbe kann es dann unter diesem klaren Himmel auch ziemlich kalt werden. 3 Grad, hier und da ist sogar leichter Bodenfrost möglich. Sonst immerhin auf den Inseln um die 9 Grad, 7 in Brake, 5 Grad in Bremen. Und morgen der Tag beginnt zumindest weitgehend sonnig, ein paar lockere Wolken ziehen am Himmel vorüber. So zwischen Emsland und dem Oldenburger Münsterland, da können auch mal ein paar kompaktere Wolken auftauchen. Aber Regen haben die nicht im Gepäck. Es bleibt morgen überall trocken und es wird wärmer. An der Küste noch halbwegs frische 14 Grad, aber im Binnenland schon 16 bis 18 Grad.
0: Und geht's weiter rauf?
2: Ja, am Wochenende werden wir dann hier und da sogar die 20-Grad-Marke wieder knacken. Der Samstag wird wohl der schönere Tag. Da haben wir viel Sonne, ein paar lockere Wolken. Sonntag werden die Wolken ein bisschen zahlreicher, auch der eine oder andere Schauer, vielleicht mal ein Gewitter möglich, kann sein, muss nicht sein, meistens bleibt es trocken. Und an der Küste haben wir so einen auflandigen Wind, da bleibt es dann mit 11 bis 14 Grad recht frisch, sonst haben wir recht angenehme 15 bis 20 Grad am Sonntag.
0: Und zu wenig Regen, das müssen wir anmerken, ne?
2: Ja, jetzt ist erstmal nicht viel in Sicht und auch in der neuen Woche, wenn wir da mal reingucken, stellenweise so ein bisschen Regen oder mal ein schwacher Schauer, da kommt jetzt erstmal nicht viel nach.
0: Gut, wissen wir Bescheid. Vielen Dank, Joachim Pütz aus der Bremen 1 Wetterredaktion. Und jetzt habe ich ihn fast aufgemacht, ne, heute Abend noch in der Tagesschau. Und da wissen Sie, er hat uns verraten, er mag es gerne würzig. Vielen Dank, Joachim.
2: Ciao.
0: Ciao. Man darf auch mal ein bisschen plaudern. Ne?

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7: 14 Grad Bremen, 15 Rothenburg, 13 Oldenburg. Heute Abend mal mehr Wolken, mal mehr Sonnenschein. Also ein Wechsel weiterhin bei Werten noch in den Abend hinein zwischen 11 und 14 Grad. So, heute Nacht dann 3 Grad Oldendorf, 5 Grad Bremen, 9 Grad auf den Inseln. Und weitgehend trocken. Das gilt auch für morgen. Da kommt wieder noch eine Portion Sonne dazu bei bis zu 18 Grad.
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7: 16:30 haben wir es. Vorsicht auf der A29 Wilhelmshaven Richtung Oldenburg. Zwischen Hahn-Lehmden und Raststätte liegt ein Plastikteil. A1 Bremen Richtung Osnabrück zwischen Wildeshausen Nord und Ahlhorner Heide. 5 Kilometer stockender Verkehr im Baustellenbereich. Autobahn 1 Osnabrück Richtung Bremen zwischen dem Dreieck Stur und Bremen-Asten. 7 Kilometer stockender Verkehr vor einer Baustelle. Wir wünschen eine gute Fahrt.
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7: Jetzt Katrina and the Waves, Walking on Sunshine. Und Mike the Mechanics, Everybody Gets a Second Chance. Ich bin Ansgar Langhorst, guten Tag.
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0: Bremen 1 ist hier. 1, 2, 3, 4. Oder 0815 ist auch gut, ne? Kommt keiner drauf. Oder Geburtsdatum nehme ich einfach. Oder Name rückwärts geschrieben. Das sind alles so Vorschläge, mehr oder weniger gut, für ein Passwort. Was ist denn Ihr Passwort am Computer oder am Handy? Hm? Oder Ihre PIN am Geldautomaten? Ja, die Frage will ich gar nicht beantwortet haben. Sagen sehr ähnlich. Ist ja auch schlau. Man kann ja gar nicht vorsichtig genug sein. Und man kann sich gar nicht oft genug klar machen, ein Passwort sollte sicher sein, geheim und wasserdicht. Gerade heute sollten wir das tun, denn an diesem 7. Mai, heute, ist mal wieder Weltpasswort-Tag. Wir alle sollen sensibler werden, was unsere Passwörter angeht und vor allem nicht so schludrig etwas nehmen, was für alle anderen auch sofort auf der Hand liegt. Unser Bremen 1 Reporter Till Gruber hat mal ein kleines Spielchen gemacht.
1: Wollen Sie mal versuchen, mein Handy-Passwort zu erraten?
2: Ja, gerne. Ich mach mal 0000000.
1: Aber es geht schon mal in die richtige Richtung.
3: Komm ich nicht drauf.
1: Ich habe einen kleinen Tipp. Es ist das meistgenutzte Passwort in Deutschland. 6 Zahlen sind das.
2: 1, 2, 3, 4, 5, 6. Oh, das ist ja schwierig.
1: Das ist kein gutes Passwort.
4: Weil das jeder benutzt und bitte dieses 1, 2, 3, 4, 5, 6 oder ABCD auf keinen Fall nehmen. Das sind die Dinge, die zuerst erraten werden.
1: Wer hat Ihnen denn gesagt, dass 1, 2, 3, 4, 5, 6 kein gutes Passwort ist? Oder ist das einfach offensichtlich?
5: Ja, schon mein gesunder Menschenverstand.
1: Aber das sind die meistgenutzten Passwörter in Deutschland.
2: Oh, das ist natürlich schlecht. Habe ich nicht.
1: Was haben Sie denn für ein Passwort? Haben Sie einen Geburtstag oder machen Sie einfach irgendwelche wirren Zahlen?
6: Ach, das sage ich hier nicht. Das muss keiner wissen.
4: Ich habe mir bestimmte Wörter überlegt, aber dann braucht man ja noch Zeichen.
5: Also wahrscheinlich ist ein gutes Passwort mit einer Zahl, Groß- und Kleinschreibung und mit Sonderzeichen.
1: Schreibst du dir deine Passwörter irgendwo auf? Es gilt ja also ein Handy-Passwort, aber dann hast du ja auch ein Passwort für die Bankverbindung und ein Passwort für dein E-Mail-Passfach.
4: Ich habe ein Buch für alle Fälle, wenn ich mal einen Totalaussetzer habe. Ansonsten schreibe ich den nicht auf, weil dann kann ich es den Leuten ja auch sagen.
2: Ja, ich habe so eine App, da kann man alle schön seine Passwörter reinschreiben und dann gibt es natürlich auch ein Master-Passwort, das muss man dann auch kennen. Aber da stehen alle meine Passwörter drin, ja. Vielleicht bei den Eltern oder bei jemandem, dem man vertrauen kann, das einfach mal hinterlegen.
1: Wie ein Schlüssel, den man dann den Nachbarn gibt.
2: Genau, wenn man seinen vergessen hat und dann kann man die fragen.
0: Bremen 1 Reporter Till Gruppe unterwegs an diesem Weltpasswort-Tag. Das ist aber auch ein Thema, ne? Das kann ja auch richtig nerven. Und dann ist es wieder weg, wo habe ich es hingeschrieben? Aber ich habe es doch richtig geschrieben und trotzdem geht es mit dem Login nicht. Ob es nun wirklich die allerbeste Idee ist, alle Passwörter in einer App, wie gehört, oder in einer Cloud zu speichern, da könnte man vielleicht so seine Zweifel haben. Bremen 1 am Weltpasswort-Tag. Aufpassen. Nee, den nehme ich zurück.

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Bitte Vorsicht auf der A26 Stade Richtung Hamburg zwischen Dollern und Horneburg. Da liegt ein Metallkübel.

0: Das haben wir heute auf dem Zettel, insbesondere die Rundschau-Redaktion. Weniger Steuereinnahmen für den Staat als noch im Herbst angenommen. Die Konjunkturaussichten haben sich eingetrübt, das sagt Finanzminister Lars Klingbeil. Und er nennt auch einen Hauptgrund dafür.
1: Die heutige Steuerschätzung zeigt, wie sehr der Iran-Krieg uns wirtschaftlich schadet.
0: Mehr zu diesen Mindereinnahmen gleich auch mit Zahlen in der Rundschau mit Michael Kruse um 5.
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1: Mit Michael Kruse. Steuerschätzung. Einnahmen brechen in diesem Jahr um über 17 Milliarden Euro ein. Gerichtsurteil. Bundestag muss AfD-Spende nicht zurückzahlen. Oberbürgermeisterwahl. Martin Güntner ist neues Stadtoberhaupt von Bremerhaven. Das Wetter auch am Abend mal Wolken, mal Sonne und trocken bei 11 bis 14 Grad. Das waren keine guten Nachrichten, die Finanzminister Lars Klingbeil am Nachmittag in Berlin präsentierte. Er muss für dieses und die kommenden Jahre mit weniger Geld auskommen, als noch im Herbst angenommen. Die Steuereinnahmen brechen allein in diesem Jahr laut Schätzung um 17,8 Milliarden Euro ein. Mehr dazu von Georg Schwarte.
2: Allein der Bund wird 2027 mit rund 10 Milliarden Euro weniger Steuereinnahmen rechnen können. Der wichtigste Grund laut Klingbeil:
3: Seit knapp zwei Monaten sehen wir, dass der Iran-Krieg, der durch Donald Trump ausgelöst wurde, dass dieser verantwortungslose Krieg und die daraus resultierende Energiepreisschocksituation, dass das unsere wirtschaftliche positive Dynamik vorerst ausbremst.
2: Das alles führt zu geringeren Steuereinnahmen bei Bund, Ländern und Kommunen. Relativ gesehen ist die Abwärtsentwicklung der Einnahmen bei den Ländern noch am geringsten. Für dieses Jahr kann Klingbeil insgesamt mit Steuereinnahmen von rund 999 Milliarden Euro rechnen. Für kommendes Jahr dürften die Einnahmen nach der Prognose der Schätzer trotz geringerer Zunahme erstmals die Billionengrenze überschreiten. Für den Finanzminister bedeuten die weniger stark wachsenden Steuereinnahmen dagegen weitere Einsparungen für die kommenden Bundeshaushalte.
1: Die AfD hat keinen Anspruch auf eine von der Bundestagsverwaltung einbehaltene Parteispende. Das Berliner Verwaltungsgericht hat heute entschieden, dass die Spende von rund 2,3 Millionen Euro zu Recht einbehalten wurde. Aus Berlin berichtet Mario Bartsch.
4: Die AfD scheiterte mit ihrem Antrag auf Erstattung der Spende. Die Partei hätte diese nicht annehmen dürfen, weil der tatsächliche Spender nicht bekannt gewesen sei, hieß es zur Begründung.

0: mehr als 6000 Großflächenplakate.
1: Seit Januar bekommen 18-Jährige Post von der Bundeswehr. Männer müssen einen Fragebogen ausfüllen und zurückschicken, um zu klären, ob sie bereit sind für den neuen Wehrdienst. Ein Bericht des Redaktionsnetzwerks Deutschland zeigt jetzt, gut ein Viertel der jungen Männer hat den Fragebogen bisher nicht beantwortet. Oliver Neuroth in Berlin, wie ist das denn zu bewerten?
2: Wenn gut ein Viertel der jungen Männer nicht reagiert auf die Post der Bundeswehr, heißt das ja gleichzeitig, dass knapp drei Viertel reagieren und den Fragebogen zurückschicken, also die große Mehrheit. Das dürfte die Bundeswehr schon ganz gut finden, denn es gibt einen positiven Trend. Im Februar war schon ein Zwischenstand an die Öffentlichkeit gekommen, 2 Monate nachdem das Fragebogenmodell eingeführt wurde. Und dabei kam raus, dass nur die Hälfte der jungen Männer den Fragebogen zurückgeschickt hat. Inzwischen sind es also deutlich mehr.
1: Und was sagt das aus über die Bereitschaft, zur Bundeswehr zu gehen?
2: Da heißt es, etwa die Hälfte derjenigen, die den Bogen zurücksendet, hat auch Interesse an einem Wehrdienst, also an mindestens einem halben Jahr bei der Bundeswehr. Wenn wir mal hochrechnen, bisher hat die Bundeswehr knapp 200.000 Fragebögen verschickt. Demnach sagen etwa 75.000 junge Männer, ein Wehrdienst wäre für mich okay. Die Bundeswehr möchte über dieses Modell ja mehr junge Menschen zu sich holen, die nach dem freiwilligen Wehrdienst dann auch in der Truppe bleiben. Verteidigungsminister Pistorius will, dass innerhalb der nächsten knapp 10 Jahre die Zahl der aktiven Soldaten von jetzt 186.000 auf dann 260.000 steigt.
1: Oliver Neuroth war das zu den Bundeswehr-Fragebögen. Im Prozess um den tödlichen Raserunfall von Remscheid ist der Angeklagte zu lebenslanger Haft verurteilt worden. Der 25-Jährige hatte im vergangenen Jahr die Kontrolle über sein PS-starkes Auto verloren und dann 2 Passanten erfasst. Eine 19-jährige Frau starb, ihre Freundin wurde schwer verletzt. Vom Landgericht Wuppertal berichtet Wolfram Lumpe.
3: Dem Angeklagten war seine Fassungslosigkeit anzusehen, als er das Strafmaß hörte. Die Überlebende hielt die Hand der Mutter der Verstorbenen. Beide hatten sich im Vorfeld ein Zeichen des Gerichts gewünscht. Das setzte die Kammer zweifelsohne. Wörtlich, der Angeklagte wollte sich und sein Auto präsentieren vor möglichst vielen Menschen und das dann mit den schlimmen Folgen. Die Richter bescheinigten ihm mehrfach, er sei schon vorher risikoaffin gewesen. Er habe sich bei der Tat bewusst entschlossen, mit seinem 2 Tonnen schweren Boliden und mit über 700 PS Gas zu geben, gerade weil er sich der vielen Menschen um ihn herum bewusst gewesen sei.
1: Martin Güntner wird neuer Oberbürgermeister Bremerhavens. Der SPD-Politiker wurde soeben in der Bremerhavener Stadtverordnetenversammlung gewählt. Güntner hat die Wahl angenommen. Er löst damit Melf Granz ab, der aus gesundheitlichen Gründen sein Amt zum 30. Juni niederlegt. Einen Krankenhausaufenthalt vermeiden und stattdessen ambulant versorgt werden. Ein Bericht der Krankenversicherung AOK kommt zu dem Ergebnis, dass das in mehr als der Hälfte der Krankenhausfälle in Deutschland möglich wäre. Eine Einschätzung, die Bremer Krankenhäuser und die Kassenärztliche Vereinigung nicht teilen. Weitere Einzelheiten dazu hat Emmy Thume.
4: Stationäre Krankenhausaufenthalte zu vermeiden sei immer sinnvoll, sagte ein Sprecher des Krankenhausverbands Gesundheit Nord auf Nachfrage. Aber dafür brauche es in Bremen flächendeckend gut ausgestattete ambulante Behandlungsmöglichkeiten, in denen Patienten medizinisch wie im Krankenhaus betreut und gepflegt werden könnten. Das sei aktuell aber nicht der Fall. Die Kassenärztliche Vereinigung Bremen sieht es ähnlich. Um mehr Patienten aus den Krankenhäusern in die Praxen verlagern zu können, bräuchten diese andere Voraussetzungen. Dabei fordert die Vereinigung, dass derzeit vom Bund geplante Sparmaßnahmen im ambulanten Bereich gestoppt werden. Denn sonst werde mehr ambulante Versorgung ohnehin nicht möglich sein, sagte ein Sprecher.
1: Und nun weitere Meldungen aus Bremen, Bremerhaven und Niedersachsen, zusammengestellt von Christian Schweib.
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6: Bei einer groß angelegten Verkehrskontrolle in Bremerhaven hat die Polizei mehr als 500 Autofahrer kontrolliert. 36 Personen wurden dabei positiv auf unterschiedliche Drogen getestet. Nähere Angaben wollte die Polizei nicht machen. Außerdem stellten die Fahnder mehrere Waffen sicher. 4 Verkehrsteilnehmer hatten keinen Führerschein. Das Bremer Wohnungsunternehmen Gewoba hat mit rund 32 Millionen Euro im vergangenen Jahr etwas mehr Gewinn gemacht als noch im Vorjahr. Die durchschnittliche Netto-Kaltmiete lag Ende vergangenen Jahres 18 Cent über der des Vorjahres. Für die Instandhaltung und Modernisierung sowie den Bau neuer Wohnungen hat die Gewoba im vergangenen Jahr fast 200 Millionen Euro ausgegeben. 280 neue Wohnungen sind hinzugekommen. Für dieses Jahr sind weitere rund 200 geplant. Nach dem Brand einer Lagerhalle im Bremer Stadtteil Hornlehe hat die Feuerwehr das Feuer bis zum Nachmittag gelöscht. Der Einsatz ist mittlerweile beendet.

0: Auch der Verkehr kann rund um die Haferwende wieder normal fahren. Seit dem frühen Morgen hat es in der Halle gebrannt, in der unter anderem Papier gelagert war. Verletzt wurde niemand. Die Polizei konnte zur Brandursache und der Höhe des entstandenen Schadens zunächst nichts sagen.
1: Wir kommen zum Sport in der Rundschau mit Klaus Wilkens. Bayern München, seit gestern Abend sind sie raus aus der Fußball Champions League. Aber wir haben ja noch einen Bundesligisten, der in Europa mitmischt. Der SC Freiburg trifft heute Abend in der Fußball-Europa League auf Sporting Braga.
2: Ja, es geht um den Einzug in das Finale. Die Freiburger stehen unter Zugzwang. Das Hinspiel ging auswärts mit 1:2 verloren. Die Euphorie bei den Freiburgern ist jedenfalls riesengroß. Schließlich ist es das wichtigste Spiel in der Vereinsgeschichte, auch wenn Trainer Julian Schuster davon nichts unbedingt wissen will.
3: Allen anderen ist es maximal erlaubt, dieses Spiel so groß als möglich dann auch zu machen und sich darauf vorzubereiten. Das ist einfach wieder das Schöne am Fußball, dass es dann eben genauso verbindet, dann die ganze Stadt eben auch mit einnimmt. Und das ist die Kraft des Fußballs, auch die Kraft dieser Fußballstadt Freiburg, dann, dass einfach diese Verbundenheit in diesen Tagen ungemein groß ist.
2: Die Partie beginnt heute Abend um 21 Uhr. Im zweiten Halbfinale stehen sich Nottingham Forest und Aston Villa gegenüber. Die Werder-Frauen basteln weiter an ihrem großen Umbruch. Heute wurde bereits der 8. Abgang vermeldet. Der Vertrag von Lara Schmidt wurde nicht verlängert. Die Abwehrspielerin spielt seit 2024 für Werder und kam in dieser Saison zu 7 Einsätzen. Und die deutschen Tischtennisherren haben eine Medaille bei der Mannschaftsweltmeisterschaft verpasst. Gegen den Olympiavierten Japan verlor das Team von Bundestrainer Jörg Roßkopf heute mit 1:3. Damit war im Viertelfinale Schluss.
1: Das war der Sport und das war auch die Rundschau mit Michael Kruse.
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5: Am Janebusen in Varel 15 Grad, im Ammerland 13 Grad, Bremen 14, 15, Rothenburg, Bremerhaven 15. Heute Abend mal mehr Wolken, mal mehr Sonne, also so ein Hin und Her, 11 bis 14 Grad bis in den Abend auch noch hinein. Heute Nacht liegen wir bei lockerer Bewölkung, bei 5 Grad in Bremen. Am kältesten wird es zwischen Weser und Elbe mit 3 Grad in Oldendorf. Und morgen am Freitag weitgehend sonnig, nur locker bewölkt, 16 Grad Werdum, 17 Bremen bis 18 Grad in Murmerland.
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5: Es ist jetzt 17 Uhr und 10 Minuten. Vorsicht bitte auf der A27 Bremen Richtung Bremerhaven zwischen Ilpol und Schwanewede. Eine ungesicherte Unfallstelle. Vorsicht bitte auf der B437 Rodenkirchen Richtung Stodel zwischen Esensham und dem Wesertunnel. Da steht ein defektes Fahrzeug. A1 Bremen Richtung Osnabrück zwischen Wildeshausen Nord und Ahorner Heide. 4 Kilometer stockender Verkehr im Baustellenbereich. A1 Osnabrück Richtung Bremen zwischen dem Dreieck Stur und Bremen-Arsten. 7 Kilometer stockender Verkehr vor der Baustelle. A27 Bremerhaven Richtung Bremen zwischen Bremen-Hornlehe und Sebalzbrück. 4 Kilometer Stau nach einem Unfall. Wir wünschen eine gute Fahrt.
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5: Noch bis 18 Uhr mit Ansgar Langhorst. Guten Tag.
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0: Empire of the Sun, We Are the People. Bremen Mainz ist hier am Donnerstag, 17.24 Uhr, für einige schon zu spät, um noch Kaffee zu trinken heute.
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1: Na, dann tut sich gerade nicht so viel. Es pendelt sich noch weiter ein, so zwischen 11 und 14 Grad, auch heute Abend. Überwiegend bleibt es trocken, in der Nacht kalt. Bis 2, 3 Grad geht es runter, morgen tagsüber am Freitag. Bis 18 Grad und da gibt es einen Wolken-Sonne-Mix. Am Wochenende dann mehr und mehr milder, bis 22 Grad. Am Samstag zum Beispiel schon.
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1: Um wenige Sekunden vor 5:30 A1 Bremen Richtung Osnabrück zwischen Wildeshausen Nord und Ahlhorner Heide 4 Kilometer stockender Verkehr im Baustellenbereich. Nochmal A1 Gegenrichtung Osnabrück Fahrtrichtung Bremen, also zwischen dem Dreieck Stur und Bremen-Asten 7 Kilometer stockender Verkehr, auch da gibt es eine Baustelle. A27 Bremerhaven Richtung Bremen zwischen Bremen-Hornlehe und Sebaldsbrück 4 Kilometer Stau nach einem Unfall. Fahren Sie vorsichtig, gute Fahrt.
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1: Schönen Donnerstag weiterhin, hier ist Ansgar Langhorst, hallo.
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0: Bremen ist hier. Der Oberbürgermeister von Bremerhaven wird nach langen 15 Jahren nicht mehr Melf Granz heißen, sondern Martin Güntner. Ende Juni übernimmt der Sozialdemokrat das Amt vom Parteikollegen Granz. Der tritt ja aus gesundheitlichen Gründen zurück. Der Wechsel auf dem OB-Posten wurde heute offiziell besiegelt. Nach einem hoch umstrittenen Bewerbungsverfahren hat die Stadtverordnetenversammlung Martin Güntner zum neuen Oberbürgermeister gewählt. Bremen 1 Reporterin Katharina Spätmann stellt uns den 50-Jährigen, der ab Sommer Bremerhaven regieren soll, noch mal etwas genauer vor.
1: Zielstrebig hat Martin Güntner seit Mitte der 1990er Jahre seine Position innerhalb der SPD im Land Bremen ausgebaut. Schon als JUSO-Vorsitzender in Bremerhaven wusste er, dass Aufmerksamkeit im politischen Geschäft die Währung ist. Wer auch mal mit einer starken Meinung aneckt, fällt auf. Zum Beispiel nach der Kommunalwahl im September 1999.
2: Ich denke, dass man diese Trümmertruppe von der CDU, die in den letzten 2,5 Jahren mit der DVU gemeinsam kollaboriert hat, in die Opposition schicken muss und dann für diese Stadt gute Politik machen kann.
1: Auf die Bremerhavener Stadtverordnetenversammlung folgt die bremische Bürgerschaft. Auf den JUSO-Vorsitz der Posten als stellvertretender SPD-Fraktionsvorsitzender und hafenpolitischer Sprecher. Güntner übt sich auch im politischen Spagat. Etwa als es 2002 darum geht, ob die stadtbremischen Überseehäfen nicht lieber zu Bremerhaven gehören sollten.
3: Also als Bremerhavener bin ich natürlich klar der Auffassung, dass die Hoheitsrechte übertragen werden müssen. Als Landespolitiker sage ich aber auch, dass es dafür im Land Bremen keine Mehrheit gibt.
1: Einfach nur pragmatisch oder das sowohl als auch zum Prinzip erhoben, um sich alle Optionen offen zu halten. Die Taktik geht auf. Martin Güntner wird schließlich im Februar 2010 Senator für Wirtschaft und Häfen und für Justiz und Verfassung. Nicht alle trauen ihm das Amt zu, er sich schon.
3: Ich habe keine Angst vor diesem Amt und ich glaube, entscheidend für den Wirtschaftssenator, für den Justizsenator ist es, dass er politische Mehrheiten für das Richtige organisiert. Das traue ich mir zu, das Durchsetzungsvermögen habe ich und insofern sehe ich dem Ganzen optimistisch entgegen.
1: Das wichtigste Projekt seiner Amtszeit, der Bau eines Schwerlasthafens für die Offshore-Windindustrie in Bremerhaven, verheddert sich in Genehmigungsverfahren und scheitert. 2019 tritt Güntner als Senator zurück und wird stellvertretender SPD-Fraktionsvorsitzender in der Bürgerschaft. Seit Anfang 2024 ist er Sozialdezernent in Bremerhaven, also ein Berufspolitiker durch und durch. Vor gut 20 Jahren hat er sich gegen dieses Etikett gewehrt.
4: Ich weiß nicht, ob ich mich schon vollständig der Wucht dieses Begriffes aussetzen will, dass man dieses Schild Politiker auf die Stirn geklebt bekommt und dann in der... in der Hierarchie der Wahrnehmung der Menschen auf der Straße knapp über dem Bankräuber rangiert.
1: Seit rund 30 Jahren ist Martin Güntner nun aber genau das, Berufspolitiker.
0: Und ab Sommer dann im höchsten Amt, das Bremerhaven zu vergeben hat. Martin Güntner soll dann neuer Oberbürgermeister werden von Deutschlands einziger Großstadt direkt an der Nordsee. Es sei denn, einer der unterlegenen Kandidaten reicht wirklich Klage ein, wie er das angekündigt hat. In diesem Fall könnte sich die Ernennung von Martin Güntner noch verzögern, aber das ist Zukunftsmusik. Erstmal war heute die Wahl. Bremen 1, 5:15.

0: Bremen 1, das war der Nachmittag. Gleich nach den Nachrichten. Grüße, Musik mit Norbert Kunze. Ich bin Ansgar Dankhorst. Ihnen noch einen schönen Donnerstag.
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1: Mit Nicolas Golsch. Guten Abend. Stadtverordnetenversammlung Bremerhaven wählt Güntner zum neuen Oberbürgermeister. IOC hebt Sanktionen gegen Sportler aus Belarus auf. Steuereinnahmen von Bund, Ländern und Kommunen brechen deutlich ein. Das Wetter heute Abend trocken bei 11 bis maximal 14 Grad. Martin Güntner ist neuer Oberbürgermeister in Bremerhaven. Der SPD-Politiker erhielt bei seiner Wahl in der Stadtverordnetenversammlung Bremerhaven in geheimer Wahl die nötige Mehrheit. Aus der Nachrichtenredaktion berichtet Sebastian Siegebade.
2: Güntner wurde mit 28 Ja-Stimmen gewählt, 7 Stimmen gab es gegen ihn und eine Enthaltung. Der SPD-Politiker nahm die Wahl anschließend an. Er sagte, Bremerhaven stehe weiter vor großen wirtschaftlichen Herausforderungen und er wolle sich dafür einsetzen, Arbeitsplätze zu schaffen. Güntner wird voraussichtlich ab Juli die Nachfolge von Melf Kranz antreten. Kranz hatte seinen Rückzug aus gesundheitlichen Gründen angekündigt. Die Oberbürgermeisterwahl ist umstritten. Kritiker werfen der Mehrheit von SPD, CDU und FDP in der Stadtverordnetenversammlung vor, sich schon früh auf den ehemaligen Wirtschaftssenator festgelegt zu haben.
1: Das Internationale Olympische Komitee hat die Sanktionen gegen Athleten aus Belarus aufgehoben. Das teilte das IOC nach einer Sitzung der Exekutive mit. Sportler aus Belarus dürfen damit in internationalen Wettkämpfen nun wieder unter eigener Flagge und mit eigener Hymne starten. Auch Mannschaften sind wieder zugelassen. Das Land gilt als Verbündeter Russlands im Ukraine-Krieg und war daher 2022 von den Wettkämpfen ausgeschlossen worden. Die Sanktionen gegen Russland bleiben laut IOC weiter bestehen. Die öffentlichen Haushalte geraten weiter unter Druck. Die Steuereinnahmen von Bund, Ländern und Kommunen werden in diesem und in den kommenden Jahren voraussichtlich deutlich einbrechen. Das geht aus der aktuellen Steuerschätzung hervor, die Bundesfinanzminister Lars Klingbeil am Nachmittag vorgestellt hat. Aus Berlin Georg Schwarte.
3: Finanzminister Klingbeil muss für dieses und die kommenden Jahre bis 2030 mit weniger Steuereinnahmen auskommen, als noch im Herbst des Vorjahres von den Steuerschätzern angenommen. Allein der Bund muss 2027 mit rund 10 Milliarden Euro weniger Steuereinnahmen rechnen. Die heutige Steuerschätzung zeigt, wie sehr uns der Iran-Krieg wirtschaftlich schadet, so der SPD-Finanzminister und Vizekanzler Klingbeil. Relativ gesehen ist die Abwärtsentwicklung der Einnahmen bei den Ländern noch am geringsten. Für dieses Jahr kann Klingbeil insgesamt mit Steuereinnahmen von rund 999 Milliarden Euro rechnen. Für kommendes Jahr dürften die Einnahmen nach der Prognose der Schätzer trotz geringerer Zunahme erstmals die Billionengrenze überschreiten.
1: Die Fraktionen von AfD und Linken sind im Bundestag erneut mit dem Versuch gescheitert, Mitglieder in das Gremium zur Überwachung der Nachrichtendienste zu entsenden. Die AfD-Abgeordneten Martin Hess und Gerold Otten sowie die Linken-Abgeordnete Clara Bünger verfehlten bei der Abstimmung die erforderliche Mehrheit. Damit ist weiterhin der Grünen-Abgeordnete Konstantin von Notz als einziger Vertreter der Opposition im sogenannten parlamentarischen Kontrollgremium vertreten. Das Bremer Wohnungsunternehmen Gewoba hat im vergangenen Jahr etwas mehr Gewinn gemacht als im Vorjahr. Laut Jahresabschluss erwirtschaftete das Unternehmen insgesamt rund 32 Millionen Euro. Das

0: im vergangenen Jahr fast 200 Millionen Euro ausgegeben. 280 neue Wohnungen sind hinzugekommen. Für dieses Jahr sind weitere 200 geplant.
1: Das waren die Nachrichten mit Nicolas Golsch.
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3: Die Temperaturen immer noch im sehr angenehmen Bereich, um die 14 Grad zum Beispiel in Oldenburg, 15 Grad noch in Wilhelmshaven, und es bleibt auch in den Abend hinein bei diesen Werten. Mal mehr Wolken, mal Sonnenschein, also ein munterer Wechsel, und das Ganze bei einem oft schwachen, zur Küste hin mäßigen Wind aus östlichen bis nordöstlichen Richtungen.
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3: 18:04 Uhr, Vorsicht A7, Hamburg Richtung Hannover, zwischen Westenholz und Schwarmstedt. Dort liegen Gegenstände auf der Fahrbahn. A1 Bremen-Osnabrück, zwischen Wildeshausen Nord, Ahlhorner Heide, 4 Kilometer stockender Verkehr, und zwar im Baustellenbereich. A1 Osnabrück Richtung Bremen, hier stockt es auf 7 Kilometer vor der Baustelle zwischen dem Dreieck Stur und Bremen-Asten. Dann A27 Bremerhaven-Bremen, 4 Kilometer Stau nach einem Unfall zwischen Bremen-Hornlehe und Sibaldsbrück. A352 Richtung A7 zwischen Langenhagen-Kaltenweide und dem Dreieck Hannover Nord staut es ebenfalls auf 4 Kilometer.
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3: Die Ausgabe am Donnerstag im Studio Norbert Kunze. Ich wünsche Ihnen einen schönen guten Abend.

0: Chaka Khan und Ain't Nobody zum Auftakt also der heutigen Ausgabe Größte Musik hier auf Bremen 1 und damit nochmal herzlich willkommen. Schön, dass Sie mitgemacht haben, aber ich freue mich natürlich auch, wenn Sie weiterhin mitmachen. Melden Sie sich gerne bei uns auch während dieser Sendung, zum Beispiel über unsere Hotline, die auch für Text- und Sprachnachrichten nutzbar ist, 0421 die Vorwahl 246-622. Und genau so legen wir jetzt auch los.
1: Hallo, mein Name ist Anita, ich komme aus Rastede und ich würde mich freuen, wenn ihr von ZZ Top Lagrange spielt und ich grüße damit meine beiden Jungs, mit denen ich dann jetzt Sockendisco in der Küche mache.
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ZZ Top und Lagrange. Sockendisco für Anita und ihre Jungs. Also Schuhe wieder anziehen, Fenster auf. So, wir kommen zum nächsten hier auf Bremen 1. Patrick Santos hat uns geschrieben. Meine Tochter Lea ist heute 11 Jahre alt geworden. Wir besuchen ihre Oma im Pflegeheimhaus am Park in Delmenhorst. Es wäre total toll, wenn ihr Lea vielleicht im Radio zu ihrem Geburtstag gratulieren und ihre Oma Annemarie kurz grüßen könntet. Haben wir hiermit gemacht. Vielen Dank, viele Grüße. Also, liebe Lea, alles Gute zum Geburtstag und herzliche Grüße an die Oma und die ganze Familie.

Hier ist Grüße und Musik und jetzt grüßt Daniel Burlander Silke und Eddie und wünscht sich seine ehemalige Disco-Hymne der 80er, nämlich Helpless von den Flirts. Mike Landsmann hat uns auch noch geschrieben, aber der kommt gleich dran, denn jetzt erstmal Helpless, hier sind die Flirts.

Tja, Hairpliss aus den 80ern, die Flirts in größerer Musik. Jetzt kommen wir zu Mike Landsmann aus Hoya, hat er uns geschrieben. Hallo Bremen 1, ich grüße meine Mausi, der ich echt viel zu verdanken habe und der ich jeden Tag immer wieder gerne unter die Arme greife mit Bon Jovi, Living on a Prayer.

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1: Ja, bleibt noch ein bisschen bei den Temperaturen, die wir momentan haben, so um die 14 als Spitzenwert. In den Abend hinein geht's leicht runter auf ca. 11 Grad. Es gibt einen trockenen Mix aus mal mehr, mal weniger Wolken, aber immer noch eine Menge Sonne, am häufigsten Richtung Küste. Der Wind weiterhin schwach, zur Küste hin auch mäßig aus östlichen bis nordöstlichen Richtungen.
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1: Gleich 18:30 A1 Bremen-Osnabrück zwischen Wildeshausen-Nord und Ahlhorner Heide noch 3 Kilometer stockender Verkehr innerhalb des Baustellenbereichs. Dann die A1 Osnabrück-Bremen, also Gegenrichtung zwischen dem Dreieck Stur und Asten vor der Baustelle, stockt es auf 5 Kilometer. A27 Bremerhaven-Bremen hier, 4 Kilometer Stau nach einem Unfall zwischen Bremen-Hornlehe und Sebaldsbrück. Und A352 Richtung A7, hier stockt es auf 4 Kilometer zwischen Langenhagen-Kaltenweide und dem Dreieck Hannover-Nord.
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1: Am Donnerstag im Studio Norbert Kunze. Ich wünsche Ihnen einen schönen guten Abend und freue mich, wenn Sie sich melden. Entweder über unsere Postanschrift Bremen 1, Grüße und Musik, 28100 Bremen, über unsere Mailadresse musikwünsche@radiobremen.de und über unsere Hotline, die auch für Text- und Sprachnachrichten möglich ist, 0421 Vorwahl 246 622.

L-O-V-E. The message is love. Natürlich. Arthur Baker and the Backbeat Disciples in größerer Musik hier auf Bremen 1. Henry aus Stralsund grüßt nun seine Freundin Susi in Bremerhaven und er wünscht sich den Titel Under the Milky Way. Hier sind The Church.

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1: Mein Name ist Thorsten. Ich wünsche mir von Bremen 1 das Lied von Gary Numan oder Tube by Army, Our Friends Electric. Und grüße ganz herzlich meine Frau, die Silke, die ich heute hier mit hergeschleppt habe.

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5: Mit Grüße und Musik und einem Wunsch, der uns aus Stade erreicht hat, und zwar von Rainer, der grüßt alle, die er kennt, und wünscht sich für seinen Sohn Achim den Reggae-Song Glashaus. Hier ist Peter Tosch.

Peter Tosh, 1983 veröffentlicht übrigens auf seinem Album Mama Africa. Glashaus. Basiert natürlich ein bisschen auf dem Sprichwort. Wer im Glashaus sitzt, sollte nicht mit Steinen werfen. Kennen wir alle, kannte auch Peter Tosh eben schon in den 80er Jahren. Und mit dieser Erkenntnis endet auch schon die erste Runde Größe Musik am heutigen Donnerstag. Wir sind weiterhin natürlich für Sie erreichbar. Rund um die Uhr melden Sie sich gern. Also ich sag Ihnen nochmal, wie am besten entweder per Post Bremen 1 Größe Musik 28 100 Bremen. Sie können uns eine E-Mail schicken, musikwünsche@radiobremen.de. Manche von Ihnen nutzen auch über unsere Online-Seite die Studio-Mails. Die leiten wir natürlich gerne weiter. Und unsere Hotline, denn wir hören ja auch gerne Ihre Stimme, also auch für Text- und Sprachnachrichten über WhatsApp 0421 Vorwahl 246622. Nicht nur Ihre Stimme hören wir gern, sondern wir freuen uns auch, wenn Sie jemanden grüßen. Grüße und Musik ist diese Sendung immer von montags bis einschließlich sonnabends 18 bis 20 Uhr. Wir hören uns gleich wieder an.

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1: Mit Nicolas Golsch. Guten Abend. Stadtverordnetenversammlung Bremerhaven wählt Güntner zum neuen Oberbürgermeister. Steuereinnahmen von Bund, Ländern und Kommunen brechen deutlich ein. IOC hebt Sanktionen gegen Sportler aus Belarus auf. Das Wetter heute Abend trocken bei 11 bis maximal 12 Grad. Die Stadtverordnetenversammlung Bremerhaven hat den Sozialdemokraten Martin Güntner zum neuen Oberbürgermeister der Stadt gewählt. Güntner folgt damit auf Melf Granz, der das Amt aus gesundheitlichen Gründen abgeben wird. Aus der Regionalredaktion Buden und Binnen berichtet Levin Mais.
2: 28 von 46 Stadtverordneten stimmten für Martin Güntner als neuen Oberbürgermeister von Bremerhaven. Damit hat er eine Stimme mehr bekommen, als die Koalition aus SPD, CDU und FDP Mitglieder hat. Güntner hat die Wahl angenommen. Der parteilose Kandidat Gerrit Mesch holte 9 Stimmen. Das Bündnis Deutschland hatte für den Rechtsanwalt aus Oldenburg geworben. Ein weiterer Bewerber kam auf 1 Stimme. Der Abstimmung war eine hitzige Debatte vorausgegangen. Dabei ging es auch um das Verfahren zur Oberbürgermeisterwahl. Die Opposition bezeichnete es als Farce, weil von Anfang an Martin Güntner als Gewinner festgestanden habe. Gerrit Mesch kündigte eine Klage gegen das Verfahren an. Mit seiner Wahl kann Martin Güntner voraussichtlich am 1. Juli das Amt des Oberbürgermeisters übernehmen.
1: Die Fraktionen von AfD und Linkspartei sind im Bundestag erneut mit dem Versuch gescheitert, Mitglieder in das Gremium zur Überwachung der Nachrichtendienste zu entsenden. Die AfD-Abgeordneten Martin Hess und Gerold Otten sowie die linken Abgeordnete Clara Bünger verfehlten bei der Abstimmung die erforderliche Mehrheit. Aus Berlin Isabel Karas.
3: Für den Sitz in dem Geheimdienstkontrollgremium waren mindestens 316 Stimmen nötig. Diese Zahl verfehlten sowohl die linken Abgeordnete Clara Bünger als auch die beiden AfD-Kandidaten Martin Hess und Gerold Otten in geheimer Abstimmung. Damit bleiben weiterhin 3 der insgesamt 9 Sitze im parlamentarischen Kontrollgremium unbesetzt. Dem Gremium gehören derzeit 3 Vertreter der Union, 2 Abgeordnete der SPD und der grünen Politiker Konstantin von Notz an. Er bleibt damit der einzige Oppositionsvertreter. Das hatte schon im Vorfeld für Kritik gesorgt, denn das parlamentarische Kontrollgremium überwacht die Arbeit der Geheimdienste, also des Verfassungsschutzes, des militärischen Abschirmdienstes und des Bundesnachrichtendienstes.
1: Wegen des Krieges im Nahen Osten werden die Steuereinnahmen von Bund, Ländern und Kommunen in diesem und in den kommenden Jahren voraussichtlich deutlich einbrechen. Das geht aus der aktuellen Steuerschätzung hervor, die Bundesfinanzminister Lars Klingbeil am Nachmittag vorgestellt hat. Demnach müssen die öffentlichen Haushalte allein in diesem Jahr mit fast 18 Milliarden Euro weniger auskommen als geplant. Bis 2030 summieren sich die Steuerausfälle auf über 87 Milliarden Euro. Das Internationale Olympische Komitee hat die Sanktionen gegen Athleten aus Belarus aufgehoben. Das teilte das IOC nach einer Sitzung der Exekutive mit. Sportler aus Belarus dürfen damit in internationalen Wettkämpfen nun wieder unter eigener Flagge und mit eigener Hymne starten. Auch Mannschaften sind wieder zugelassen. Das Land gilt als Verbündeter Russlands im Ukraine-Krieg und war daher 2022 von den Wettkämpfen ausgeschlossen worden. Die Sanktionen gegen Russland bleiben laut IOC weiterhin bestehen. Die Stadt Bremen bekommt in diesem Jahr 5 weitere Trinkwasserspender. Das hat das Umweltressort heute in einer Sitzung der zuständigen Deputation bekannt gegeben. Fachpolitikern geht der Ausbau der öffentlichen Trinkwasserversorgung allerdings nicht schnell genug. Aus der Regionalredaktion Buden und Binnen berichtet Matthias Röhrs.
4: 4 der 5 neuen Standorte stehen bereits fest. An der Jan-Reiners-Lok in Findorf, auf dem Aberger Dorfplatz in Hemelingen, an der Gramkamorer Landstraße in Burglesum und im Huchtinger Ortsteil Sodenmatt.

0: Temperaturen unverändert, 13, 14 Grad im Spitzenwert. Es geht auch in den Abend meist locker gering bewölkt weiter. Stellenweise also noch viel Sonnenschein, insgesamt trocken. In der kommenden Nacht ebenfalls locker bis gering bewölkt. Stellenweise auch klar, überall trocken, nur eben keine Sonne. Also das ist der Unterschied und die Temperaturen gehen natürlich etwas runter. Es bleibt allerdings mit 9 Grad auf den Inseln etwas milder und teilweise Tiefstwert um 5 Grad im Raum Bremen als in den vergangenen Nächten.
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0: 19.04 Uhr A1 Bremen, Osnabrück zwischen Wildeshausen Nord, Ahlhorner Heide, 3 Kilometer stockender Verkehr innerhalb des Baustellenbereichs. Dann A1 Gegenrichtung Osnabrück Bremen, hier stockt es auf 5 Kilometer vor der Baustelle zwischen dem Dreieck Stur und Bremen-Asten. Und A27 Bremerhaven Bremen, weiterhin 4 Kilometer Stau nach dem Unfall zwischen Bremen-Hornlehe und Sebaldsbrück. Und weiterhin auch noch stockender Verkehr auf der A352 Richtung A7 zwischen Langenhagen-Kaltenweide, Dreieck Hannover Nord, 4 Kilometer.
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0: Zweite Runde am Donnerstag im Studio Norbert Kunze. Herzlich willkommen.

kraftvoller Einstieg, energisch, mit Melissa Etheridge und Like the Way I Do. Damit also nochmal herzlich willkommen zur zweiten Runde, aber es geht jetzt sanfter weiter, denn der erste Wunsch und der erste Gruß kommt von Sigrid, die hört uns in Buchholz in der Nordheide. Sie wünscht sich ihre Lieblingsband Supertramp mit dem Titel C'est le bon aus ihrem Album Famous Last Words. Musik.

Dinnerparty mit ihrem Album From the Pearl haben sie es wirklich geschafft, zwei Brit Awards zu gewinnen und weltweit ausverkaufte Konzerte zu geben. Spannende neue Band, und wenn man sich so anschaut, um was es auf diesem Album geht, also Gewehre, Sensen, Seeleute, Heilige, Cowboys, Überschwemmungen, Mutter Erde, Jeanne d'Arc, lodernde Infernos und um große Hunde. In der neuen Single von The Last Dinner Party. Big Dog. Jetzt im ARD Musikclub Rock.

0: Der Bowie-Klassiker in der Version von Motorhead, Heroes. Gleich ist es 11:30 Uhr, AD Verkehrsservice. Die A1 Trier Richtung Saarbrücken ist zwischen Nonnweiler, Braunshausen und Primstal Richtung Swabahn nach einem Unfall gesperrt. Hier gibt's eine Umleitung. Die A44 Kassel-Eisenach ist zwischen Helsa und Waldkappel wegen Tunnelwartungsarbeiten in beiden Richtungen bis morgen früh um 4 gesperrt. Auch hier gibt's eine Umleitung. Allen unterwegs, gute Fahrt.
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0: Mit Annette Loris. Ein paar Wünsche schaffen wir noch. Nicht alle. Sorry, es war heute wahnsinnig viel. Also nicht böse sein. Im Zweifel holen wir das nächste Woche nach. Simone hat uns geschrieben, ich möchte meinem Mann eine Freude machen. Er ist absoluter Nick Cave-Fan. Und der nächste Woche eine Hand-OP hat, wäre es eine schöne Belohnung für die Strapazen. Ich habe dann kurz über die Red Right Hand nachgedacht. Aber womöglich fände er das geschmacklos. Und deshalb gibt's für Simones Mann Staggerly von Nick Cave.
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Jeremy von Pearl Jam. Um 20 Minuten vor Mitternacht, ARD Verkehrsservice, gibt neue Gefahrenstellen. Vorsicht auf der A5 Darmstadt Richtung Frankfurt. Zwischen Zeppelinheim und Frankfurter Kreuz brennt ein Fahrzeug. Vorsicht auch auf der A81 Heilbronn Richtung Stuttgart zwischen Engelberg-Tunnel und Ausfahrt Leonberg-Ost. Hier ist eine ungesicherte Unfallstelle. Ralf aus Welzheim hat uns noch geschrieben, da am kommenden Sonntag Muttertag ist, grüße ich alle Mütter, speziell meine, die einer der treuesten Fans des Musikclub Rock ist. Oh, wie schön! Naja, dann mal ganz dicke Grüße an Ralfs Mama an dieser Stelle. Und er wünscht sich für sie und alle Mütter Danzig und Mother. Gut, man muss ja nicht immer auf den Text hören.

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2: Da müssen wir nochmal ganz kurz auf die Straße. Vorsicht auf der A6 Kaiserslautern Richtung Saarbrücken zwischen Waldmar und Homburg laufen Tiere. ARD Verkehrsservice um 10 Minuten vor Mitternacht. Und das ist Queensryche mit Empire.

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2: Und das passt ganz, ganz perfekt. Das ist nämlich ein Wunsch von Uwe Müller, der sich von Santana Put Your Light On gewünscht hat. Zusammen mit Everlast hat er dieses wirklich großartige Stück Musik vollbracht, mit dem ich euch heute sehr, sehr gerne in die Nacht schicke. Put Your Light On, weil das sind Monster unterm Bett. Sagt Everlast, nicht ich.

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2: Um 0 Uhr mit Katja Kindermann. Das US-Militär greift nach eigenen Angaben als Vergeltung militärische Ziele im Iran an. Das zuständige Zentralkommando teilte mit, es seien unter anderem Startplätze für Raketen und Drohnen sowie Kommandozentralen attackiert worden. Zuvor habe der Iran 3 Zerstörer der US-Marine bei der Durchfahrt durch die Straße von Hormus mit Raketen, Drohnen und kleinen Booten angegriffen, hieß es in der Erklärung weiter. Im Handelsstreit zwischen den USA und der Europäischen Union zeichnet sich vorerst keine weitere Eskalation ab. US-Präsident Trump kündigte an, die von ihm angedrohten höheren Zölle auf Fahrzeuge aus der EU vorerst nicht zu erheben. Aus Washington Anne Schneider.
3: Trump hatte Anfang Mai erklärt, dass die Zölle auf Fahrzeuge aus der EU auf 25% erhöht werden sollen, weil die EU bislang ihren Verpflichtungen aus einem gemeinsamen Handelsabkommen nicht nachgekommen sei. Nach einem Gespräch mit EU-Kommissionspräsidentin Ursula von der Leyen schlägt Trump nun einen etwas moderateren Ton an. Zwar pocht er weiterhin auf die vollständige Umsetzung eines Handelsabkommens, gewährt der EU dafür aber etwas mehr Zeit, und zwar bis zum 250. Geburtstag der Vereinigten Staaten am 4. Juli dieses Jahres.
2: Außenminister Wadefuhl hat die indirekten Drohungen des Kreml gegen diplomatische Vertretungen in Kiew kritisiert. In der Bild nannte der Minister das Vorgehen Moskaus inakzeptabel. Wadefuhl sprach mit Blick auf den russischen Präsidenten Putin von einem Zeichen der Panik. Hintergrund der Auseinandersetzungen sind die bevorstehenden russischen Feiern anlässlich des Sieges im Zweiten Weltkrieg am 9. Mai. Der SC Freiburg steht im Finale der Fußball-Europa League. Das Team gewann am Abend das Halbfinal-Rückspiel gegen Sporting Braga mit 3:1. Aus der Sportredaktion Marcel Stober.
4: Das Spiel hätte für den SC Freiburg kaum besser beginnen können. Ein Mittelfeldmann der Portugiesen musste bereits in der 6. Minute nach einer Notbremse mit Rot vom Platz. Wenig später nutzte Freiburg die Überzahl und traf durch Kübler zum 1:0. Damit war die 1:2 Hinspielniederlage von vor einer Woche in Braga ausgeglichen. Noch vor der Pause erhöhte man Sambi zum 2:0. In Hälfte 2 traf erneut Kübler. Das Tor von Braga sorgte am Ende noch für eine spannende Viertelstunde. Freiburg aber schafft den größten Erfolg der Vereinsgeschichte und trifft im Finale in knapp 2 Wochen in Istanbul auf den englischen Club Aston Villa.
2: Das waren die Nachrichten. Das Wetter in Deutschland. Überwiegend trocken, im Osten etwas Regen, örtlich Nebel. Tiefstwerte 8 bis 1 Grad. Tagsüber heiter und trocken, im Bergland einzelne Schauer. 13 Grad an der Nordsee bis 22 Grad in Bayern. Am Samstag gebietsweise länger sonnig, im Bergland vereinzelt Schauer oder Gewitter. 15 bis 25 Grad. Und am Sonntag meist trocken, im Südwesten später Schauer und Gewitter. Die Temperaturen liegen dann bei 14 bis 27 Grad. Es ist 0:03 Uhr.
5: Und da schauen wir auf die Straßen. Der Verkehrsservice in der ARD-Hitnacht. Die A2 Hannover Richtung Dortmund zwischen Beckum und Hamm-Untrop. Bergungsarbeiten, dadurch aktuell 3 Kilometer Stau. Die A8 Salzburg Richtung München ist zwischen Neukirchen und Sixdorf West wegen Fahrbahnerneuerung bis 6 Uhr gesperrt. Eine Umleitung führt sie über die U6 und die U8. Die A46 Hagen-Hemer ist zwischen Iserlohn, Seilersee und Hemer in beiden Richtungen wegen Bauarbeiten bis 5 Uhr gesperrt. Die A71 Richtung Schweinfurt ist zwischen Gräfenroda und Oberhof wegen Wartungsarbeiten im Tunnel Alte Burg bis 6 Uhr gesperrt. Dann schauen wir nach Berlin. Die A100 Wedding-Wilmsdorf. Wilmersdorf ist zwischen Spandauer Damm und Kaiserdamm Süd in beiden Richtungen bis 5 Uhr gesperrt. Die A100 Stadtring Richtung Treptow ist zwischen Britzer Tunnel und Sonnenallee wegen Reinigungsarbeiten gesperrt. Die A100 Stadtring Richtung Wedding ist zwischen Treptower Park und Gradestraße wegen Wartungsarbeiten im Tunnel ebenfalls bis 5 Uhr gesperrt. Und die A115 AWUS Richtung Funkturm ist zwischen Kreuz Zehlendorf und Spanischer Allee wegen Wartungsarbeiten ebenfalls bis 5 Uhr gesperrt. Ihnen allen unterwegs eine gute und sichere Fahrt.
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5: Und da begrüßt sie heute Imme Tröger aus dem Landesfunkhaus des Mitteldeutschen Rundfunks in Dresden. Nachtschicht oder Feierabend oder einfach nur Nachteule. Die ARD-Hitnacht begleitet sie. Zusammen mit Bob Dylan und The Wailers und No Woman No Cry und mit Ace of Base und Always Have, Always Will. Eine angenehme Nacht wünsche ich.

Here is the news. ELO Wonders, hier ist die ARD-Nacht, jetzt mit einem Lied, das ist in einem Mustang entstanden. Da hat es Schreiber Greg Alexander erdacht, und zwar eigentlich für die New Radicals, deren Produzent er war. Dann gab er eine Demokassette allerdings an Sophie Alice Baxter und der Song wurde ihr größter Hit. Murder on the Dance Floor hier in der ARD-Hitnacht. Ich bin Imme Tröger. Schön, dass Sie bei uns sind.

Tina Turner, We Don't Need Another Hero. Die AD-Hitnacht ist hier um 0.24 Uhr. Annette hat da geschrieben, vielen, vielen Dank. Liebe Imme, schreibt sie. Und nun ist wieder AD-Hitnacht und ich höre Ihnen gespannt zu. Wie immer schöne Musik. Robbie Williams, ja, haben wir gerade gehört, war ja voriges Jahr in Leipzig und ich war nicht dabei. Da ärgere ich mich heute noch, schreibt sie. Liebe Grüße von Stammhörerin Annette aus Leipzig. Och, Annette, der kommt bestimmt mal wieder. Schön in jedem Fall, dass Sie heute Nacht bei uns sind, dass Sie uns hören. Wir lesen immer gern von Ihnen. Schreiben Sie uns doch auch gerne mehr, wenn Sie mögen, heute Nacht an ard-hitnacht@mdr.de. Zum Beispiel zur Musik von Box Tops und dem vielleicht kürzesten Rocksong der Welt. 1 Minute 44, The Ladder. So klingt die ARD-Hitnacht mit Imme Tröger. Ja.

0: Und das ist der Blick auf die Straße. Der Verkehrsservice in der ARD-Hitnacht. Die A8 Salzburg Richtung München ist zwischen Neukirchen und Sixdorf West wegen Fahrbahnerneuerung bis 6 Uhr in der Früh gesperrt. Eine Umleitung führt sie einmal über die U6 und die U8. Die A46 Hagen-Hemer ist zwischen Iserlohn-Seilersee und Hemer in beiden Richtungen wegen Bauarbeiten bis 5 Uhr gesperrt. Die A71 Richtung Schweinfurt ist zwischen Greffenroda und Oberhof wegen Wartungsarbeiten im Tunnel Alte Burg bis 6 Uhr gesperrt. Und wir schauen nach Berlin. Die A100 Wedding-Wilmsdorf ist zwischen Spandauer Damm und Kaiserdamm Süd in beiden Richtungen bis 5 Uhr gesperrt. Die A100 Stadtring Richtung Treptow ist zwischen Britzertunnel und Sonnenallee wegen Reinigungsarbeiten ebenfalls gesperrt. Die A100 Stadtring Richtung Wedding ist zwischen Treptower Park und Gradestraße wegen Wartungsarbeiten im Tunnel bis 5 Uhr gesperrt. Und die A115 Avrus Richtung Funkturm ist zwischen Kreuz Zehlendorf und Spanische Allee wegen Wartungsarbeiten ebenfalls bis 5 Uhr gesperrt. Und da, wo Sie unterwegs sind, hoffen wir natürlich auf freie Straßen. Kommen Sie uns gut an.
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Sandra mit Little Girl. So klingt's in der ARD-Hitnacht mit Imme Tröger. Und ich weiß noch, bei meiner allerersten England-Reise, da mussten wir mal nach dem Weg fragen und der Mann erzählte etwas von einem Roundabout. Also die Handbewegung und das Wort an sich, die ließen schon erahnen, was er meinte. Und als dann der Roundabout da war, ja, da war es ein Kreisel, also ein Kreisverkehr, wo wir, glaube, die zweite Abfahrt nehmen sollten. Von einem Kreisel singt auch Michael Patrick Kelly. Und von einer Liebe, die die falsche Abfahrt nimmt. Denn er muss sie mit einem anderen Mann sehen. Wir hören Michael Patrick Kelly und Roundabouts.

Jeune Papa Français. Namika war das, so klingt's hier in der AD-Hitnacht mit Imme Tröger. Danke, dass Sie heute Nacht so fleißig schreiben. Ordentlich kam schon Post hier reingeflattert. Indy zum Beispiel hat geschrieben, thank you for the music und Grüße an alle Hörer und auch die Redaktion. Das richten wir natürlich aus. Wir sagen Dankeschön für Ihre Mail. Auch an Claudia, die hat geschrieben, ich hatte letzte Woche das Unglück, mir einen Mittelhandknochen zu brechen, aber zum Glück kann ich dennoch damit zum DJ Bobo-Konzert heute Abend gehen. Hab ja einen gemütlichen Sitzplatz. Nicht so wie vor 30 Jahren, als ich das erste Mal bei ihm im Konzert mit Stehplatz war. Liebe Grüße, Claudia. Claudia, erstmal danke für die Post. An allererster Stelle gute Besserung und natürlich viel Spaß heute Abend. Und schön, dass Sie heute Nacht bei uns sind und uns das auch wissen lassen. Das geht jederzeit per Mail an ard-hitnacht@mdr.de. Zum Beispiel auch zu Santana und Maria Maria um 0:53 Uhr.

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1: Um 1 Uhr mit Katja Kindermann. Die USA und der Iran haben sich trotz einer Waffenruhe gegenseitig attackiert. Das US-Militär teilte mit, es seien iranische Militäreinrichtungen ins Visier genommen worden, unter anderem Startplätze für Raketen und Drohnen. Die Aktion sei eine Reaktion auf den iranischen Beschuss von 3 Schiffen der US-Marine bei der Durchfahrt in der Straße von Hormus. Der Iran bestätigte die Angriffe und erklärte, zuvor habe das amerikanische Militär einen iranischen Öltanker attackiert. US-Präsident Trump hat der Europäischen Union ein neues Zollultimatum gesetzt. Sollte die EU das Handelsabkommen mit den Vereinigten Staaten nicht bis Anfang Juli vollständig umsetzen, würden die US-Importzölle für europäische Produkte auf viel höhere Sätze steigen. Dies erklärte Trump nach einem Telefonat mit EU-Kommissionspräsidentin von der Leyen. Aus Brüssel, Thomas Spickhofen.
2: Sie habe ein sehr gutes Gespräch mit dem amerikanischen Präsidenten gehabt, erklärt Kommissionspräsidentin Ursula von der Leyen. Neben der Lage im Nahen Osten habe man auch über das Handelsabkommen zwischen der EU und den USA diskutiert. Beide Seiten bekennen sich nach Angaben von der Leyen vollständig zu dessen Umsetzung. Es seien gute Fortschritte gemacht worden für eine Reduzierung der Zölle bis Anfang Juli. US-Präsident Donald Trump hat den 4. Juli genannt, den amerikanischen Unabhängigkeitstag.
1: Eine Gruppe von Abgeordneten fast aller im Bundestag vertretenen Fraktionen macht einen neuen Vorstoß für eine Widerspruchsregelung bei der Organspende. Die Gruppe präsentierte in Berlin einen entsprechenden Parlamentsantrag. Ziel ist, die Zahl der Organspenden zu erhöhen. Bei der Widerspruchsregelung würde gelten, dass nach dem Tod Organe entnommen werden dürfen, außer es liegt ein Widerspruch vor. Der SC Freiburg steht im Finale der Fußball-Europa League. Das Team gewann am Abend das Halbfinal-Rückspiel gegen Sporting Braga mit 3:1. Aus der Sportredaktion Marcel Stober.
3: Ein Mittelfeldmann der Portugiesen musste bereits in der 6. Minute nach einer Notbremse mit Rot vom Platz. Wenig später nutzte Freiburg die Überzahl und traf durch Kübler zum 1:0. Damit war die 1:2 Hinspielniederlage von vor einer Woche in Braga ausgeglichen. Noch vor der Pause erhöhte man Sambi zum 2:0. In Hälfte 2 traf erneut Kübler. Das Tor von Braga sorgte am Ende noch für eine spannende Viertelstunde. Freiburg aber schafft den größten Erfolg der Vereinsgeschichte und trifft im Finale auf den englischen Club Aston Villa.
1: Das waren die Nachrichten. Das Wetter in Deutschland. Überwiegend trocken, im Osten etwas Regen, örtlich Nebel. Tiefstwerte 8 bis 1 Grad. Tagsüber heiter und trocken, im Bergland einzelne Schauer. 13 Grad an der Nordsee bis 22 Grad in Bayern. Am Samstag gebietsweise länger sonnig, im Bergland vereinzelt Schauer oder Gewitter. 15 bis 25 Grad. Und am Sonntag meist trocken, im Südwesten später Schauer und Gewitter. Die Temperaturen liegen dann bei 14 bis 27 Grad. Es ist jetzt 1:03.
4: Und da ist der Verkehrsservice in der ARD-Hitnacht. Die A8 Salzburg Richtung München ist zwischen Neukirchen und Siegsdorf West wegen Fahrbahnerneuerung bis 6 Uhr gesperrt. Umleitungen sind für Sie ausgeschildert über die U6 und die U8. Die A24 Hamburg Richtung Berlin ist zwischen Hagenow und Wörbelin nach einem Unfall in einer Baustelle gesperrt. Eine Umleitung führt sie über die U5. Die A46 Hagen-Hemer ist zwischen Iserlohn-Seilersee und Hemer in beiden Richtungen wegen Bauarbeiten bis 5 Uhr gesperrt. Die A71 Richtung Schweinfurt ist zwischen Greffenroda und Oberhof wegen Wartungsarbeiten im Tunnel Alte Burg bis 6 Uhr gesperrt. Und in Berlin die A100 Wedding-Wilmersdorf zwischen Spandauer Damm und Kaiserdamm Süd in beiden Richtungen Sperrung bis 5 Uhr. A100 Stadtring Richtung Treptow zwischen Britzertunnel und Sonnenallee ebenfalls Sperrung der Autobahn wegen Reinigungsarbeiten. Die A100 Stadtring Richtung Wedding ist zwischen Treptower Park und Gradestraße wegen Wartungsarbeiten im Tunnel bis 5 Uhr gesperrt. Und die A115 in Berlin AWUS Richtung Funkturm zwischen Kreuz Zehlendorf und Spanischer Allee ebenfalls Vollsperrung wegen Wartungsarbeiten. Das Ganze bis 5 Uhr. Ihnen überall gute und sichere Fahrt.
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4: Mittlerweile schon um 1:15. Sie hören uns heute aus dem Landesfunkhaus des Mitteldeutschen Rundfunks in Dresden. Heute ist Freitag, der 8. Mai. Schaffen wir noch den Tag? Dann ist Wochenende. Machen wir zusammen diese Stunde mit Milo und AO Technology und mit Kylie Minogue und I Should Be So Lucky und wahrscheinlich mit ganz viel Kaffee. Ich bin Imme Tröger. Schön, dass Sie mit dabei sind.

The Total Eclipse of the Heart, Bonnie Tyler. Damit ist es 1.20 Uhr geworden in der ARD-Hitnacht. Ich bin Imme Tröger und habe auch gleich Phil Collins für Sie. Vorher hören wir in ein Album gemeinsam rein. Das lässt gerade unheilig Fanherzen höher schlagen. Liebe, Glaube, Monster. So heißt es. Das ist ja auch wieder eine Mischung, oder? Und es ist das Album, das der Graf letztes Jahr angekündigt hatte, nachdem er 2016 Schüssi gesagt hatte und dann feststellte, dass es ohne Musik dann doch nicht geht. Mal so unter uns hätte ich ihm gleich sagen können. Und ich denke, das wusste er auch schon damals, als er sich verabschiedet hat. Nun sind Unheilig tatsächlich wirklich wieder da mit neuem Album und auch mit Konzertterminen im Juni und ab November dann auch wieder. Unter anderem in Bremen, in Mönchengladbach, in Saarbrücken, Leipzig und Bamberg. Auch in Frankfurt, Cottbus, Hannover und Erfurt. Und wir hören mit ihm zusammen rein in die aktuelle Scheibe. Hier sind Unheilig vom Album Liebe, Glaube, Monster mit Fotobuch in der ARD-Hitnacht.

0: Und hier ist der Verkehrsservice in der ARD-Hitnacht. Die A8 Salzburg Richtung München ist zwischen Neukirchen und Sixdorf West wegen Fahrbahnerneuerung bis 6 Uhr gesperrt. Eine Umleitung führt sie über die U6 und die U8. Die A24 Hamburg Richtung Berlin ist zwischen Hagenow und Wibbelin nach einem Unfall in einer Baustelle gesperrt. Hier geht eine Umleitung über die U5. Die A46 Hagen-Hemer ist zwischen Iserlohn-Seilersee und Hemer in beiden Richtungen wegen Bauarbeiten noch bis 5 Uhr gesperrt. Die A71 Richtung Schweinfurt ist zwischen Greffenroda und Oberhof wegen Wartungsarbeiten im Tunnel Alte Burg bis 6 Uhr gesperrt. Und wir schauen nach Berlin. Die A100 Wedding-Wilmersdorf zwischen Spandauer Damm und Kaiserdamm Süd in beiden Richtungen Vollsperrung bis 5 Uhr. A100 Stadtring Richtung Treptow zwischen Britzer Tunnel und Sonnenallee Vollsperrung wegen Reinigungsarbeiten. A100 Stadtring Richtung Wedding zwischen Treptower Park und Gradestraße Vollsperrung wegen Wartungsarbeiten im Tunnel, das Ganze bis 5 Uhr. Und die A115 AWUS Richtung Funkturm in Berlin zwischen Kreuz Zehlendorf und Spanische Allee ebenfalls Vollsperrung wegen Wartungsarbeiten bis 5 Uhr in der Früh. Da, wo Sie unterwegs sind, hoffen wir natürlich, dass es rollt. Gute und sichere Fahrt.
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10 Sharp mit You in der ARD-Hitnacht mit Imme Tröger. Und unser nächster Song, der gehört zu einem Film namens Footloose. Und der Song, der heißt auch so. Gehört nämlich zum Soundtrack des Tanzfilms mit Kevin Bacon. Und die Handlung, die ist eigentlich auch aus dem Leben gegriffen. Denn in einem Ort in Oklahoma, da gab es aus streng religiösen Gründen ein Tanzverbot. Fast 100 Jahre lang. Und bis 1980 hielt das an. Bis die Jugend 1980 der Gemeinde dagegen rebellierte. Und diese Geschichte inspirierte dann wiederum zum Film und zum Song hier zu hören von Kenny Loggins Footloose in der ARD-Hitnacht. Schön, dass Sie mit dabei sind.

So liebevoll geht's hier durch die Nacht. Christa Berg war das mit Lady in Red. Willkommen in der ARD-Hitnacht mit Imme Tröger heute und gern auch mit Ihrer Post an uns. Wir lesen ja immer gerne von Ihnen, zum Beispiel von Uwe, der schreibt: Wunderschönen guten Morgen. Hier ist der Streifenfahrer Uwe aus Zeitz. Bei diesem Schiedwetter bin ich froh, euch als Begleitung durch die Nacht zu haben. Ich werde zwar ziemlich durchgeregnet, aber durch eure Unterhaltung wird mir warm ums Herz. Oh, danke dafür und macht weiter so. Uwe aus Zeitz. Uwe, erstmal liebe Grüße und danke zurück. Gute Fahrt auch an Elke. Die schreibt nämlich: Hätte eigentlich schon Feierabend, aber es kommt anders als man denkt. Bin Taxifahrerin aus dem schönen Miltenberg und bringe noch eine Laborprobe nach Frankfurt. Dank eurer tollen Musik ist es kein Problem, wenn man mal nicht pünktlich sein Auto abstellen kann. Außerdem ist es ja für einen guten Zweck. Macht weiter so, Spitzenmusik. Liebe Grüße von eurer Stammhörerin Elke. Wir sagen Dankeschön. Mit der Musik machen wir sofort. Gute Fahrt Ihnen allen heute Nacht, zum Beispiel mit Starship und Nothing's Gonna Stop Us Now. Und Sie können uns natürlich auch jederzeit schreiben an ard-hitnacht@mdr.de.

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1: Um 2 Uhr mit Katja Kindermann. Im Konflikt zwischen dem Iran und den USA gibt es eine neue Eskalation. Die US-Streitkräfte griffen nach Angaben des für die Golfregion zuständigen Zentralkommandos erneut iranische Militäreinrichtungen an. Aus der Nachrichtenredaktion Peter Eichenberg.
2: In einer Mitteilung sprach das Zentralkommando von Selbstverteidigungsschlägen. Der Iran habe zuvor mit Raketen, Drohnen und Booten US-Kriegsschiffe attackiert, die die Straße von Hormuz durchfuhren. Angriffe wurden unter anderem aus dem iranischen Hafen Keshem und der Stadt Bandar Abbas gemeldet. Die iranische Armee warf ihrerseits der amerikanischen Seite einen Verstoß gegen die Feuerpause vor. Die USA hätten als erste einen iranischen Öltanker ins Visier genommen, der sich in Richtung der Straße von Hormuz bewegt hätte.
1: Ein US-Handelsgericht hat die von Präsident Trump verhängten weltweiten Zölle von 10% für unzulässig erklärt. Die pauschalen Abgaben seien nicht gerechtfertigt, urteilten die Richter. Sie gaben damit einer Klage von Kleinunternehmen statt. Zuvor hatte Trump mit deutlich höheren Zöllen für Waren aus der EU gedroht. Diese würden in Kraft treten, sollte die EU das Handelsabkommen mit den USA nicht bis zum 4. Juli umsetzen. Das Abkommen sieht unter anderem vor, dass die EU Zölle auf US-Industriegüter streicht. Die AfD liegt im neuen ARD-Deutschland-Trend erstmals vor der Union. Die Partei kommt demnach in der Sonntagsfrage von Infratest DIMAP auf 27% und erreicht damit 2 Prozentpunkte mehr als Anfang April. Die Union verschlechtert sich auf 24%, minus 2 Punkte. Die Grünen liegen bei 15, die SPD bei 12 und die Linke bei 10%. Der SC Freiburg steht im Finale der Fußball-Europa League. Das Team gewann am Abend das Halbfinal-Rückspiel gegen Sporting Braga mit 3:1. Aus der Sportredaktion Marcel Stober.
3: Ein Mittelfeldmann der Portugiesen musste bereits in der 6. Minute nach einer Notbremse mit Rot vom Platz. Wenig später nutzte Freiburg die Überzahl und traf durch Kübler zum 1:0. Damit war die 1:2 Hinspielniederlage von vor einer Woche in Braga ausgeglichen. Noch vor der Pause erhöhte man Sambi zum 2:0. In Hälfte 2 traf erneut Kübler. Das Tor von Braga sorgte am Ende noch für eine spannende Viertelstunde. Freiburg aber schafft den größten Erfolg der Vereinsgeschichte und trifft im Finale auf den englischen Club Aston Villa.
1: Das waren die Nachrichten. Das Wetter in Deutschland. Überwiegend trocken, im Osten etwas Regen, örtlich Nebel, Tiefstwerte 8 bis 1 Grad. Tagsüber heiter und trocken, im Bergland einzelne Schauer, 13 Grad an der Nordsee bis 22 Grad in Bayern. Am Samstag gebietsweise länger sonnig, im Bergland vereinzelt Schauer oder Gewitter, 15 bis 25 Grad. Und am Sonntag meist trocken, im Südwesten später Schauer und Gewitter, 14 bis 27 Grad. Die Zeit, es ist jetzt 2:03.
4: Und da schauen wir auf die Straßen. Hier ist der Verkehrsservice in der ARD-Hitnacht. Die A8 Salzburg Richtung München ist zwischen Neukirchen und Sixdorf West wegen Fahrbahnerneuerung bis 6 Uhr gesperrt. Eine Umleitung führt sie über die U6 und die U8. Die A24 Hamburg Richtung Berlin ist zwischen Hagenow und Wöbelin nach einem Unfall in einer Baustelle gesperrt. Eine Umleitung führt sie hier über die U5. Die A46 Hagen-Hemer ist zwischen Iserlohn, Seilersee und Hemer in beiden Richtungen wegen Bauarbeiten noch bis 5 Uhr gesperrt. Die A71 Richtung Schweinfurt ist zwischen Greffenroder und Oberhof wegen Wartungsarbeiten im Tunnel Alte Burg bis 6 Uhr gesperrt. Und wir schauen nach Berlin. Die A100 Wedding-Wilmer.